0: Wir sprechen uns wieder. Wenn Sie meine medizinische Hilfe benötigen, kann Miss Allerton mir ja einfach eine Nachricht schicken. Ach. Guten Tag.
1: Es waren schreckliche Tage und Nächte. Immer wenn ich meine Augen vor Erschöpfung schloss, war ich wieder in dem alten Stollen und sah mich der Verfolgung durch diese grauenhafte Bestie ausgesetzt.
2: Bitte bleiben Sie liegen. Es ist ja alles gut. Sie haben nur wieder geträumt.
3: Es ist noch da unten. Oh. Irgendwo. Oh. Sie haben den einen Ausgang versiegelt. Aber wer weiß, ob es nicht in diesem unterirdischen Höhlensystem einen anderen Ausgang gibt. Oh.
2: Das müssen ja schreckliche Träume sein, die Sie da plagen.
3: Es ist kein Traum. Es ist die Wahrheit. Die Wahrheit über das Grauen im Blue John Stollen.
2: Sie machen mir wirklich langsam Angst mit diesen ständigen Monstergeschichten.
3: Wenn es bloß Geschichten wären. Ich sage Ihnen, es ist nicht tot. Es lebt. Und eines Tages wird es wieder herauskommen an die Oberwelt. Und es wird töten. So wie es den armen Armitage getötet hat.
2: Oh nein.
3: Sie sind nicht alle gestorben. Diese Urzeitviecher. In den geschützten Gefilden der Unterwelt hat zumindest eines überlebt. Aber wer weiß, wie viele von denen es weltweit noch gibt. Man hat sie bloß noch nicht gefunden. Aber sie sind da. Ich sage es Ihnen. Sie sind da, Miss Allerton. Womöglich durchzieht die ganze Welt ein System von unterirdischen Höhlen, in dem sie sich fern unserer Blicke bewegen können und nach einem versteckten Ausgang suchen, um im Schutz der Nacht in unserer Welt, der Oberwelt, auf die Jagd zu gehen.
2: Oh, was für eine grauenvolle Vorstellung. Bitte hören Sie sofort auf damit, mir solche Bilder vor die Augen zu malen. Mir läuft es bereits eiskalt den Rücken herunter. Sie dürfen nicht immer an so schreckliche Sachen denken. Kein Wunder, dass Ihre Genesung so lange dauert.
3: Ich kann nicht aufhören, daran zu denken. Werde wohl nie mehr damit aufhören können. Diese Augen, diese blutunterlaufenen Augen und diese Lefzen. Es war zu grauenvoll.
2: Oh Gott,

0: Wer weiß, wie lange ich noch leben werde. Die schlaflosen Nächte, die sich mit albtraumerfüllten Nächten in schöner Regelmäßigkeit abwechseln, sind meiner Gesundung nicht gerade zuträglich. Der Husten wird wieder von Tag zu Tag deutlich schlimmer. Gestern habe ich seit langer Zeit auch das erste Mal wieder Blut gespuckt. Aber was auch immer mit mir geschehen wird, ich habe beschlossen, das, was ich sah, nicht als Geheimnis mit mir ins Grab zu nehmen, sondern zumindest auf diesem Weg, indem ich es schriftlich niederlege, der Nachwelt zu hinterlassen.
1: Aber was auch immer mit mir geschehen wird, ich habe beschlossen, das, was ich sah, nicht als Geheimnis mit mir ins Grab zu nehmen, sondern zumindest auf diesem Weg, indem ich es schriftlich niederlege, der Nachwelt zu hinterlassen. Armer James. Armer, armer James.
2: Wir sind da, Professor Saunderson.
1: Ja, danke, Boris.
2: Es hat aufgehört zu regnen.
1: Ja, ich sehe es.
2: Ist alles in Ordnung, Professor?
1: Ich habe nur gerade etwas sehr Irritierendes gelesen. Hier, nehmen Sie das und werfen Sie es ins Feuer.
2: Wie Sie wünschen, Sir.
1: Aber Sie dürfen es nicht lesen. Haben Sie verstanden?
2: Gewiss.
1: Danke, Boros.
2: Kann ich sonst noch etwas für Sie tun?
1: Nein, danke. Das war dann alles.
2: Wie Sie wünschen, Sir.
1: Ja. Armer James. Mögest du in Frieden ruhen.

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2: Eine Vollmondnacht im März des Jahres 1690 vor Castringham Hall.
3: Ah. Na, heute Nacht erübrigt sich die Laterne ja nahezu.
4: Das kann man sagen, Sir Matthew.
3: Dürfte die erste richtig helle Mondnacht des Jahres sein, nicht?
4: Stimmt. Hübsch kalt.
3: Kein Wunder. Sternenklar, wie es ist. Man sollte in Bewegung bleiben. Kommt, ich geleite euch zum Tor.
4: Ach, das ist doch nicht nötig.
3: Doch, das ist es, lieber Vicar. Bitte kommt.
4: Na gut.
3: Ich bin ausgesprochen erleichtert, dass ich euch schon mal auf meiner Seite weiß, was die Bekämpfung dieses Übels anbetrifft, das wie die schlimmste Pestilenzepidemie das Land überschwemmt.
4: Ihr sprecht von den Hexen.
3: Ja, gewiss. Es ist hohe Zeit, nun endlich mit eiserner Faust diesem vermaledeiten Treiben das lange überfällige Ende zu bereiten.
4: Habt ihr gehört?
3: Nein. Was denn?
4: Ein unheimliches Geräusch. Es kam von dort.
3: Von der alten Esche?
4: Aus dieser Richtung, ja. Ich bin mir vollkommen sicher.
3: Dann kommt, sehen wir nach.
4: Nein, das doch lieber nicht.
3: Na komm schon, seid nicht so ein Hasenfuß, Chrome.
4: Also schön.
3: Und?
4: Alles ruhig. Nur der Wind bringt die Blätter zum Rauschen.
3: Dachte ich es mir doch.
4: Was für ein stolzer Baum.
3: Gute 200 Jahre soll er schon hier stehen. Das da oben ist übrigens mein Schlafgemach.
4: Ah, ihr blickt also aus eurem Fenster genau in die Wipfel der Esche.
3: Ja, so ist es. Das Rauschen der Blätter wiegt mich mein Leben lang bereits in den Schlaf. Zumindest im Frühjahr und Sommer, wenn es Blätter gibt und ich bei offenem Fenster zu schlafen pflege.
4: Ich verstehe. Sagt, ist es in eurem Gemach nicht sehr finster durch den Baum?
3: Schon, aber das stört mich nicht. Er gehört zu Castringham Hall. Nie im Leben würde ich es wagen, ihn abholzen zu lassen.
4: Boah, der Wind ist wirklich kalt heute Nacht.
3: Wir stehen auch schon wieder viel zu lange an einem Platz. Kommt, lieber Chrome.
4: Sehr gern. Ich wünschte, ich wäre schon zu Hause. Es liegt Unheil in der Luft heute Nacht. Das spüre ich.
3: Ach was. Oh. Ihr hättet außerdem auch über Nacht hier bleiben können. Aber ihr wolltet ja nicht.
4: Nein, ich muss noch die Predigt für morgen vorbereiten.
3: Wie ihr meint. Es ist eure Entscheidung. So, bitte.
4: Danke.
3: Dann sputet euch, auf dass ihr nicht festfriert auf der Ulmenallee.
4: Keine Sorge, das werde ich zu verhindern wissen. Gute Nacht, Sir Matthew.
3: Gute Nacht.
2: Jeder Mann, der schon einmal den Osten Englands bereist hat, wird sicherlich die herrschaftlichen Landhäuser kennen, denen man dort auf Schritt und Tritt begegnet. Sie stammen, wie man an den Baustilen, in denen sie errichtet wurden, deutlich ablesen kann, überwiegend aus Epochen, die bereits viele hundert Jahre zurückliegen. Meist sind diese alten Häuser von idyllischen Parks umgeben, die sich durch besonders schönen Baumbestand auszeichnen, wie man ihn heutzutage nur noch selten zu sehen bekommt. Teile dieser Parks wirken daher oft sehr verwunschen, was sie aber nur noch umso reizvoller für diejenigen macht, die einen Sinn für düstere Romantik haben. Von genau einem solch alten Haus, in dem vor langer Zeit sehr seltsame Dinge geschahen, soll nun die Rede sein. Castringham Hall in Suffolk. Es präsentiert sich auch heute noch in nahezu unverändertem Zustand zu damals, mit einer entscheidenden Ausnahme. Der mächtige, uralte Eschenbaum, der so nah an der Hauswand stand, dass seine Zweige beinahe die alten Ziegelsteine zu berühren vermochten, steht schon lange nicht mehr vor dem Westflügel, so wie er es jahrhundertelang getan hatte. Um das Jahr 1690 waren auch die Leute in dieser Grafschaft von dem allerorten grassierenden Hexenwahn erfasst worden. Ein glühender Befürworter der erbarmungslosen Verfolgung der vermeintlichen Hexen war Sir Matthew Farrell, der Herr von Castringham Hall und stellvertretender Sheriff der kleinen Gemeinde. Nachdem er in jener Vollmondnacht Vicar Crome zum Tor begleitet hatte, suchte er sein Schlafgemach auf. Gerade als er im Begriff war, sich auszukleiden, erregte plötzlich etwas seine Aufmerksamkeit.

0: Also doch. Verdammtes Weib, dich werde ich lehren. Was sagt sie? Adams erste Braut? Na, warte. Du da! Habe ich dir nicht verboten, dich jemals wieder bis auf 30 Schritte meinem Grund und Boden zu nähern? Gib Antwort! Hey, untersteh dich wegzulaufen! Du wirst mir nicht entkommen! Diesmal nicht! Bleib stehen! Stehen bleiben! Du bist mir das letzte Mal entwischt. Mein Pferd! Mann, sattel mir mein Pferd!
1: Sir Matthews Spießgesellen im Dorf waren rasch geweckt. Mit in der kalten Nacht ganz besonders stark rußenden Pechfackeln versammelte man sich vor dem Haus von Mrs. Mothersall.
0: Aufgemacht! Hey! Augenblicklich aufgemacht!
2: Oh, sie wird schlafen, Sir Matthew. Kein Wunder um diese Zeit. Hab doch etwas Geduld.
0: Unfug! Die schläft bestimmt nicht. Will uns nur zum Narren halten. Aber damit wird jetzt ein für alle Mal Schluss sein. Dafür werde ich sorgen. Heraus da! Sofort!
2: Da, es kommt jemand.
3: Ja? Was soll der Lärm zu solch nachtschlafender Zeit?
0: Das weißt du ganz genau, tückisches Weib.
3: Ach, Sir Matthew, hier seid es. Womit kann ich dienen?
0: Willst du leugnen, dass ich dich gerade zum wiederholten Male auf meinem Grundstück ertappt habe?
3: Ich weiß nicht, wovon ihr sprecht. Ich hab geschlafen, wie jeder normale Mensch um diese Uhrzeit es tun sollte.
0: Vikar!
2: Verzeihung.
0: Du hast uns lange genug zum Narren gehalten und währenddessen im Finsteren der Gemeinde Schaden zugefügt.
3: Ich?
0: Es wird dich sicher interessieren zu erfahren, dass ein berühmter Hexenjäger auf mein Betreiben hin auf dem Weg hierher ist. Verlass dich drauf. Der wird schon wissen, wie man einer Teufelin wie dir ganz schnell das Handwerk legt.
3: So?
0: Abführen!
3: Aber ich bin unschuldig!
0: Das wird sich weisen!
3: Nein!
0: Werft sie in den Kerker zu ihresgleichen!
3: Nicht! Lasst mich! Wagt es nicht, mich zu berühren!
0: Ist es jetzt gut?
3: Das wird euch noch leid tun.
0: Das glaube ich kaum. Führt sie ab. Was ist euch, Crow?
2: Nichts, gar nichts. Ich habe nur niemals zuvor so viel Hass im Blick eines Menschen gesehen, wie gerade in den Augen dieses Weibes.
0: Ja, sie ist ein wildes Biest. Das wusste ich schon immer. Aber seid unbesorgt. Dort, wo sie jetzt hinkommt, wird sie niemandem mehr Schaden zufügen können.
1: Auch wenn Sir Matthew insgeheim schon immer eine große Abneigung gegen die Verhaftete verspürt hatte, so war sie doch eine in der Gemeinde sehr respektierte Frau. Entsprechend gab es Versuche, sie vor dem drohenden Urteil zu retten und gut Zeugnis vor Gericht für sie abzulegen. Jedoch wog dies in den Augen des Hexenjägers keineswegs auf, was ein Zeuge mit untadeligem Leumund vorzubringen wusste.
4: Ruhe! Ruhe im Gerichtssaal! Ruhe zum Donnerwetter nochmal! Ich werde das nicht noch einmal sagen. Fahren wir also fort. Trifft es zu, dass ihr, Sir Matthew, die Beklagte bei mehreren Gelegenheiten ungeladen auf eurem Grund vorfandet?
0: Allerdings trifft das zu, Mylord.
4: Wann war das genau?
0: Immer in den Vollmondnächten. Da stahl sie sich zu dem Baum, der vor dem Fenster meines Schlafgemachs steht.
4: Was ist das für ein Baum?
2: Eine uralte Esche.
4: Interessant. Erzählt uns, was die Beklagte tat, als ihr sie ertapptet.
2: Nun, sie war behende wie ein Tier, bis hoch in den Wipfel des Baums geklettert, murmelte dort irgendwelche Zaubersprüche vor sich hin und schnitt dabei mit einem Sichelmesser kleine Äste ab.
4: Sieh an. Was wolltest du mit diesen Ästen?
3: Ich bin niemals auf den Eschenbaum geklettert. Das sind nichts als Lügen.
4: Was meint der Zeuge? Besteht die Möglichkeit, dass ihr einer Sinnestäuschung aufgesessen seid, Sir Matthew?
2: Keineswegs. Ich habe Mrs. Mothersoul zweifelsfrei erkannt. Während 3 verschiedener Gelegenheiten im Abstand von jeweils 4 Wochen. Der Eschenbaum steht recht nah an der Mauer meines Hauses. Außerdem war es dank des Vollmonds immer sehr hell draußen. Ich schwöre daher jeden Eid, dass es genau so war, wie ich es ausgesagt habe.
4: Einen Eid zu schwören wird wohl kaum nötig sein, denke ich.
3: Milord, ich schweig!
4: Ich habe genug gehört. Erhebe dich, Angeklagte, und empfange das über deinem sündigen Haupt gesprochene Urteil. Du sollst morgen mit dem Henkerskarren durch das gesamte Dorf gefahren werden, auf dass jedermann seine Abscheu vor dir und deinen Taten bekunden darf. In Bury St. Edmunds angekommen, wo der Galgen steht, wird man dich dann so lange am Halse aufhängen,
3: nein,
4: bis der Tod eingetreten ist.
3: Nein! Nein! Gnade! Gnade, ihr könnt doch nicht! Ich bin unschuldig!
4: Bereite dich demütig darauf vor, in einer anderen Welt um Gnade zu bitten.
3: Bitte!
4: Führt sie hinaus!
3: Bitte! Ich hab doch nichts getan! Ihr könnt doch nicht!
4: Und ob wir können! Die Verhandlung ist geschlossen.
5: Seid ihr nun zufrieden, Sir Matthew?
2: Mehr als das, lieber Vikar. Wie sollte ich auch nicht? Es ist stets ein erhebendes Gefühl, der Gerechtigkeit zum Siege verholfen zu haben.
1: Es war ein trister Märzmorgen, an dem Mrs. Mothersoul sterben sollte. Der Himmel hatte bereits in der Nacht seine Schleusen geöffnet, was allerdings eine große Schar Neugieriger keineswegs davon abgehalten hatte, sich am Galgenberg neben der Kirche Bury St. Edmunds zu versammeln, um dem Schauspiel beizuwohnen.
4: Verdammter Regen! Wünschst du kirchlichen Beistand?
3: Ich spucke drauf.
4: Dann sag, was noch zu sagen ist, damit wir anderen endlich wieder ins Trockene können.
3: Ich habe nur noch eines zu sagen. Es werden Gäste kommen. Nach Castringham Hall.
2: Nach Castringham Hall? Was soll das heißen?
3: Nicht mehr und nicht weniger, als dass Gäste dorthin kommen werden. Seid besser darauf vorbereitet.
2: Selbst mit der Schillinge um den Hals wagst du es, noch mir zu drohen?
6: Beruhigt euch, Sir Matthew. Es ist ja gleich vorbei.
4: Henker, waltet eures Amtes. Sie ist gerichtet und wird niemandem mehr etwas tun.
6: Das gebe Gott.
4: Geht jetzt nach Hause, Leute. Geht. So geht doch schon.
6: Sir Matthew.
2: Ja,
6: ich komme. Seht nur,
2: sie scheint mich auch im Tode immer noch anzublicken.
6: Kommt, gehen wir bloß fort von diesem schrecklichen Ort.
2: Mir wird ganz kalt.
6: Das ist auch kein Wunder. Seht ihr? Eine kräftige Erkältung werden wir uns alle geholt haben. Da braucht es gar keine Flüche sterbender Hexen mehr.
2: Vermutlich habt ihr recht.
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0: Wochen später, in einer Vollmondnacht im Mai, war W.K. Chrome zu einem späten Abendessen bei Sir Matthew auf Castringham Hall eingeladen. Nachdem sie dies und das besprochen hatten, beschlossen sie, noch einen kleinen Mondscheinspaziergang im Park zu machen.
1: Was ist denn?
2: Da, am Stamm des Eschenbaums. Was ist das?
1: Tatsächlich. Da läuft etwas auf und nieder.
2: Das kann doch kein Eichhörnchen sein.
1: Um diese Zeit ausgeschlossen. Jetzt liegen alle Eichhörnchen bereits in ihren Kurbeln und schlafen fest.
2: Was auch immer es sein mag, es scheint jedenfalls mehr als vier Beine zu haben. Sehr viel mehr.
1: In der Tat. Eine seltsame Art der Fortbewegung.
2: Unglaublich schnell und huschend. Dabei scheint das Tier sehr geschickt zu sein.
1: Kommt, das müssen wir uns näher besehen.
2: Ja.
1: Jetzt ist es weg.
2: Oder ob es sich bloß zwischen den Blättern vor unseren Blicken verbirgt?
1: Das weiß ich nicht zu sagen. Aber es ist weg. So viel steht fest.
2: Oh.
1: Ihr werdet ja ganz blass.
2: Ich muss unwillkürlich an Mrs. Mothershaw denken.
1: Redet keinen Unsinn. Was hat die damit zu schaffen? Die ist tot und kommt nicht wieder.
2: Natürlich, ja, ihr habt recht. Es war dumm von mir, wieder davon anzufangen.
1: Da widerspreche ich ganz bestimmt nicht. Schön, dass ihr es selber einseht.
2: Gleichwohl solltet ihr das Fenster eures Schlafgemachs wohl lieber geschlossen halten des Nachts. Nicht, dass das Tier über die Äste...
1: Ach, so weit kommt es noch. Ich schlafe seit Urzeiten bei offenem Fenster, sobald die Temperaturen dies zulassen. Und noch nie hat irgendein Krabbeltier es gewagt.
2: Aber...
1: Spart euch eure Worte, Chrome. Von dieser Gewohnheit lasse ich nicht ab. Bloß weil unser Vikar neuerlich eine eigentümliche Gespensterfurcht entwickelt hat. Kommt jetzt. Was ihr braucht, ist noch ein kräftiger Schluck dieses köstlichen Weins, bevor ihr euch auf den Heimweg macht. Der wird euch entspannen.
2: Da widerspreche nun wiederum ich nicht.
1: Seht ihr, wie gut ich euch doch kenne.
2: Ja, geradezu erstaunlich.
0: Als der WK gegangen war, begab sich Sir Matthew umgehend zu Bett. Es rauschte in den Zweigen des Eschenbaums vor seinem geöffneten Fenster.
1: Welch angenehmer Ton. So. Ja. Hallo? Ist da jemand? Hallo? Nichts.
3: Es werden Gäste kommen nach Castringham Hall. Seid besser darauf vorbereitet.
1: Verflucht seist du, Chrome. Nur dir habe ich zu danken, dass dieses vermaledeite Weib und sein Gefasel mir nun wieder ins Gedächtnis gekommen sind.

0: Als Sir Matthew am nächsten Morgen zu seiner üblichen Zeit noch nicht unten erschienen war, um seinen Haferbrei zu verlangen, wie er es üblicherweise zu tun pflegte, sah sich die Dienerschaft gezwungen, in seinem Schlafgemach nach dem Rechten zu sehen.
1: Sir Matthew? Verzeiht, aber es ist schon recht spät. Wir dachten, ihr würdet womöglich gerne euer Frühstück im Bett zu euch nehmen wollen. Sir Matthew? Was soll's? Den Kopf wird er mir schon nicht abreißen, wenn ich einfach eintrete. Guten Morgen! Darf ich? Sir Matthew? Seid ihr wach? Sir Matthew! Oh mein Gott! Zu Hilfe! Hilfe! Mord! Mord!
0: Verdreht und blau angelaufen, fand man Sir Matthew tot im Bett liegend. Zeichen von Gewalteinwirkung waren zunächst keine zu entdecken. Das Fenster war wie gewöhnlich zu dieser Jahreszeit geöffnet. Da Lady Fell nicht zugegen war, benachrichtigte man Vicar Crome, der nicht zögerte, sofort nach Castringham Hall zu eilen. Er verfasste einen detaillierten Bericht über das, was er im Schlafgemach des Hausherrn vorfand. Davon wird später noch zu sprechen sein. Ein Schuldiger am plötzlichen Tod Sir Matthews konnte trotz sorgfältiger Untersuchung nicht gefunden werden, geschweige denn eine Todesursache. So begrub man ihn feierlich und sein Sohn, der ebenfalls Matthew hieß, übernahm Titel und Amt des Vaters. In dessen Schlafgemach zu schlafen, vermied er indes aus nachvollziehbarer Furcht, ihm könne dort unter ähnlich ungeklärten Umständen ebenfalls ein Leid geschehen. Im Jahr 1735 starb er eines vollkommen natürlichen Todes. Beerbt wurde er von seinem Erstgeborenen, Sir Richard Fell. Dieser spendete der Kirchengemeinde eine stattliche Summe, um die Kirche um ein Seitenschiff zu erweitern. Hierzu mussten auf dem neben dem Gebäude befindlichen Friedhof einige Gräber versetzt werden, unter anderem dasjenige der berüchtigten Mrs. Mothersall. Zwar gab es keinen Grabstein, der ihre letzte Ruhestätte an der Friedhofsmauer bezeichnet hätte, aber Vicar Crome hatte glücklicherweise entsprechende Pläne vor seinem Tod angefertigt, aus denen die Lage des Grabs hervorging. Mit gewisser Spannung sah man in der Ortschaft der Exhumierung entgegen. Da Sir Richard Fell ja für alle Kosten aufkam, wurde ihm auf seine Anfrage hin zugestanden, zugegen sein zu dürfen, wenn der Sarg der vornehmlich wegen der belastenden Aussage seines Großvaters verurteilten Hexe geöffnet wurde.
2: So, ich denke, nun können wir uns die Dame, vielmehr das, was von ihr mittlerweile noch übrig geblieben ist, mal ansehen, Sir Richard.
3: Nichts lieber als das. Die Kiste zumindest scheint ja noch völlig intakt zu sein.
2: Stimmt. Erstaunlich. Denn es ist ja schon ein ganzes Weilchen in der Erde, das gute Stück.
3: Womöglich ist Zauberei im Spiel. Immerhin beherbergt es ja die sterblichen Überreste einer verurteilten Hexe.
2: Tja, soll ich denn mal, Sir?
3: Ja, bitte.
2: So.
3: Aber was ist denn das?
2: Leer. Die Kiste ist leer.
3: Das kann doch nicht sein. Wer sollte denn...
2: Nicht mal ein einziges Knöchelchen liegt drin. Geschweige denn Staub.
3: Mit allem habe ich gerechnet, aber nicht damit.
2: Direkt unheimlich. Wo ist sie nur hin?
3: Wie um alles in der Welt konnte es passieren, dass man damals einen leeren Sarg beerdigt hat?
2: Ich fürchte... Das weiß nur mehr Gott allein. Mhm.
3: Sorgen Sie dafür, dass man ihn verbrennt. Noch heute Abend.
2: Sehr wohl, Sir. Ich werde mich höchstpersönlich darum kümmern. Sie können sich auf mich verlassen.
3: Danke. Guten Abend, Jones.
2: Guten Abend, Sir. Das ist also sowas.
0: Ah. Der Verbleib des Leichnams von Mrs. Mazasol konnte bis zum heutigen Tag nicht abschließend geklärt werden, obwohl viele in der Ortschaft, bedingt durch Ereignisse des Jahres 1754, zu wissen glaubten, wo er sich all die Jahre befunden hatte. In diesem Jahr trug es sich nämlich zu, dass Sir Richard einmal recht übellaunig am Frühstückstisch erschien und umgehend nach Mrs. Chidock, der Hausdame, verlangte.
3: Da sind Sie ja endlich.
4: Verzeihen Sie mir bitte, Sir Richard. Ich kam so schnell ich konnte. Worum geht es denn?
3: Nun, ich hatte eine verdammt schlechte Nacht in meinem Schlafgemach.
4: Das tut mir leid zu hören, Sir. Ja. Darf ich mich erkundigen, woran es gelegen hat? Hat der Sturm Sie wachgehalten?
3: Ja, die Schlagläden klapperten die ganze Nacht und der Wind stand so ungünstig auf dem Schornstein, dass der Kamin unangenehm viel Rauch in den Raum abgab. Andererseits war es derart kalt, dass ich es ohne das Feuer kaum hätte aushalten können. Kurz und gut, Sie wissen, dass wichtige Gäste geladen sind. Ich kann es mir als Hausherr und Gastgeber nicht erlauben, morgen so unausgeschlafen und mürrisch am Frühstückstisch zu sitzen wie heute. Ich brauche also ein anderes Zimmer, wenn ich mich nicht ausgerechnet vor dem Bischof von Kilmore zum Gespött machen möchte.
4: Ich verstehe natürlich, Sir. Wir haben für den hohen Besuch verschiedene Räume vorbereitet. Vielleicht wollen Sie mit einem dieser Zimmer vorlieb nehmen.
3: Es muss aber unbedingt ein nach Westen gelegenes Zimmer sein. Ich hasse es, nach dem Aufwachen gleich von der Sonne geblendet zu werden. Der Kamin darf nicht rauchen und das Gemach muss etwas abgelegen sein. Wie Sie wissen, bin ich sehr lärmempfindlich. Wenn ich die ganze Nacht die Dienstboten an meiner Zimmertür vorbeilaufen höre, werde ich kein Auge zutun können.
4: Tja, all diese nachvollziehbaren Wünsche zu erfüllen, wird nicht ganz einfach werden.
3: Aber ich bin mir sicher, dass Ihnen dieses Kunststück gelingen wird, Mrs. Chidock.
4: Wir werden sehen.
3: Bitte schnell. Ich habe für die Lösung dieses Problems nicht den ganzen Tag Zeit. Also, was schlagen Sie vor?
4: Nun, im Grunde gibt es nur einen Raum im Haus, der in Frage kommt. Aber ich glaube kaum, dass Sie... Sicher wissen Sie, von welchem Raum ich spreche.
3: Nein, ich glaube nicht.
4: Von Sir Matthews Schlafgemach. Aber sicher werden Sie es ablehnen, dort zu nächtigen.
3: Warum sollte ich? An diesen Raum habe ich gar nicht mehr gedacht. Das kommt davon, weil Sie ihn immer verschlossen halten.
4: So hat es Ihr werter Vater damals angeordnet, nachdem dort die Tragödie passiert war.
3: Haben Sie den Schlüssel bei sich?
4: Allerdings, Sir.
3: Wunderbar. Dann schauen wir uns das Gemach doch gleich einmal an. Ja? Was ist denn? Kommen Sie.
4: Gewiss, Sir Richard.
0: Schweigend folgte die verunsicherte Frau ihrem Dienstherrn in eines der oberen Stockwerke.
4: Sir Richard.
0: Schweigend folgte die verunsicherte Frau ihrem Dienstherrn in eines der oberen Stockwerke.
3: Dort ist es, nicht wahr?
4: Ganz recht.

0: zu entschuldigen. Ich hatte ausdrückliche Weisung, den Raum...
1: Das sagten Sie bereits.
0: Ja.
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0: Bitte schön.
1: Puh, in der Tat, was für eine Luft. Aber ich denke, das ist nichts, was ich nicht rauslüften ließe. So, schon besser.
0: Nicht gerade die schönste Aussicht.
1: Sie meinen wohl eher gar keine Aussicht. Der Eschenbaum verstellt Sie.
0: Ich habe mich immer gefürchtet vor diesem Baum, seit dem Tag, da ich hier angefangen habe.
1: Ach was, ich habe ihm gegenüber keine solchen Gefühle. Im Gegenteil, sein Blätterrauschen wird mich heute Nacht sicher sanft in den Schlaf wiegen. Ich nehme das Zimmer.
0: Ach, Sir.
1: Das Bett scheint recht bequem zu sein. Lüften Sie den ganzen Tag und lassen Sie meine Sachen hierher bringen.
0: Wenn ich noch anmerken dürfte...
3: Ich bitte sehr um Verzeihung, Sir Richard.
1: Ja? Was gibt's?
3: Darf ich Sie einen Augenblick stören?
1: Bitte, treten Sie näher.
3: Besten Dank. Ich konnte Ihr Personal überzeugen, dass ich kurz hier herauf durfte.
1: Ja.
3: Mein Anliegen wird auch nicht viel Ihrer geschätzten Zeit in Anspruch nehmen. Das verspreche ich.
1: Darf ich fragen...
3: Oh, ich habe mich ja noch gar nicht vorgestellt. Wie ungeschickt von mir. Na, das fängt ja gut an. Vermutlich werden Sie sich meiner kaum erinnern. Wir haben uns vor vielen Jahren einmal gesehen, als wir noch Kinder waren.
1: So? Nun, dann haben Sie recht. Ich erinnere mich leider wirklich nicht.
3: Mein Name ist William Crowe. Mein Großvater war Vikar hier am Ort zu Zeiten Ihres Großvaters.
1: Crowe? Ja, natürlich.
3: Man kann sagen, die beiden waren befreundet miteinander.
1: Der Name Crowe ist immer noch eine Eintrittskarte, mit offenen Armen in Castringham Hall empfangen zu werden.
3: Zu gütig.
1: Es ist mir eine Freude, eine Bande weiterzuknüpfen, die unsere Familien bereits seit 2 Generationen in Freundschaft verbindet.
3: Ich wollte längst einmal einen Besuch hier machen. Da wir jedoch nun nicht mehr hier am Ort leben, wurde dieser Besuch leider immer weiter aufgeschoben.
1: Schön, dass Sie jetzt Zeit dafür gefunden haben.
3: Ich dachte mir heute, wenn nicht jetzt, wann dann?
1: Inwiefern?
3: Nun, ich habe morgen einen Termin in St. Edmunds, der
1: alten Pfarrei Ihres Großvaters.
3: Richtig. Und da lag Castringham Hall geradezu am Weg. Es gibt nämlich etwas, das ich vor einiger Zeit entdeckt habe. Ich fand unter den Papieren meines Großvaters einige Aufzeichnungen, die ich Ihnen sehr gerne übergeben möchte. Denn sie betreffen eher Ihre als unsere Familiengeschichte.
1: Wie nett von Ihnen.
3: Ich vermute, Ihre Lektüre wird von großem Interesse für Sie sein.
1: Das hört sich vielversprechend an. Sind Sie sehr in Eile?
3: Nein, keineswegs.
1: Dann schlage ich vor, dass ich uns eine schöne Kanne Tee bringen lasse und wir uns vielleicht gemeinsam der Lektüre hingeben. Was halten Sie davon?
3: Die Idee hätte von mir sein können.
1: Dann lassen Sie uns in die Bibliothek gehen. Ist dort heute früh das Feuer im Kamin schon angefacht worden, Mrs. Chiddock?
0: Allerdings ist es das.
1: Schön. Dann haben wir es dort warm und behaglich. Bitte, Mr. Crowe, folgen Sie mir.
3: Gern.
0: Sir Richard,
1: Sie kümmern sich währenddessen hier um alles, was wir gerade besprochen haben.
0: Es...
1: Was ist denn noch?
0: Es ist dies der Raum, in dem Ihr Großvater starb, Sir Richard.
3: Ach ja? Sir Matthew?
1: Ganz recht. Ich weiß, Mrs. Chiddock, aber das ist lange her.
0: Der Eschenbaum, er stört Sie nicht? So nah, wie er am Fenster steht?
1: Nein. Wie ich bereits sagte, stört er mich keineswegs. Im Gegenteil.
3: Natürlich, das ist er. Der Eschenbaum.
0: Er macht den Raum so fürchterlich dunkel. Ich dachte...
1: Ich denke, Sie wissen, was ich von Ihnen erwarte. Führen Sie einfach meine Anweisung aus.
0: Ich dachte nur...
1: Es reicht! Ich bin nicht geneigt, mir weitere Ihrer Vorbehalte gegen meine Übernachtung in diesem Raum anzuhören.
0: Wie Sie wünschen, Sir Richard. Sollte ich Sie mit meinen Worten verärgert haben, so bitte ich untertänigst um Entschuldigung. Es war keine böse Absicht, sondern nur berechtigte Sorge um Ihre Gesundheit, die mich dazu trieb.
1: Schon gut. Sie können gehen.
0: Danke, Sir.
3: Habe ich das gerade richtig verstanden? Sie gedenken hier die Nacht zu verbringen? In diesem Zimmer?
1: Fangen Sie jetzt bitte nicht auch noch an, Mr. Crowe.
3: Oh, verzeihen Sie, ich wollte nicht...
1: Das will ich Ihnen auch nicht geraten haben.
3: Ich denke, meine Reaktion wird verständlicher, wenn wir uns gemeinsam die Papiere angeschaut haben, die ich mitgebracht habe.
1: Gerne.

0: So, bitte.
1: Danke sehr. Das kann ich gut gebrauchen nach dem langen Ritt durch die eisige Luft.
0: Kann ich mir vorstellen.
1: Sehr wohltuend.
0: Freut mich. Also.
1: Ja, die Papiere. Moment. So, da sind sie.
0: Aha.
1: Am interessantesten dürfte dieses Dokument hier sein.
0: Was ist das?
1: Ein Bericht meines Großvaters über seine Beobachtungen im Sterbezimmer ihres Großvaters.
0: Sieh an. Na, mal sehen. Es gab keinerlei Anzeichen, wie ich mich sogleich überzeugen konnte, dass sich jemand gewaltsam Zutritt zum Schlafgemach meines Freundes verschafft hat.
2: Es gab keinerlei Anzeichen, wie ich mich sogleich überzeugen konnte, dass sich jemand gewaltsam Zutritt zum Schlafgemach meines Freundes verschafft hatte. Allerdings stand das Fenster offen. Auf dem Nachttisch fand sich ein halb ausgetrunkener Humpen. Die Flüssigkeit wurde auf das Genaueste untersucht. Gift wurde darin keines gefunden. Da der Leichnam zwar keinerlei äußere Verletzungen oder Zeichen von Gewaltanwendung aufwies, sich die Haut aber so merkwürdig dunkel verfärbt hatte, ging man trotzdem davon aus, dass hier Gift im Spiel war. Es konnten aber außer der Verfärbung keinerlei Beweise dafür erbracht werden. Rätsel gab auch die verdrehte Körperhaltung auf und die verzerrten Gesichtszüge des Toten. Mein Freund musste unter schrecklichen Qualen sein Leben ausgehaucht haben. Zu den größten Merkwürdigkeiten aber zählte wohl, dass die beiden Frauen, die die Leiche wuschen und für die Beisetzung vorbereiteten, zwei in diesen Dingen überaus erfahrene, bestens beleumundete Frauen, schworen, dass sie sich durch die Berührung der Brust des Toten schmerzhafte Schwellungen an den Händen zugezogen hätten, die es ihnen unmöglich machten, in den nächsten Wochen ihrer Arbeit nachzugehen. Noch heute sind an ihren Händen Narben zu sehen, die an schlimme Verbrennungen denken ließen. Welches teuflische Gift hier auch immer im Spiel war, es ist bisher vollkommen unbekannt gewesen. Gleiches gilt für die Art und Weise, in der es dem armen Sir Matthew verabreicht wurde. Beides liegt auch Wochen nach seinem Tod weiterhin völlig im Dunkeln. Und wer weiß, ob diese beiden Dinge überhaupt jemals aufgeklärt werden können. Das Allerunheimlichste aber war, dass ich nicht widerstehen konnte, Sir Matthews Bibel als Orakel zu befragen, indem ich im Blättern innehielt und bei geschlossenen Augen auf eine Zeile tippte. Dies tat ich ganze dreimal. Das erste Mal landete mein Finger an der Stelle, wo geschrieben stand, schlagt sie um. Das zweite Mal dort, wo stand, hier sollte niemals wieder jemand schlafen. Und zuletzt, ihre Jungen saugen Blut. Ich musste unwillkürlich an die Worte der Hexe am Galgen denken. Waren die Gäste, von denen sie sprach, und welche angeblich nach Castingham Hall kommen sollten, tatsächlich erschienen in jener Nacht und hatten den grässlichen Tod des Hausherrn verursacht?
0: Welche angeblich nach Castingham Hall kommen sollten, tatsächlich erschienen in jener Nacht und hatten den grässlichen Tod des Hausherrn verursacht?
1: Mir stellten sich die Nackenhaare auf, als ich diese Erinnerungsschrift das erste Mal las.
0: Tja, das ist wohl eine recht eindeutige Botschaft, die Großvaters Bibel da nach Meinung ihres Großvaters orakelt hat.
1: Schlagt sie um.
0: Gemeint ist natürlich der Eschenbaum.
1: Daran dürfte nicht zu zweifeln sein.
0: Ich bin zwar eigentlich kein sehr abergläubischer Mensch, aber ich muss sagen, es spricht viel dafür, dass es irgendeine unheimliche Bewandtnis mit ihm hat. Womöglich sollte ich doch...
1: Unbedingt, das sollten Sie. Auch wenn es nur ist, um ganz sicher zu gehen, dass von dem Baum keine Gefahr mehr für Ihre Familie in der Zukunft ausgehen kann.
0: Ah, da fällt mir noch etwas ein.
1: Ja?
0: Warten Sie mal. Ich hab's gleich. Sie muss hier irgendwo stehen. Ja, da. Da ist sie. Sehen Sie?
1: Die Bibel Ihres Großvaters.
0: Ganz recht. Schauen Sie sich die Widmung an.
1: Für Matthew Fell von seiner ihn liebenden Großmutter Ann Elders. 2. September 1659.
0: Was meint sie? Ob wir das Orakel nochmals befragen sollen?
1: Ich weiß nicht, Sir Richard.
0: Ach, kommen Sie. Was haben Sie zu verlieren? Am Ende werde es ja doch im schlimmsten Fall ich sein, der des Morgens blau angelaufen und mit verdrehten Gliedern in dem verhexten Gemach von der Dienerschaft gefunden wird.
1: Damit sollten Sie keine Späße treiben.
0: Ach was, die Bibel zu befragen wird sicher nicht noch mehr Flüche auf mich und die meinen herabbeschwören, als es die gute alte Mrs. Mothersall bereits so überaus wirksam getan haben soll.
1: Ich glaube, wenn mich die Sache betreffen würde, würde ich nicht so...
0: Danken Sie Gott, dass sie sie nicht betrifft. So, schauen wir mal. Stopp! Nun noch einen Satz blindlings mit dem Finger markieren. So. Mögen Sie verkünden, was die andere Welt uns zu sagen wünscht. Verzeihung, mir zu sagen wünscht.
1: Da steht, such mich des Morgens und sei gewahr, mich nirgends zu finden.
0: Sieh an. Nur eine Windböe, die den Kamin hinunterpfeift. Oh,
1: Gott sei's gedankt. Ich dachte schon...
0: Dass die Hexe auf ihrem Besen den Rauchfang hinabfährt, um mich eigenhändig zu richten? Aber Mr. Chrome, Sie scheinen mir ein rechter Hasenfuß zu sein.
1: Ich fürchte schlicht und ergreifend, dass es in dieser ganzen Sache nicht mit rechten Dingen zugeht.
0: Dann ist es ja gut, dass ich mich heute Nacht in Sir Matthews Schlafgemach zur Ruhe legen werde und nicht Sie.
1: Ich halte es da mit Ihrer verängstigten Haushälterin, dieser Mrs. Wie war noch gleich Ihr Name?
0: Chiddock. Mrs. Chiddock.
1: Ja, Sie sollten sich reiflich überlegen, ob Sie dieses Wagnis wirklich eingehen wollen.
0: Was braucht Castringham Hall noch Geistererscheinungen, sei es im Eschenbaum oder sonst wo, wenn ich solche Dienstboten habe? Ein Blick in das Gesicht von Mrs. Chiddock, wie sie mich vorhin bat, ein anderes Zimmer zu wählen, vermag einem bereits eine veritable Gänsehaut auf den Körper zu zaubern.
1: Ich finde Sie...
0: Meine Entscheidung ist gefallen. Kommen Sie, sehen wir uns draußen die Hauptperson dieses kleinen Dramas doch mal genauer an.
1: Recht gern. Womöglich bringt sie das ja zur Einsicht, wo Mrs. Chiddock und ich leider mit unseren wohlgemeinten Einwänden gescheitert sind.
0: Bestimmt nicht. Lassen Sie alle Hoffnungen fahren.
3: Mächtig ragte der alte Baum vor ihnen auf.
0: Ein Eschenbaum, wie es Dutzende gibt in Suffolk.
1: Finden Sie?
0: Aber ja.
1: Ich kann Ihnen nicht zustimmen. Der Baum wirkt düster. Beinahe bösartig auf mich. Sein Stamm, er... Ja, sieht es nicht so aus, als ob die Umrisse eines Menschen sich hindurchdrücken würden?
0: Sie scheinen mir ein rechter Gespensterseher zu sein.
1: Das da oben sieht aus, als hätte dort der Blitz eingeschlagen, nicht wahr?
0: Sieht so aus, ja.
1: Und ein Spalt hat sich aufgetan.
0: Was glauben Sie, was das ist? Ein Versteck für Hexen, die dank ihrer magischen Fähigkeiten sogar den Galgen überleben?
1: Ist nie jemand hinaufgeklettert und hat hineingesehen?
0: Nicht, dass ich wüsste. Warum auch? Mal im Ernst. Was soll denn da schon drin sein? Nichts als Spinnen und andere Kriechtiere. Womöglich noch Nester von Eulen und Fledermäusen, aber weiter doch wohl nichts.
1: Mir gefällt dieser Baum nicht.
0: Dass er seine besten Tage bereits hinter sich hat, fürchte ich auch. Dann soll ihn in Gottes Namen der Gärtner übermorgen zu unserer Belustigung fällen. Sie sind hiermit herzlich eingeladen. Ich hoffe, Sie weilen da noch in der Gegend. Der morgige Tag ist leider bereits mit anderen Dingen ausgefüllt.
1: Übermorgen befinde ich mich wieder auf der Heimreise und werde natürlich erneut liebend gern meinen Ritt in Castringham Hall unterbrechen. Ich bin sehr erleichtert, dass Sie dieses Ungeheuer von einem knorrigen, bösen alten Baum fällen lassen.
0: Ja, ich werde aufpassen müssen, dass Mrs. Chiddock mir nicht vor Glückseligkeit um den Hals fällt, wenn sie davon erfährt.
1: Es ist wirklich die beste Entscheidung, die Sie treffen konnten.
0: Wir werden sehen, lieber Quo. Wir werden sehen.
4: Am Nachmittag dieses Tages reisten die Gäste an. Man dinierte festlich, machte gepflegt Konversation bei einem Glas Sherry vor dem prasselnden Kaminfeuer, spielte Karten und ging dann zu Bett.
0: Ah, guten Morgen, Mrs. Chiddock.
5: Sir Richard, Sie...
0: Ja, Sie sehen recht. Ich lebe noch.
5: Ich kann Ihnen gar nicht sagen, wie erleichtert ich bin.
0: Und ich erst. Ist schon jemand von meinen Gästen erwacht?
5: Allerdings, der Bischof frühstückt bereits.
0: Dann werde ich ihm als guter, noch unter den Lebenden wandelnder Gastgeber mal Gesellschaft leisten gehen.
5: Ich bringe sogleich frisch aufgebrühten Tee.
0: Darum möchte ich auch gebeten haben. Die gute Seele.
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4: Als sie das Frühstück eingenommen hatten, bat der Bischof darum, den Eschenbaum sehen zu dürfen, von dem am Abend zuvor so viel die Rede gewesen war und der morgen gefällt werden sollte. Die beiden Männer spazierten also gemeinsam hinaus in den Park und standen binnen kurzer Frist im Schatten des Baums. Der Bischof war zu Sir Richard Fells Verwunderung ungewöhnlich lange schweigend in die Betrachtung versunken.
8: Sie würden niemanden meiner irischen Landsleute dazu bringen, dort oben in diesem Zimmer zu schlafen.
0: Ach ja? Weshalb nicht?
8: In Irland ist man der Überzeugung, dass es großes Unglück bringt, in der Nähe eines Eschenbaums zu nächtigen. Und Sie haben hier ja ein besonders gewaltiges Exemplar stehen. Wenn ich Sie mir heute Morgen so anschaue, scheint die Esche Ihnen des Nachts bereits eine Kostprobe Ihrer Kunst gegeben zu haben.
0: Wie meinen Sie das?
8: Nun, Sie sehen, mit Verlaub, nicht gerade so aus, als ob Sie besonders gut geschlafen hätten.
0: Ja, das stimmt leider. Von 12 bis 4 habe ich wachgelegen. In der Tat wegen des Baums. Ich bin daher wirklich froh, dass ich mich durchgerungen habe, ihn fällen zu lassen und er morgen Geschichte sein wird.
8: Ich hätte sicher auch nicht schlafen können bei diesem Rauschen der Blätter.
0: Oh, das hat mich überhaupt nicht gestört.
8: Das wundert mich. So laut, wie es ist.
0: Es war mir noch zu kalt, daher schlief ich bei geschlossenem Fenster.
8: Ah, ich verstehe.
0: Aber das Kratzen der Zweige an den Fensterscheiben war auch kein wirklich angenehmes Geräusch.
8: Es kratzte etwas an Ihren Fensterscheiben?
0: Ja. Von 12 bis 4. Dann war endlich Ruhe und ich konnte noch ein paar Stunden Schlaf finden.
8: Das ist aber eigenartig.
0: Was meinen Sie?
8: Sehen Sie doch selbst. Die Zweige haben keinerlei Berührung mit der Hauswand oder gar den Fensterscheiben.
0: Das stimmt.
8: So stürmisch war es letzte Nacht ja nicht, dass die Zweige so weit gegen das Fenster gedrückt worden sein könnten, um dieses Kratzen, von dem Sie sprachen, verursachen zu können. Nein, etwas anderes muss die Ursache sein.
0: Aber was?
8: Tja, da bin ich leider auch überfragt.
4: Der Tag verstrich mit allgemein bestens gutierten Belustigungen. Um kurz vor Mitternacht zog man sich in seine Schlafgemächer zurück. Sir Richard lag in seinem Bett, hatte, da es über den Tag recht warm geworden war, das Fenster nun geöffnet und dafür die Vorhänge seines Bettgestells geschlossen. Er dachte nach.
0: Was hat bloß an meinen Scheiben gekratzt? Na, womöglich wird diese Nacht eine Antwort darauf bringen. Was? Was war das? Da war doch was. Ob ich das Fenster doch lieber schließen sollte? Ach was, ich werde mich doch nicht in der letzten Nacht, da der Baum vor dem Fenster steht, von Chrome, dem Bischof oder Mrs. Chiddock und ihren angstvollen Mienen und unheilunkenden Geschichten ins Boxhorn jagen lassen.
9: Es werden Gäste kommen nach Castringham Hall. Seid besser darauf vorbereitet.

0: Als man Sir Richard am nächsten Morgen beim Frühstück schmerzlich vermisste, begannen sich der Bischof von Kilmore und Mrs. Chiddock Sorgen um den Hausherrn zu machen. Gegen 9 Uhr traf der junge Mr. Chrome ein. Man beschloss, gemeinsam einmal nachzusehen, ob alles mit Sir Richard in Ordnung war.
1: Nichts rührt sich da drin.
2: Klopfen Sie nochmals, Mr. Chrome.
1: Ja.
2: Sir Richard? Sir Richard?
3: Wenn dem Armen bloß nichts passiert ist.
2: Ob wir einfach...
1: Was bleibt uns anderes übrig? Ach, abgeschlossen. Haben Sie vielleicht...
3: Oh ja, ich habe den Schlüssel hier. Hier, dieser ist es.
1: Danke.
3: Sir Richard?
2: Sir Richard!
3: Barmherziger Himmel! Oh.
2: Er ist tot. Wie grauenhaft, diese aufgerissenen Augen.
3: Hätte er doch bloß auf mich gehört.
1: Wie verdreht er da liegt.
2: Und ganz blau ist er angelaufen.
1: Er liegt genauso da, wie man auch seinen Großvater gefunden hat. Das kann kein Zufall sein. Nicht anfassen! Solange wir nicht wissen, was seinen Tod verursacht hat, sollten wir den Leichnam unter keinen Umständen ungeschützt berühren. Such mich des Morgens und sei gewahr, mich nirgends zu finden.
2: Wie meinen?
1: Ach, nichts.
3: Dieser böse Baum ist schuld, wenn Sie mich fragen. Nur er.
1: Tja, es scheint wirklich so zu sein.
2: Wenn der Spuk von ihm ausgeht, wird dem ja heute noch endgültig ein Ende gesetzt werden.
1: Welches Sir Richard aber traurigerweise auch nicht mehr lebendig machen wird.
2: Nein.
3: Es überläuft mich kalt, wenn ich dieses Rauschen höre. Es ist wie eine finstere Drohung, das Unheil bevorsteht.
2: Was man wohl da oben in dem Loch finden wird, wo sich der Stamm spaltet.
1: Ach, sehen Sie mal, da naht schon jemand, der dort auch gerade von Neugier getrieben nachsehen möchte.
2: Sowas.
3: Das ist der weiße Kater der Köchin. Nicht Jerry. Verschwinde da fort mit dir.
1: Nein, lassen Sie ihn doch, Mrs. Chiddock. Das könnte ganz interessant werden.
3: Aber er...
1: Er ist doch ganz vorsichtig. Sehen Sie?
2: Ja, schön in das Loch schauen, Jerry. So ist brav.
3: Was ist denn jetzt passiert?
2: Jerry ist in das Loch gefallen.
1: Unfug. Irgendetwas hat ihn da reingezogen.
3: Guter Gott, nein! Unerträglich. Hören Sie nur, wie sich das Tier quält.
2: Es wird höchste Zeit, den Eschenbaum zu fällen.
1: Kommen Sie. Es verdichten sich die Hinweise, dass sich ein fürchterliches Geheimnis darin verbirgt.
3: Wie froh bin ich, dass ihr zugegen seid, Milord.
2: Wir werden sehen, ob es etwas mit der Esche auf sich hat, das in meinen Bereich fällt.
1: Dessen bin ich mir nahezu sicher.
0: Der Gärtner stellte eine Leiter an den hohen Stamm und kletterte hinauf, um mit Hilfe einer Laterne in das Loch hinabzuleuchten, in dem der weiße Kater, von dem man zwischenzeitlich keinen Mucks mehr vernommen hatte, verschwunden war.
1: Und?
4: Da ist irgendwas drin.
3: Und Jerry?
4: Kann ihn nicht sehen.
3: Die Köchin wird untröstlich sein, wenn ihm etwas passiert sein sollte.
2: Binden Sie die Laterne an das Seil und lassen Sie sie hinab in das Loch.
4: Ja, bin schon dabei, Milord. So, es geht los.
5: Stellen Sie sich so auf die Leiter, dass Sie hinunterschauen können.
4: Gewiss. Ich lasse die Laterne jetzt hinab.
2: Aber langsam.
4: Ja, doch.
3: Der Herr steht uns bei.
1: Es gibt keine andere Möglichkeit, diesen rätselhaften Todesfällen auf den Grund zu gehen, Mrs. Chiddock. Ich bin mir ganz sicher, die Antwort auf all unsere Fragen verbirgt sich im Stamm des Eschenbaums.
2: Und? Können Sie schon etwas sehen?
4: Nur verrußtes, pechschwarzes Holz zu allen Seiten. Ist ein richtiger Trichter. Der komplette Stamm scheint von innen hohl zu sein.
1: Aha.
4: Was ist das denn?
3: Nein! Nein! Was ist das? Was ist das?
6: Beschreiben Sie uns, was Sie sehen!
4: Da ist was. Ein Krabbeltier. Das ist wie ein Eichhörnchen mit vielen Beinen. Und da noch eins. Da sind viele, viele. Da! Etwas reißt an dem Seil.
6: Ziehen Sie die Laterne wieder hoch.
4: Es geht nicht. Was auch immer es ist stark. Sehr stark. Wenn ich nicht loslasse.
6: Loslassen, sofort loslassen.
3: Himmel, haben Sie sich etwas getan?
4: Nein, ich... Es geht schon, danke.
2: Sie hätten sich das Genick brechen können.
4: Hat nicht viel gefehlt.
1: Zum Glück ist ja alles gut gegangen.
6: Flammen! Flammen schlagen aus dem Stamm!
1: Die Laterne muss am Grund zerbrochen sein und setzt alles in Brand.
3: Das ist das Beste, was uns passieren konnte.
4: Rasch, treten Sie zurück! Das morsche alte Holz brennt wie Zunder!
3: Hören Sie?
4: Was ist das bloß?
1: Die Dämonen, die durch die reinigenden Flammen aus ihrem Versteck getrieben werden.
2: Ich fürchte, Sie haben recht, Mr. Chrome. In nomine Patri et Filii et Spiritus Sancti. Fahrt zur Hölle, wo ihr hingehört.
1: Da, sehen Sie, die sich windenden Gestalten im Feuer.
6: Die Flammen scheinen Figuren zu bilden.
3: Die sich dem Himmel sei Dank in Rauch aufzulösen beginnen.
4: Wenn ich es nicht mit eigenen Augen sehen würde, würde ich es nicht glauben.
6: Da! Diese spinnenartigen Wesen.
4: Ich hole Verstärkung, damit die Flammen nicht noch auf Castringham Hall übergreifen.
6: Ja, beeilen Sie sich.
3: Es ist, als ob man einen Blick in das Höllenfeuer werfen würde.
1: Wahr gesprochen.
6: Lasst uns beten, meine Freunde.
3: Ja, beten wir.
0: Es dauerte bis weit in die Nacht hinein, ehe der Eschenbaum bis tief in die Erde hinunter zu Asche verbrannt war. Als man dann die Wurzeln am nächsten Tag auszugraben begann, machte man darunter eine schockierende Entdeckung. Man fand das Skelett einer Frau, welches, dem Zustand der Knochen nach zu urteilen, dort seit mindestens 50 Jahren geruht zu haben schien.
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1: Wenn das Wetter diese Woche ein Date wäre, ne, dann wäre es ein richtig gutes Date. Weil es wird ja quasi immer heißer, Tag für Tag. Wir ziehen uns quasi pro Tag immer mehr aus.
2: Was ist denn das für ein komisches Date, das über mehrere Tage geht?
1: Wir müssen ja Spannung aufrechterhalten. So, ne? Ich meine, jetzt ist noch ein bisschen kühl, wir lernen uns gerade erst kennen. Ende der Woche, Leute. Oh ja.
2: Da

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1: Ebola klingt für viele nach einer Krankheit von weit weg. Nach einem Schlagwort aus den Nachrichten, das kurz auftaucht und dann wieder verschwindet. Aber gerade in der Demokratischen Republik Kongo ist das sehr konkret. Hunderte bestätigte Fälle, Dutzende Tote, fast 1000 Verdachtsfälle. Und Menschen, die nicht wissen, ob Hilfe rechtzeitig kommt. Das Virus allein ist schon schlimm genug, aber im Kongo kommt noch mehr dazu. Bewaffnete Kämpfe, Vertreibung und eine Regierung, die autoritär über die Gebiete regiert, auf die sie noch Einfluss hat. Helfer vor Ort sagen, die Menschen haben große Angst. Und die Angst macht alles noch schwerer. Denn wenn du niemandem mehr vertraust, gehst du trotz Ebola vielleicht nicht ins Behandlungszentrum. Dann versteckst du Kranke. So ein Ausbruch breitet sich dann noch weiter aus. Und dann ist da noch ein dritter Punkt. Die Entwicklungshilfe wurde gekürzt. Humanitäre Mittel aus den USA sind stark zurückgefahren worden. Und auch in Deutschland gab es in den vergangenen Haushalten harte Einschnitte bei Entwicklungs- und Nothilfe. Hilfsorganisationen warnen, dass genau diese Kürzungen die Reaktion auf Ebola geschwächt haben. Schutz, Versorgung, Aufklärung, vieles kommt zu spät oder reicht nicht aus. Krankheiten verbreiten sich nicht nur wegen Viren. Gesundheit ist eben nicht nur Medizin. Sie hängt auch davon ab, ob ein Land funktioniert, ob Hilfe ankommt und ob Menschen sich sicher fühlen können. Wie weit weg fühlt sich die Ebola-Krise im Kongo für dich an? Und würdest du anders auf diese Krise schauen, wenn sie in Europa wäre? Was glaubst du?
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4: Es ist kurz vor vier, ich bin Moritz Einzel. Bei der Fußball-WM in den USA, Mexiko und Kanada sind die Norweger richtig gut ins Turnier gestartet. Das Team feierte einen 4:1-Sieg gegen den Irak, auch dank zweier Tore von Topstürmer Erling Haaland. Zuvor war auch Kylian Mbappé ein Doppelpack gelungen für Frankreich beim 3:1 gegen den Senegal. Nach dem WM-Auftakt von Weltmeister Argentinien gegen Algerien feiert noch Österreich gegen Jordanien sein WM-Comeback nach 28 Jahren. David Alaba freut sich drauf.
5: Das bedeutet uns natürlich sehr viel nach so einer langen Zeit, dass Österreich wieder dabei ist, nach fast 30 Jahren. Und da sind wir schon wirklich sehr, sehr stolz drauf.
4: Österreich gegen Jordanien. Anstoß ist um 6 Uhr. Seit gut zwei Jahren ist Kiffen in Deutschland quasi salonfähig. Die Teillegalisierung von Cannabis ist den Innenministern der Länder aber ein Dorn im Auge. Sie wollen bei ihrer Konferenz in Hamburg auf eine Kurskorrektur drängen. In einer Beschlussvorlage, die der Rheinischen Post vorliegt, sprechen sich die Innenminister dafür aus, das öffentliche Kiffen wieder zu verbieten. Zur Begründung sagen sie unter anderem, dass es Probleme bei der Strafverfolgung gebe, weil die Besitzmengen sehr hoch bemessen seien. Im Bemühen um ein Ende des Ukraine-Kriegs wollen die G7-Staaten den Druck auf den Aggressor Russland erhöhen. In einer Erklärung vor dem heutigen Abschluss des Gipfeltreffens im französischen Evian heißt es, man werde die Sanktionen weiter verschärfen, auch im Öl- und Gassektor. Außerdem wollen die G7-Staaten mehr weitreichende Waffen- und Luftverteidigungskapazitäten liefern.
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1: Jetzt, wo es auch immer wärmer wird am Ende der Woche, ne? Mal ein kleiner Hot Take. Leute, die Cabrios haben, haben nur Cabrios, um zu zeigen, jo, ich bin krass, ich habe ein Cabrio. Aber niemals, weil es geil ist. Es kann doch nicht gut sein. Die Haare sind dann im Arsch, Bindehautentzündung, alles Mögliche. Es macht doch keinen Spaß, Cabrio zu fahren.
2: Ja, man fährt es wirklich einfach nur aus Prinzip. Es ist auch wirklich super unpraktisch. 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
1: Es ist kurz vor 5. Ich bin Moritz Einzel. Guten Morgen. Eine Nacht der Superstars bei der Fußball-WM in den USA, Mexiko und Kanada. Stürmer Erling Haaland hat zweimal getroffen für Norwegen beim 4:1-Sieg gegen den Irak. Zuvor hatte Kylian Mbappé mit zwei Treffern zum 3:1-Auftaktsieg der Franzosen gegen den Senegal beigetragen. Nach dem Spiel von Weltmeister Argentinien gegen Algerien spielt ab 6 Uhr noch Österreich gegen Jordanien. Die USA und die anderen G7-Staaten wollen ihre Bemühungen verstärken, den Ukraine-Krieg zu beenden. Es soll neue Sanktionen gegen Russland geben, auch im Öl- und Gassektor, heißt es in einer Erklärung vom Gipfel im französischen Evian. Mehr von Ursula Winkler.
2: Russland soll unter Druck gesetzt werden, nicht nur mit Sanktionen gegen den Energiesektor. Die G7-Staaten wollen auch mehr Waffen an die Ukraine liefern und versprechen dem Land weitere Unterstützung für den nächsten Winter. Sie sehen ukrainische Fortschritte an der Front und sprechen auch nach dem US-Deal mit dem Iran von einem richtigen Zeitpunkt. Das Rahmenabkommen soll am Freitag von den USA und dem Iran unterzeichnet werden.
1: Veggie-Burger dürfen auch künftig weiterhin Veggie-Burger heißen. Das Europaparlament hat aber dafür gestimmt, dass auf vegetarischen Produkten keine Fleischbegriffe mehr stehen dürfen. Also kein Hühnchen, kein Steak, keine Rippchen. Betroffen sind alle Bezeichnungen, die sich auf Fleischarten oder einzelne Teilstücke beziehen. Kritik kommt aus Deutschland. Ernährungsminister Reiner hält die Neuregelung für unnötigen Mehraufwand.
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5: Wenn ihr aufsteht jetzt und euch wie die allergrößten Helden, Macker und Heroes of the Life fühlen wollt, dann müsst ihr wirklich richtig laut aufdrehen, denn jetzt gibt's Diamonds von Dennis Lloyd.
6: Ja.
5: Und ich finde, dieser Sound hat wirklich was von, wenn ihr so, also wenn ich mal ein Bösewicht bin in irgendeinem Film, dann will ich das, das soll meine Musik sein.
6: Der klingt überhaupt nicht böse, was denn mit dir?
5: Nee, aber der klingt halt so heroisch, der klingt so, ihr könnt mich alle mal am Arsch lecken, so ist der klingt der.
6: Aber du kannst auch heroisch sein, ohne Bösewicht zu sein.
5: Nee, doch, wenn, dann möchte ich schon lieber Bösewicht sein, das ist immer sympathischer irgendwie.
6: Also laut reden. Ich wüsste niemals Chef.
5: Hier ist Diamonds.
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0: Wisst ihr, was ihr braucht, um richtig gut reinzustarten Mittwochmorgen? So richtig gut sind nur zwei Dinge?
1: Sex.
0: Auch? Okay, ja. Warte, dann sind es drei. Sex, die 89.0 RTL Morning Show und okay. Olivia Rodrigo mit Drop Dead. Gibt's jetzt für euch.
1: Keine Lüge, dieser Song, der rettet mir gerade so ein bisschen den Arsch.
0: Das ist süß.
1: Ja, ich bin noch so ein bisschen, also vor zwei Monaten war eine Trennung und so und es gibt immer noch so Abende, wo ich manchmal weine deswegen. Und das ist aber wirklich Olivia Rodrigo, ne? Drop Dead. Das ist so ein Song, da kann es dir richtig scheiße gehen, da kann wirklich alles schief laufen, aber es geht dir trotzdem irgendwie gut, weil du so eine Akzeptanz hast, weil du merkst, okay, weißt du was, ist gerade scheiße, aber es wird auch wieder gut.
0: Der holt euch quasi aus jedem Loch wieder raus.
1: Exakt, immer, und deswegen ganz laut drin. Olivia Rodrigo, hier ist Drop Dead. I know.

0: Da hatte ich einige Fragezeichen im Köpfchen. Guten Morgen. 89
1: Uhr.
0: Naja, hier, ich habe gelesen, Kunden nutzen lieber die Kassen mit Personal als SB-Kassen.
1: Ja.
0: Verstehe nicht, SB-Kassen sind das Geilste, was es gibt.
1: Ja, das ist halt geil, weil man nicht warten muss, sondern weil man. Das ist wie so ein kleines Videospiel, weil man die Sachen einscannt, weißt du?
0: Weil man nicht warten muss.
1: Ja, na, du stehst halt nicht an der Kasse und wartest, bis eingescannt wird, sondern du kannst
0: dir
1: es halt selber einscannen.
0: Mir geht es einfach um das Tempo. Ich kann in Ruhe meine ganzen Sachen einpacken. Mich stresst das immer total, wenn man an der Kasse steht und die schieben die ganzen Sachen so richtig schnell durch und ich komme gar nicht mehr hinterher beim Einpacken.
1: Ja.
0: Bei einer SB-Kasse, aber ich kann es in Ruhe, mein Tempo. Das finde ich voll toll.
1: Ja, nee, davon lasse ich mich nicht mehr beeinflussen. Wenn die super schnell sind, dann packe ich trotzdem langsam ein. Und vor allem immer in Gespräch verwickeln. Ich rede jetzt immer mit den, also ja. Ich rede auch so, aber es ist immer so ein kleiner Smalltalk und dadurch werden die auch langsamer und dann ist es halt super entspannt auch. Und dann haben wir auch beide irgendwie so ein bisschen besseren Tag.
0: Was ging es letztens? Letztes Gespräch an der Kasse? Was war's?
1: Das sind so Klassiker. Da geht es halt erstmal ums Wetter, dann geht es darum, dass sie halt in Urlaub gefahren ist und dann habe ich ihr die Daumen gedrückt, dass das Wetter besser wird in ihrem Urlaub.
0: Richtig schöne deutsche Unterhaltung.
1: Richtig deutsche Unterhaltung. Aber wir hatten beide einen besseren Tag, denke ich, dadurch. Und ja, das war's eigentlich. Und ich hatte meinen Einkauf und sie hatte eine nette Unterhaltung.
0: Also, ihr könnt immer rumschicken, wie ihr es lieber macht. Personalkasse oder SB-Kasse, welches Team seid ihr? 0175 24 24 89 0. Und jetzt habt einen schönen Start am Mittwoch. Guten Morgen.
1: Hi.

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5: Ich bin Moritz Einzel. Guten Morgen. Bei der Fußball-WM in den USA, Mexiko und Kanada hat Lionel Messi den WM-Torrekord von Miroslav Klose eingestellt. Beim 3:0-Erfolg von Weltmeister Argentinien gegen Algerien erzielte Messi alle drei Treffer und hat damit insgesamt 16 Tore bei Weltmeisterschaften gemacht, genau wie Klose. Zuvor hatte Norwegen gegen den Irak 4:1 gewonnen und Frankreich besiegte den Senegal mit 3:1. Um 6 Uhr trifft noch Österreich auf Jordanien. Die USA und die anderen G7-Staaten wollen ihre Bemühungen verstärken, den Ukraine-Krieg zu beenden. Es soll neue Sanktionen gegen Russland geben, auch im Öl- und Gassektor, heißt es in einer Erklärung vom Gipfel im französischen Evian. Mehr von Ursula Winkler.
6: Russland soll unter Druck gesetzt werden, nicht nur mit Sanktionen gegen den Energiesektor. Die G7-Staaten wollen auch mehr Waffen an die Ukraine liefern und versprechen dem Land weitere Unterstützung für den nächsten Winter. Sie sehen ukrainische Fortschritte an der Front und sprechen auch nach dem US-Deal mit dem Iran von einem richtigen Zeitpunkt. Das Rahmenabkommen soll am Freitag von den USA und dem Iran unterzeichnet werden.
5: Veggie-Burger dürfen auch künftig weiterhin Veggie-Burger heißen. Das Europaparlament hat aber dafür gestimmt, dass auf vegetarischen Produkten keine Fleischbegriffe mehr stehen dürfen. Also kein Hühnchen, kein Steak, keine Rippchen. Betroffen sind alle Bezeichnungen, die sich auf Fleischarten oder einzelne Teilstücke beziehen. Kritik kommt aus Deutschland. Ernährungsminister Reiner hält die Neuregelung für unnötigen Mehraufwand.
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0: Hauen und sowas. Das ist ein Liebesbeweis unter Männern.
1: Je doller auf den Rücken gehauen wird, desto mehr
0: wird man sich lieb. Und vor allem, wisst ihr, was ein richtiger Liebesbeweis ist unter Männern?
1: Was?
0: Zu sagen, ich bin stolz auf dich.
1: Ja, aber
0: ich bin stolz auf dich, das ist ich liebe dich, aber hoch 10. Das ist, willst du mich heiraten?
1: Das sage ich in meinen Mädels auch. Und ich sage trotzdem am Ende von jedem Telefonat zum Beispiel, love you, hab dich lieb.
0: Ja, aber das sagen wir halt nicht, wir sagen halt, hau rein. Und das ist Liebe, ich liebe dich auf Mann.
1: Ich liebe dich auf Mann, okay. Ich meine, schickt's mal gern her, wie zeigt ihr euren besten Freunden, dass ihr sie lieb habt? Ich bin gespannt, vielleicht gibt's ja noch ganz viele andere Varianten. 0175 24 24 89 0. Und schickt doch mal jetzt einfach ein kleines Herz an eurer besten Freundin oder besten Freund.

0: Wieso ist es ja nicht morgens immer so, dass das Bett ausgerechnet dann, wenn man aufstehen muss, am allerkuscheligsten ist? Ich schwöre, so. Das Bett fühlt sich morgens ganz anders an als abends.
1: Ist immer so.
0: Sehr frech,
1: der letzte Bissen vom Eis schmeckt doch immer am allerbesten.
0: Findest du?
1: Ja, das ist immer der, wo du denkst, scheiße, ist das Eis alle, ich will eigentlich noch eins haben.
0: Naja, falls ihr diesen Kuschelsound, aber ihr müsst jetzt aufstehen, aber ihr wollt diesen Kuschelsound trotzdem halt mitnehmen in den Tag, dann gibt es jetzt den perfekten Sound für euch. Kygo mit Save My Love, weil ich finde, Kygo, es ist für mich so der Kuschel-DJ. Ne? Jetzt im Gegensatz zu Robin Schulz und allen anderen, David Guetta und so, ne? Der macht geile Musik, aber so ein bisschen sanfter und romantischer. Ja, wie so ein kuscheliges Kopfkissen.
1: Ne? Na dann, also einmal hier neuen Bezug drauf und dann geht's rein in den Mittwochmorgen. Hier ist Kygo, Khalid Griffin, Save My Love.
0: Hi.
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0: Guten Morgen.

0: Hier ist 89.0 RTL für euch.
1: Hello.
0: 5:55 ist es und gleich gibt es etwas, das Alena in absoluter Ausnahmezustand versetzen wird. Mr. Know-it-all, Mr. Teddy Swims gibt's gleich für euch und Alena würde am liebsten Alena Swims heißen.
1: Nein, er hat ja ein Kind und eine Frau. Nee, aber nein, er ist ein toller Künstler. Hab den dreimal schon live gesehen und jetzt diesen Sommer das vierte Mal und es wird einfach nicht langweilig. Diese Stimme, die er vor allem auf der Bühne hat, dieses Raue, das ist unfassbar. Das ist wie so dieses eine Gericht, wo man nie zu viel von essen kann.
0: Er isst Nudeln mit Pesto. Na. Teddy Swims gibt's gleich für euch. Außerdem haben wir Selfie Tonight von Jennifer Lopez und David Guetta und ganz fein dabei, ich höre gerade nur noch auf einem Ohr was, irgendwas mit meinem Kopfhörern nicht richtig.
1: Das ist Schrott gemacht.
0: Okay, gut, klären wir gleich. Außerdem haben wir Someday, Felix Jehn und Lady von Oliver Heldens, die besten Hits von heute, nur hier auf 89.0 RTL.
1: Guten Morgen, hi.
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1: Man merkt es auch jetzt morgens schon, da wird es langsam wärmer, ist nicht mehr ganz so frisch wie die letzten Tage. 18 Grad gibt es heute. Also doch, sind wir aktuell schon ungefähr. Geht später rauf auf 23, Sonne kommt auch ein Ticken mehr raus, bleibt auch hauptsächlich trocken endlich mal.
0: Es ist kurz vor 6.
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6: Guten Morgen. Bei der Fußball-WM war es jetzt die Nacht der Superstars. Erling Haaland trifft doppelt beim Norwegen-Sieg. Kylian Mbappé schießt Frankreich mit einem Doppelpack zum Sieg. Und Argentiniens Lionel Messi erzielt sogar 3 Tore bei Argentiniens Auftaktsieg. Im niedersächsischen Göttingen hat sich der 16-Jährige, der einen Polizisten angeschossen haben soll, jetzt gestellt. Er ist am Abend mit seinem Anwalt zur Polizei gekommen. Bei einem Streit zwischen zwei Großfamilien soll er am Samstag mehrfach geschossen und auch einen Polizisten schwer verletzt haben. Das war's wohl für Sheins echtem Shop in einem Pariser Kaufhaus. Der Shein-Shop muss da jetzt Ende des Jahres wieder ausziehen. Andere Partner des Großkaufhauses haben nämlich gedroht, wenn der Billiganbieter da bleibt, dann gehen wir. In Chemnitz hat die Feuerwehr einen 16-Jährigen aus einer Packstation befreit. Der war als Mutprobe in eins der Fächer geklettert und dann kam er nicht mehr raus. Die Feuerwehr musste das Fach komplett aufhebeln.
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0: Die A9 Richtung Nürnberg ist gesperrt zwischen Kleinmarzehns und Coswig. Da ist ein kaputter Schwertransporter in der Baustelle. Und auch die A39 Richtung Wolfsburg ist gesperrt zwischen Wolfsburg-Mörse-Nord und Fallersleben. Da laufen gerade Reinigungsarbeiten. Und der aktuellste Blitzer, der steht auf der A36 Richtung Braunschweig bei Wernigerode-Nord. 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
0: Schön, dass ihr mit am Start seid am Mittwochmorgen. Wir haben einiges für euch vorbereitet. Nicht nur Lady, Oliver Heldens, Mr. Know-it-all von Teddy Swims, sondern wir zocken auch eine Runde mit Big Nick. Und wir starten die größte WM-Community-Aktion der ganzen Welt. Wir wollen mit euch so ein Sammelheft vollkriegen. Wie weit wir da sind, sagen wir euch nach 3 Songs. Jetzt habt einen guten Start rein mit Save Me Tonight, Jennifer Lopez.
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0: Hallöchen. 6:08 und 89.0 RTL ist da, macht euch fit für den Mittwoch. Es ist ja krass, die erste WM-Woche ist fast geschafft.
1: So krass ist es. Und eine kleine Zusammenfassung für alle, die es verpasst haben. Shakira hat bei der Eröffnung ihren bereits zweiten WM-Song performt und sie hat wieder darauf geachtet, dass man auch nach dem 5. Bier noch mitsingen kann. Nach Waka Waka kommt jetzt Die Die.
0: Geht auch besoffen noch.
1: Oder?
0: Absolut.
1: Beim Eröffnungsspiel haben Mexiko und Südafrika direkt mehr rote Karten kassiert als Alex Petrovic in seiner gesamten Reality-TV-Karriere. Deutschland ist mit einem 7:1 in die WM gestartet. Mhm. Curaçao trägt es mit Fassung und die haben jetzt eine Leidensgemeinschaft mit Brasilien abgeschlossen. Und Fußball-Großmacht Spanien hat gegen Kap Verde genauso viele Tore geschossen wie Friedrich Merz in seiner gesamten Amtszeit. Exakt 0. Wobei Spanien immerhin eine Chance hatte. Also alles super unvorhersehbar, aber es macht Spaß zu gucken.
0: Ja, bis jetzt auf jeden Fall, ne? Und wir wollen die WM nutzen, nicht nur um es zu gucken und Spaß dran zu haben, sondern auch für die 89.0 RTL Community Challenge. Wir haben ja hier so ein Panini-Sticker-Heft, ne? Mhm. Und gibt ja dieses Jahr so viele Sticker wie noch nie, 980. Das ist ein bisschen schwierig, alleine vollzukriegen. Deswegen starten wir mit euch die größte Tauschaktion ever. Ziel ist es am Ende der WM, dass wir unser Heft voll haben und ihr hoffentlich euers. Wir tauschen quasi miteinander. Und es ist so geil, ich habe hier gerade Sticker an der Hand, die ihr uns zugeschickt habt. Einmal von Sandra.
1: Oh,
0: und Marcel war mit seinem Sohn gestern sogar noch hier bei uns im Funkhaus. Leider nach unserem Feierabend. Das heißt, wir haben dich nicht gesehen, Marcel, aber hat auch 4 Sticker vorbeigebracht. Wie geil seid ihr?
1: Wahnsinn.
0: Wie wirklich cool. Toll. Es funktioniert.
1: Es füllt sich so langsam, das Heft. Das ist genau. Es ist auch so satisfying. Es ist wirklich toll, wenn man so die Sticker abzieht und dann reinkleben kann und es wird immer voller.
0: Hey, Sandra hat 6 Sticker mit. So richtig fancy verpackt auch noch. So richtig ordentlich und so. Hat uns 6 Sticker mitgebracht.
1: Das ist wirklich der Wahnsinn.
0: Ey, mit euch schaffen wir das wirklich. Also, wir halten euch auf dem Laufenden. Bei uns auf Insta und WhatsApp, was wir für Sticker haben, was wir doppelt haben, was wir irgendwie tauschen können. Und dann connecten wir uns irgendwie und dann haben wir am Ende der WM alle unsere Hefte voll. Wie
1: so
0: geil.
1: Schaut es geil aus, Leute. Samstag gibt es jetzt für euch. Hier ist Felix Jähn. Und jetzt zeig mal her, was haben wir denn bekommen für Karten?
0: Wir haben... Wir haben...
1: Genau, wir schauen jetzt erstmal in Ruhe nach und zeigen es euch in der Insta-Story.
0: Wir haben Polen.
1: Tollen Mittwochmorgen. Auf alle

0: Guten Morgen, hier ist 89.0 RTL.
1: Na?
0: Und es ist ein Meisterwerk gelungen der Wissenschaft. Forscher haben jetzt erstmals ein lebendes Exemplar des hässlichsten Haies der Welt gefilmt. Und zwar den Koboldhai. Der hat ein ganz spitzes Maul. Und das ist vorher noch nie gelungen, den mal lebendig zu filmen.
1: Boah, endlich haben wir ein Video von Big Nick. Nein, Spaß. Nein, wirklich. Big Nick wäre, wenn dann der allerschönste Hai, weil der ist ja immer auf der Jagd nach seinen kleinen Fischen. Na, wir eine Runde zocken mit euch. Und diesmal geht der Call noch. Geh best Leben.
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3: Ja?
4: Mandy, Grüße. Big Nick ist hier.
3: Hallo!
4: Ich rufe an wegen meinem Wortspielspiel. 10 Wörter in 10 Sekunden für eine schöne JBL Soundbox mit DAB+. Hier ist mein Buchstabe, halt dich fest. U wie Urlaubsfernwehbekämpfungsbuchung. U. Zeit läuft!
3: Umgang, Urlaub, Urwald, unter, über,
4: zählt nicht.
3: Urlaub.
4: Zeit um. Aber du verstehst, dass ich das über nicht mitzählen kann, ne?
1: Ja. Wenn man aber UE draus macht,
0: dann wird's gehen, dann müssen wir es anders aussprechen.
1: Ueber. Naja, ihr könnt es ja mal probieren, wenn ihr mit ihm eine Runde zockt. Also rein in die App für Big Nicks Wortspielspiel. Und jetzt einen schönen Start am Mittwoch. Schön, dass ihr da seid. Hallo.
0: Guten Morgen.

0: 6.23 Uhr. Die 89.0 RTL Morning Show ist bei euch. Guten Alena Morgen, ist schon wach. Und ich bin Jakob. Guten Morgen.
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8: Da merkt man schon heute, auf jeden Fall wird es am Wochenende richtig, richtig warm. Ist nicht mehr ganz so frisch wie die letzten Tage. 12 Grad haben wir aktuell, gehen später rauf auf 24. Sonne kommt noch mehr raus, sieht man jetzt schon. Wird schön.
0: Ist 5:30.
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10: Guten Morgen. Bei der Fußball-WM war es jetzt die Nacht der Superstars. Erling Haaland trifft doppelt beim Norwegen-Sieg. Kylian Mbappé schießt Frankreich mit einem Doppelpack zum Sieg. Und Argentiniens Lionel Messi erzielt sogar 3 Tore bei Argentiniens Auftaktsieg. Im niedersächsischen Göttingen hat sich der 16-Jährige, der einen Polizisten angeschossen haben soll, jetzt gestellt. Er ist am Abend mit seinem Anwalt zur Polizei gekommen. Bei einem Streit zwischen zwei Großfamilien soll er am Samstag mehrfach geschossen und auch einen Polizisten schwer verletzt haben. Das war's wohl für Sheins echtem Shop in einem Pariser Kaufhaus. Der Shein-Shop muss da jetzt Ende des Jahres wieder ausziehen. Andere Partner des Großkaufhauses haben nämlich gedroht, wenn der Billiganbieter da bleibt, dann gehen wir. In Chemnitz hat die Feuerwehr einen 16-Jährigen aus einer Packstation befreit. Der war als Mutprobe in eins der Fächer geklettert und dann kam er nicht mehr raus. Die Feuerwehr musste das Fach komplett aufhebeln.
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0: Die A9 Richtung Nürnberg ist gesperrt zwischen Kleinmarzehns und Coswig. Da ist ein kaputter Schwertransporter in der Baustelle. Und es laufen Reinigungsarbeiten auf der A39 Richtung Wolfsburg zwischen Wolfsburg-Mürse Nord und Fallersleben. Da ist die rechte Spur gesperrt. Und der aktuellste Blitzer, der steht auf der B1 am Ortseingang Süpplingen aus Richtung Helmstedt. 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
8: Schön, dass ihr mit dabei seid. Mittwoch ist es 6.26 Uhr. Gemeinsam starten wir rein gleich mit Lady Gaga und Doughty Runway. Also bleibt dran.
0: Hi.
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0: 6.32 Uhr. Schön, dass ihr da seid. Guten Morgen.
1: Guten Morgen.
0: War ein kleines Gedankenexperiment, ja. Wenn ihr jetzt so im Lotto gewinnen würdet, wer wären die ersten drei Menschen, die ihr anrufen würdet?
2: Ganz klar Verwandtschaft in der Schweiz, dann okay. Die Partnerin und dann den besten Freund.
0: Okay, und genau die wollen wir heute mal besonders würdigen. Die besten Freunde. Man sagt ja immer, jetzt wird es richtig schnulzig, das ist die Familie, die man sich aussucht.
2: Ja, aber es ist ja so.
0: Es ist ja faktisch so. Ne, es ist halt einfach, ich finde teilweise sind beste Freunde viel wichtiger als eine Partnerschaft, weil die sind immer da. Ja. Die sind einfach immer für dich da, die kennen dich. Ich meine, meine Mädels kennen mich seit 20 Jahren jetzt. Mhm. Das ist richtig krass. Die kann man immer Tag und Nacht anrufen, mit denen kann man dumm rumlachen, Blödsinn machen, laut Karaoke singen, einfach hardcore besoffen sein. Die sagen manchmal auch liebevoll, aber halt dann auch ehrlich, dass man irgendwie Scheiße gebaut hat. Also endlich mal ein Shoutout an alle Besties. Wie sagt ihr denn euren Besties, dass ihr sie liebt? Weil ich finde, unter Mädels ist es, glaube ich, öfter so, dass die sich sagen, I love you oder hab dich lieb oder ich liebe dich.
2: Ja.
0: Jungs wahrscheinlich eher nicht so.
2: Ja, Männer sind ja nicht so gut darin, Gefühle auszudrücken. Wir machen das eher so durch Gesten.
0: Ah, okay. Was
2: also
0: denn
2: so ein männliches Einklatsch und dann so ein Schlag auf den Rücken. So. Und
0: je doller der Schlag auf den Rücken, desto mehr
2: ich lieb. Ja, genau sowas in die Richtung.
0: Okay, aha.
2: Ich glaube, was immer Qualität, also was immer so ein Liebesbeweis ist, Zeit. Wenn man Zeit einfach frei macht, egal was gerade los ist, wenn man irgendwie kurz nur angebunden ist und trotzdem irgendwie eine Stunde frei hat. Mhm. Das ist immer so ein Liebesding. Und unter Männern ist auch ein großes Ding. Das hat Matteo aus Leipzig geschrieben. Männer sagen, ich bin stolz auf dich. Und ich bin stolz auf dich heißt so viel wie ich liebe dich.
0: Wirklich?
2: Ja.
0: Und das sagt ihr nicht so regelmäßig?
2: Das sagen wir auch regelmäßig. Ach so. Also wenn wir stolz sind, dann ja.
0: Wenn es einen Grund dafür gibt. Ja, geil. Aber eigentlich spannend, weil ich glaube, es gibt viele Arten und Weisen zu zeigen seinen besten Freunden, dass man sie liebt. Deswegen wollen wir heute von euch mal wissen, wie zeigt ihr euren besten Freundinnen, dass ihr sie liebt? Mhm. Sagt ihr es oder sind es Gesten oder sind es kleine Geschenke? Schickt's mal her.
2: Sind Memes. Wenn du dein Insta aufmachst und du hast ja 10.000 Memes von deinem Bestie, dann weißt du ja. Diese Person, die liebt mich wirklich abgöttisch. Und jetzt schalten die 10.000 Reels erstmal an.
0: Guten Morgen.

0: 6.43 Uhr. Hallöchen, schön, dass ihr mit dabei seid. Jetzt für euch, oh Gott, mein...
1: Was ist denn jetzt los, Alena?
0: Es ist immer, wenn das Mikro an ist, auf einmal ist die Stimme weg. Das ist wie verhext. Auf jeden Fall jetzt für euch die Bestness von heute, Summer mit Homebreaker. Und das, was er jetzt quasi erlebt hat, die Ehre, das ist krasser als jeder Grammy. Taylor Swift hat gesagt, Summer ist die Zukunft.
1: Wow!
0: Das ist schon, das ist ein Ritterschlag.
1: Wenn das die Gegenwart sagt, dann muss das stimmen.
0: Und eigentlich warten jetzt alle nur noch auf eine Zusammenarbeit von den beiden. Wäre auf jeden Fall richtig gut. Er hat ja sogar schon einen Song von ihr gecovert. Sie saß im Publikum. Mhm. Trau ich das erstmal? Vor Taylor Swift einen Song von ihr zu covern. Klang mega geil.
1: Würde ich machen.
0: Pass auf, er hat Cardigan gesungen von ihr. Das hier ist Taylors Version.
1: Da wirst du direkt das Feuerzeug rausholen und so schön durch die Luft schwenken.
0: So, toll. Und jetzt kommt das Cover von Somba. Ist das nicht geil, wie er so ein bisschen mehr Rock damit reinbringt?
1: Ja.
0: Ich kann verstehen, dass sie sagt, er ist die Zukunft. Und sie meinte auch, dass er bestimmt bei ihrem Spotify-Rap Nummer 1 sein wird. Absolut verständlich, diese raue Stimme. Der weiß, glaube ich, manchmal gar nicht, wie krass er ist, der Typ. Ne?
1: Ja,
0: also, egal ob als Cover oder bei den eigenen Songs, er klingt einfach richtig gut.
1: Hier gibt's ihn jetzt für euch mit einem eigenen Song. Samba mit Homewrecker in der 89.0 RTL Morning Show. Das Lautdrehen Pflicht.
0: Hi.

0: So, gerade steht ihr vom Kleiderschrank, müsst raussuchen, was ihr heute anzieht auf der Arbeit. Und wir sorgen dafür, dass ihr den richtigen, wie sagt man, Sound für den Laufsteg habt. Wenn er dann mit den verschiedenen Outfits vorm Spiegel steht und dann New Religion im Hintergrund läuft von Bebe Rexha, fühlt man sich immer, als wäre man die krasseste Modedesignerin der Welt.
1: What? Okay. Ja, der wildeste Laufsteg ever, oder?
0: Auf jeden Fall.
1: Sonst laufen wir immer so ganz gerade und ne, langsam auf dem Laufsteg. Das wird eigentlich eher ein Laufsteg-Party.
0: Ja, dann wird es heute ein Laufsteg-Party.
1: Okay, gut.
0: Nehmen wir mit, alles was geht. Hard of my Heart von Michael Schulte gibt es außerdem für euch. Und Rock'n'Roll von Leonie G. Easy, die besten Hits von heute, nur hier auf 89.0 RTL für euch. Guten Morgen.
1: Hi.
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1: Ich musste so lachen, es werden ja jetzt ab morgen wird's richtig warm. So 34 Grad maximal, ne? Einer auf Insta gesagt, hat jemand irgendwie eine Finca in der Antarktis, wo man sich irgendwie für ein paar Tage mal irgendwie so einladen kann. Ah, wir schaffen das. Heute ist es ja noch okay, 24 Grad gibt's. Aktuell sind wir bei 12, Sonne kommt raus. Regen gibt's erstmal nicht mehr.
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0: Es ist 5:07.
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0: Und das gibt's von Dirk.
14: Guten Morgen. Kiffen in der Öffentlichkeit könnte bald wieder verboten werden. Die Innenminister der Länder wollen heute auf ihrer Konferenz genau das fordern. Sie sehen Probleme bei der Strafverfolgung, weil man eben zu viel Gras dabei haben darf. Cannabis ist in Deutschland erst seit gut 2 Jahren teilweise legal. Und diese Meldung kommt genau richtig zum Beginn der Hitzewelle. Europas Badeseen, Flüsse und Strände haben fast überall Top-Wasserqualität. Die Europäische Umweltagentur hat dazu mehr als 22.000 Badestellen unter die Lupe genommen. Der Film K-Pop Demon Hunters könnte der erste bei Netflix werden, der 1 Milliarde Mal abgerufen worden ist. Mehr als die Hälfte der Strecke hat der Film nämlich schon erreicht. Zum einjährigen Jubiläum meldet Netflix 640 Millionen Klicks. Lionel Messi hat sich zum Fußball-WM-König geschossen. Bei Argentiniens 3:0-Sieg hat er alle 3 Tore erzielt und damit hat er jetzt 16 Treffer und Platz 1 in der ewigen WM-Torschützenliste gemeinsam mit Deutschlands Miroslav Klose.
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0: Die A9 in Richtung Nürnberg, die ist gesperrt zwischen Kleinmarzens und Coswig. Da ist ein kaputter Schwertransporter in der Baustelle. Und es laufen Reinigungsarbeiten auf der A39 Richtung Wolfsburg zwischen Wolfsburg-Mörse Nord und Fallersleben. Da ist die rechte Spur gesperrt. Und der aktuelle Blitzer, der steht auf der A36 Richtung Braunschweig bei Wernigerode Nord. 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
1: Herrlichen Mittwochmorgen, kurz vor sieben. Schön, dass ihr mit am Start seid. Leute, wisst ihr Bescheid. Wir feiern mit euch den 89.0 RTL Festival Sommer. Wir haben Bernburg mit euch hier komplett abgerissen. Wir haben euch nach Paris geschickt zu BTS und diesen Freitag geht die Party weiter. Wir feiern mit euch in Erfurt die größte Party Thüringens. Also holt einen Kalender raus. Alles, was Freitag da schon steht, wird durchgestrichen. Wir sehen uns da. Alle Infos gibt's gleich hier nach drei Songs. Also bleibt dran. Guten Morgen.
14: Moin.
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0: Rexa und New Religion zum Start in Mittwoch. Hallöchen.
1: Hi.
0: 89.0 RTL ist an. Habt ihr gerade euer Handy in der Hand? Also eigentlich, ja, ihr habt gerade euer Handy wahrscheinlich in der Hand. Könnt ihr mal kurz einen Kalender aufmachen?
1: Ja.
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1: Und ihr wisst ja Bescheid. Wenn wir euch zu einem Date einladen, dann gibt es hier wirklich volles Programm.
0: Oh,
1: und
0: ja.
1: Zwar nichts Geringeres als die fetteste Party, die Thüringen jemals gesehen hat. 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
0: 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Eine Bratwurst geht immer. Oh, ich freue mich jetzt schon drauf. 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
1: Ah, herrlich, dieser Typ. Herrlich.
0: Der Inbegriff von guter Laune, dieser Typ. Wirklich.
1: Das ist wirklich so. Ey, Leute, das wird so eine Party. Da seht ihr in 10 Jahren die Fotos und denkt euch, meine Güte, war das ein geiler Abend.
0: Yes. Und Leute, ihr müsst uns beweisen, dass ihr feiern könnt, weil Kamrat, der ist halt ganz viel unterwegs, auch in Italien irgendwie, und hat da irgendwelche Auftritte gehabt und das Publikum war krass. Deswegen ist eure Aufgabe am Freitag richtig fett abzugehen, um zu zeigen, dass wir in der 89.0 RTL-Community einfach die Geilsten sind. Also
1: so
0: 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Diesen Freitag feiern wir zusammen das Krämerbrückenfest in Erfurt. Alles, was ihr wissen müsst, gibt's bei uns in der App.

0: Hallo und guten Morgen, hier ist 89.0 RTL für euch.
1: Hallo,
0: wir
1: hallo.
0: Sind mittendrin. Die erste WM-Woche ist fast geschafft.
1: Yes.
0: Oder? Und es ist spannend.
1: Kleiner Zwischenstand, wie läuft euer Tippspiel bei der WM? So?
0: Oh, fang nicht an. Fang nicht an, das ist wirklich bodenlos. 7:1, Deutschland in Curaçao, wer soll auf sowas kommen?
1: Vor allem, Jakob hat einfach keinen Weltmeister getippt.
0: Ich habe keinen Weltmeister getippt. Mir wurde gesagt, ich habe länger Zeit, als ich tatsächlich Zeit hatte. Und dann war auf einmal das Feld ausgegraut, da konnte ich nichts mehr eintragen.
1: Einfach kein Weltmeister.
0: Bodenlose Frechheit.
1: Für Jakob gibt es dieses Jahr keinen Weltmeister. Nein, nicht nur dein Tippspiel läuft beschissen, sondern auch deine Challenge diese Woche. Du hast ja morgen die große Aufgabe, 89 Mal den Fußball zu jonglieren.
0: Ach, ja,
1: so
0: genau.
1: Quasi mit dem Fuß in der Luft zu halten. Ne? Morgen musst du es dann beweisen. Du hast aber auch mit den Jungs vom HFC trainiert.
0: Mhm.
1: Hast du irgendwelche Sachen gelernt?
0: Ich habe gelernt, dass ein Arschbolzer richtig scheiße wehtut.
1: Also wenn das kein Teaser ist aus Video auf Insta, dann weiß ich auch nicht. Check's aus. Bei uns auf Insta 89 Mal.
0: Und morgen soll ich es dann schaffen. Morgen soll ich dann 89 Mal diesen Ball in die Luft halten.
1: Ja.
0: Ich bin jetzt bei 5. Nur mal so, ich bin jetzt bei 5.
1: Ja, hast du noch, bis morgen hast du noch ein bisschen Zeit.
0: Ja, okay. Komm Leute, macht euch einen schönen Morgen. Mittwochmorgen ist es All the Things She Said hier von Harrison.

0: Hello, hier ist 89.0 RTL. Es gibt in Südkorea jetzt einen neuen Trend, das heißt Dopamin-Webseiten. Mhm. Da kannst du quasi normal shoppen, kannst das alles in den Warenkorb legen, kannst den ganzen Kaufprozess durchgehen, aber am Ende kaufst du es nicht. Es geht nur darum, quasi das Dopamin, den Dopamin-Kick zu bekommen. So ein Fake-Shop quasi.
1: Aber ich will es ja trotzdem haben dann.
0: Nee, eben nicht. Das ist ja der Witz an der Sache.
1: Aber ich will es ja trotzdem haben.
0: Naja, dann musst du halt auf der richtigen Seite bestellen, Alena. Okay. Das ist okay.

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9: Das ist heute der letzte Tag, wo man mal die kühle Luft von draußen erstmal richtig fett reinlassen muss, dann speichern, weil die nächsten Tage wird es richtig hot. 12 Grad haben wir aktuell, gehen später rauf auf 24, Sonne kommt richtig schön raus.
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11: Es ist kurz vor 7:30.
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11: Und das hat Dirk für euch.
13: Guten Morgen. Fast jeder zweite Jugendliche in der EU sagt, TikTok, Insta und Co. tun mir und meiner Gesundheit gut. Die Elterngeneration ist da weitaus skeptischer. Da stimmt nur jeder Fünfte zu. Und rausgekommen ist auch, die Eltern unterschätzen absolut die Bildschirmzeit ihrer Kinder, nämlich um rund eine Stunde pro Tag. Für Elon Musk war der Börsengang seiner Weltraumfirma SpaceX ein Volltreffer, hat ihn ja zum ersten Billionär der Menschheitsgeschichte gemacht. Aber auch der Wert von SpaceX selber ist nach oben katapultiert. An der Börse ist SpaceX jetzt sogar schon mehr wert als Amazon. Kiffen in der Öffentlichkeit soll bald wieder verboten werden, wollen zumindest die Innenminister der Länder. Ihr Argument, die erlaubten Mengen sind viel zu hoch, das kann keine Polizei mehr kontrollieren. Na und das war der krasseste Paketirrtum des Jahres. Bei einem österreichischen Flugzeugteilehersteller landeten plötzlich Leichenteile statt der bestellten Kunststoffteile. Was für ein Schock für die Mitarbeiterin, die die Pakete aufgemacht hat. Der Hintergrund, die Pakete wurden bei der Lieferung vertauscht. Die Leichen sollten eigentlich an ein Forschungslabor gehen.
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11: Es gibt einen Stau auf der A2 Richtung Berlin zwischen Bad Nenndorf und Wunstorf-Lute. Da braucht ihr 20 Minuten länger. Die A9 Richtung Nürnberg, die ist gesperrt zwischen Kleinmarzehns und Coswig. Da steht ein kaputter Schwertransporter in der Baustelle. Und es laufen Reinigungsarbeiten auf der A39 Richtung Wolfsburg zwischen Wolfsburg-Mürse-Nord und Fallersleben. Da ist die rechte Spur gesperrt. Und der aktuelle Blitzer, der steht in Hannover auf dem Bremer Damm, stadteinwärts. 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
9: Wir alle kennen ihn ja und lieben ihn. Und er ist aus der Musikwelt gar nicht mehr wegzudenken. David Guetta. Aber falls er irgendwann mal in Rente gehen sollte, gibt es jetzt tatsächlich sogar schon einen Nachfolger. Wer das ist, worum es geht, hier gleich nach zwei Songs. Also bleibt dran. Guten Morgen.
11: Guten Morgen.
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0: 89.0 RTL ist bei euch.
1: Hello.
0: Man geht in Deutschland ja so mit 67 in Rente.
1: Ja.
0: Und es ist krass, wie nah da manche Menschen schon dran sind.
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1: Es gibt zwar noch lange keine Anzeichen dafür, dass David Guetta seine Karriere beenden sollte. Zum Glück hat er gerade erst einen Song rausgebracht mit Jennifer Lopez. Zusammen hört er auch bei uns Save Me Tonight. Save Me Tonight. Absoluter Party-Sound, genauso wie man es eben von David Guetta auch kennt. Falls er aber irgendwann mal denken sollte, ich habe viel erlebt, ich habe viel gemacht, ich brauche vielleicht ein bisschen mehr Ruhe, dann gäbe es sogar vielleicht schon Nachfolger, und zwar seinen Sohn, Elvis Guetta, 22 ist er, noch ganz fresh im Musikbusiness drin. Vor einem knappen Jahr hat er angefangen mit Musik und jetzt gab es schon das erste Highlight. Er durfte die Vorband sein für seinen Papa David Guetta beim Auftritt in Frankreich. Und er hat da ganz stolz gepostet, wie stolz er ist und dass er so glücklich ist und dass er sich für seinen Sohn freut. Und die beiden machen verschiedene Musik, aber beide mit derselben Leidenschaft. Weil sein Sohn geht eher so in die Hausrichtung. Mal gucken, was da noch so kommt. Und David Guetta kennen wir hauptsächlich aus dem Dance-Pop. Und genau den könnt ihr euch 24/7 gönnen bei uns in der App, der 89.0 RTL Most Wanted Stream. Oder für alle, die mal eine Runde in die Teenie-Zeit reisen wollen, der 89.0 RTL Flashback Stream. Also checkt's gerne mal aus, das lohnt sich.
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0: Endlich hat er jetzt auch mal seinen Stern bekommen. David Beckham hat jetzt einen Stern auf dem Walk of Fame.
1: Na endlich,
0: endlich
1: Mensch,
0: mal.
1: Der
0: Weil ich dachte
1: Arme.
0: Mir so, so hart wie ihr jeden Tag hier arbeitet, hättet ihr auch safe einen Stern verdient.
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0: Weil ihr macht einen geilen Job und wir wollen genau rausfinden, was das ist, um diesen Job mal ins Spotlight zu stellen. Jakob, bist du bereit für Jan aus Hannover?
1: Yes, let's go. Jan, würden deine Kollegen merken, wenn du mal einen Tag lang gar nichts machst?
3: Ja.
1: Arbeitest du in der Verwaltung?
3: Nein.
1: Okay. Arbeitest du viel mit Menschen zusammen?
3: Ja.
1: Verkaufst du Dinge?
3: Nein.
1: Kommen Menschen zu dir?
3: Nein.
1: Hast du einen handwerklichen Beruf?
3: Ja.
1: Ist es so irgendwas mit Holz?
4: Ich und mein
3: Nein.
4: Holz.
1: Elektriker?
3: Nein.
1: Klempner?
3: Nein.
1: Was ist noch? Fliesenleger?
3: Nein.
1: Bin ich auf der richtigen Fährte?
3: Nein.
1: Gut. Dann können wir das Ding, glaube ich, abkürzen.
4: Dann brechen wir hier ab. Bitte verrate uns, was machst du beruflich, Jan?
3: Ich bin Küchenmonteur.
4: Oh, Jakobs Blick gerade. Uiuiui, Jakob.
3: Da wäre ich nie drauf gekommen.
1: Nee. Ja, ja, ich gebe zu, wäre ich wahrscheinlich nicht drauf gekommen. Aber auf euren Job. Auf den komme ich auf jeden Fall. Deswegen jetzt rein in die App und mitzocken. Drop your job jeden Tag hier für euch auf 89.0 RTL.

0: Hallo und guten Morgen. Die Parkplatzsuche ist geglückt. Ihr geht jetzt rein auf Arbeit, nochmal einen tiefen Atem nehmen. Und dann geht's rein in den Tag mit 89.0 RTL. Guten Morgen.
1: Hi.

0: Da seid ihr gerade reingekommen auf Arbeit, jetzt macht der Computer wieder irgendwelche Updates und die Maschine geht nicht an. Jetzt brauchen wir mal ein bisschen ganz dollen Durchatmen Musik. Okay, ich habe es komisch ausgedrückt, aber ihr wisst alle, was ich meine.
1: Ich würde sagen, Jakob, trink einen Kaffee, damit dein Kopf mal in Schwung kommt. Aber du hast ja schon Kaffee getrunken.
0: Das Ding, ich habe mir einen Kaffee gemacht und der schmeckt aber nach Gewürzgurken. Also irgendwas ist da nicht mehr gut drin. Deswegen sollte ich, ja.
1: Gut, wir inhalieren dann einfach Harry Styles. Dann
0: genau.
1: Schon
0: das, das ist nämlich schön entspannter Sound. Da kommt man runter, da kann man kurz durchatmen. Das ist doch herrlich.
1: Yes, auf jeden Fall.
0: Harry Styles, dazu haben wir alle Farben. Baby Goodbye. Und Save My Love von Kygo, die besten Hits von heute. Nur hier auf 89.0 RTL für euch.
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1: So, ich würde gerne die kühle Luft nehmen und speichern, so in so eine Kiste packen und dann ab morgen wieder rausholen, weil ab morgen wird es richtig heiß. Heute geht's noch. 24 Grad werden es nachher. Aktuell sind wir bei 14. Und ihr seht es ja selbst, schön blauer Himmel bleibt den ganzen Tag.
0: Solche Kisten gibt's doch schon. Nennt sich Kühlbox.
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0: Ich glaube, der Kaffee war wirklich nicht mehr gut.
1: Nee.
0: Kurz vor 8 ist es.
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10: Guten Morgen. Bei der Fußball-WM war es jetzt die Nacht der Superstars. Erling Haaland trifft doppelt beim Norwegen-Sieg. Kylian Mbappé schießt Frankreich mit einem Doppelpack zum Sieg. Und Argentiniens Lionel Messi erzielt sogar 3 Tore bei Argentiniens Auftaktsieg. Im niedersächsischen Göttingen hat sich der 16-Jährige, der einen Polizisten angeschossen haben soll, jetzt gestellt. Er ist am Abend mit seinem Anwalt zur Polizei gekommen. Bei einem Streit zwischen zwei Großfamilien soll er am Samstag mehrfach geschossen und auch einen Polizisten schwer verletzt haben. Das war's wohl für Sheins echtem Shop in einem Pariser Kaufhaus. Der Shein-Shop muss da jetzt Ende des Jahres wieder ausziehen. Andere Partner des Großkaufhauses haben nämlich gedroht, wenn der Billiganbieter da bleibt, dann gehen wir. In Chemnitz hat die Feuerwehr einen 16-Jährigen aus einer Packstation befreit. Der war als Mutprobe in eins der Fächer geklettert und dann kam er nicht mehr raus. Die Feuerwehr musste das Fach komplett aufhebeln.
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0: Da gibt es gerade einen Stau auf der A2 Richtung Berlin zwischen Bad Nenndorf und Wunstorf-Lute. Da braucht ihr 20 Minuten länger. Die A9 Richtung Nürnberg ist gesperrt zwischen Kleinmarzehns und Coswig. Da steht ein kaputter Schwertransporter in der Baustelle. Und es laufen Reinigungsarbeiten auf der A39 Richtung Wolfsburg zwischen Wolfsburg-Mörse-Nord und Fallersleben. Da ist die rechte Spur gesperrt. Und der aktuellste Blitzer, der steht in Hannover auf dem Bremer Damm stadteinwärts mit 89.0 RTL. 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
1: So, gemeinsam geht's ran im Mittwoch. Es ist kurz vor 8. Schön, dass ihr mit am Start seid. Und der Song hier, das ist der Beweis dafür, dass man manchmal einfach ein bisschen Geduld braucht im Leben. Ich weiß, ich bin auch nicht die Beste darin, aber Harry Styles, American Girls, dachte ich am Anfang so, ja, weiß ich jetzt nicht. Aber je öfter man den gehört hat, dachte ich irgendwann, was für ein geiler Banger. So, und genau den gibt's jetzt. Also bleibt dran. Guten Morgen.
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0: Die 89.0 RTL Morning Show ist bei
1: Hallo.
0: Euch um 8.06 Uhr. Heute alles im Zeichen der Liebe bei uns.
1: Ja.
0: Und zwar platonische Liebe. Es geht heute um unsere Besten und Besties. Um die besten Freunde.
1: Ja, yes, es ist da uns was aufgefallen. Mädels sagen sich das viel häufiger untereinander, dass sie sich lieb haben. Die Jungs und wir nicht so.
0: Ja.
1: Die zeigen das dann eher anders. Die sagen das nicht so. Ihr habt wahnsinnig viele Nachrichten reingeschickt, wie ihr das euren besten Kumpel zeigt. Und Andy aus Waldorf, ey, wirklich, es ist ein bisschen bodenlos.
2: Guten Morgen, ihr Lieben. Also meine Kumpels und ich zeigen uns, dass wir uns gern haben, indem wir uns grundlos beleidigen. Das ist unsere Art zu zeigen, dass wir uns mögen.
0: Ja?
1: Kennst du das? Ist das bei dir auch so?
0: Ja, es ist schon so ein bisschen. Naja, aber es ist auch wirklich so, wenn du dich beleidigen kannst und belatschern kannst und sowas und das macht auch tiefe Freundschaften aus irgendwie, oder?
1: Okay. Ich glaube, ich würde lieber trotzdem meinen, ich liebe dich hören von meiner besten Freundin, anstatt irgendwie du,
0: ja.
1: Bitch. Aber, obwohl, manchmal, naja.
0: Na, manchmal muss man die Wahrheit einfach sagen, ist so. Der männliche Liebesbeweis ist: Willst du noch ein Bier? Dann weißt du genau, ach, du bist der Mann fürs Leben.
1: Guten Morgen, hallo. 89.0 RTL ist an.
3: Ein

0: Na, hab das auch gelesen. Jetzt wird's richtig ernst. Elon Musk verklagt jetzt den ZDF, weil die wohl skandalöse Lügen, und das ist ein Zitat, über ihn verbreitet haben.
1: Skandalöse Lügen.
2: Nur so, es heißt das ZDF.
0: Aber in dem Posting stand den ZDF.
2: Den ZDF.
0: Ja, ich habe mich auch gewundert, aber nee, ich dachte, ich mache es halt so wie in dem Posting.
2: Mit süß
0: ich
2: das.
0: Oh ja, meine Güte. Also, okay, Elon Musk verklagt das ZDF, weil die wirst skandalöse ja, okay. Lügen. Du kleiner Klugscheißer.
2: Ja, sorry, man muss auch mal ein bisschen klugscheißern.
0: Ey. Unfassbar.
2: Damit wir vorankommen, so. Aber jetzt sind nicht wir dran mit klugscheißern, sondern ihr, denn ihr müsst den Wörter in 10 Sekunden schaffen bei Big Nick. Korg nach Aschersleben.
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4: Hallo.
5: Stefanie, ich freue mich, dich zu erreichen. Hier ist der Big Nick von 89.0 RTL.
4: Hallo.
5: Ich rufe an, weil ich spontan mein Wortspielspiel jetzt mit dir spielen möchte.
4: Alles klar.
5: 10 Wörter in 10 Sekunden. Der Buchstabe ist L wie Laboruntersuchungsergebnisprotokoll. Die Zeit läuft ab jetzt.
4: Laus, los, laufen, Laufband, Laufgerät, Laufrad.
5: Das Also, es sind 5 Wörter geworden.
4: Ach.
5: Aber ich kann das La jetzt nicht, weil wir gesungen haben, zusammen 5-mal zählen.
4: Hört sich immer so leicht an, wenn man nicht am Telefon ist.
5: Ja. Und da wird man hier spontan angerufen. Was denn für eine Schweinerei, oder?
4: Richtig.
2: Ja, absolute Schweinerei ist das wirklich. Allerdings, wenn man sich auch freiwillig dafür anmeldet, dann...
0: Muss man damit rechnen, meinst
2: ja,
0: du? Aber ihr
2: sagen.
0: Schafft das. Irgendwer von euch wird kommen und Big Nick zeigen, dass es das möglich ist. Also rein in die 89.0 RTL-App für eine Runde Big Nicks Wortspielspiel. Schön, dass ihr da seid. Guten Morgen.
2: Guten Morgen.

0: Ja, auf einmal rasten alle Kollegen gerade komplett aus. Österreich gegen Jordanien, gerade eben gespielt bei der WM. Es stand 2-1 und dann gab es einen Elfmeter für Österreich. Jetzt steht es 3-1 und auf einmal alle draußen. Ja, aber alle haben irgendwie 3-1 getippt. Du auch, Jakob.
1: Ich habe auch 3-1 getippt, Leute. Das erste, was ich richtig getippt habe. Es läuft.
0: Also, wir starten jetzt gemeinsam rein in den Mittwoch. 89.0 RTL ist an. Guten Morgen.
2: Hi.
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0: Da gibt's heute schon ein Kleidungsstück weniger, wird auf jeden Fall wieder richtig hot. Also nicht so hot wie ab morgen, aber man merkt schon, es ist ein Unterschied zu den letzten Tagen. 14 Grad haben wir aktuell, gehen später schon rauf auf 24. Sonne ist draußen und bleibt auch schön den ganzen Tag.
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1: 9:05.
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9: Guten Morgen. Kiffen in der Öffentlichkeit könnte bald wieder verboten werden. Die Innenminister der Länder wollen heute auf ihrer Konferenz genau das fordern. Sie sehen Probleme bei der Strafverfolgung, weil man eben zu viel Gras dabei haben darf. Cannabis ist in Deutschland erst seit gut 2 Jahren teilweise legal. Und diese Meldung kommt genau richtig zum Beginn der Hitzewelle. Europas Badeseen, Flüsse und Strände haben fast überall Top-Wasserqualität. Die Europäische Umweltagentur hat dazu mehr als 22.000 Badestellen unter die Lupe genommen. Der Film K-Pop Demon Hunters könnte der erste bei Netflix werden, der 1 Milliarde Mal abgerufen worden ist. Mehr als die Hälfte der Strecke hat der Film nämlich schon erreicht. Zum einjährigen Jubiläum meldet Netflix 640 Millionen Klicks. Lionel Messi hat sich zum Fußball-WM-König geschossen. Bei Argentiniens 3:0-Sieg hat er alle 3 Tore erzielt und damit hat er jetzt 16 Treffer und Platz 1 in der ewigen WM-Torschützenliste, gemeinsam mit Deutschlands Miroslav Klose.
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1: Es staut sich gerade auf der A2 Richtung Berlin zwischen Bad Nenndorf und Wunstorf-Lute. Da braucht ihr 20 Minuten länger. Die A9 Richtung Nürnberg ist gesperrt zwischen Kleinmarzehns und Coswig. Da sind Schwertransporte in der Baustelle liegen geblieben. Und eine Plane liegt auf der A71 Richtung Suhl zwischen Erfurt-Mittelhausen und Gispersleben. Der aktuellste Blitzer, der steht auf der A36 Richtung Braunschweig bei Wernigerode Nord. 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
0: Schön, dass ihr mit dabei seid. Gemeinsam geht's rein in Mittwochmorgen. Der wird richtig top. Wir haben so viel für euch. Leonie ist am Start. Alle Farben, Kamera, das wird top. Also bleibt dran.
1: Guten Morgen.
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0: Richtig gut.
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0: Das dreht.

0: Seit eben gerade haben die Österreicher einen richtig fetten Grund, richtig zu feiern. Hallöchen, 89.0 RTL ist an.
1: Hi.
0: Gerade eben lief ja noch das Spiel Österreich gegen Jordanien. 3-1 hat Österreich gewonnen. Und das ist das erste Mal seit 36 Jahren, dass Österreich ein WM-Spiel gewonnen hat.
2: Ja, Wahnsinn.
0: 36 Jahren.
1: Ja.
0: Das war zuletzt 1990.
1: Na, dann gibt es ja auf jeden Fall einen Grund zu feiern. So, Leute. Und wir haben auch einen Grund zu feiern, denn wir haben mit euch ja die größte Challenge gestartet zur WM. Wir wollen mit euch gemeinsam so ein Stickerheft vollkriegen.
0: Mhm.
1: Und wir sammeln, wenn wir was doppelt haben, kriegt ihr das. Wenn ihr was doppelt habt, schickt ihr es her und so.
0: Ja.
1: Kriegen wir das zusammen hin, denke ich. Und ich würde gerne noch eine Packung aufmachen.
0: Ja, mach mal.
1: Ja. Ist schon auch geil, wie ihr so sammelt und so. So, Moment. Das Ding ist, unser deutsches Team ist so ein bisschen mau. Wir haben wirklich sehr, sehr wenig deutsche Spieler.
0: Wir haben Florian Würz.
1: Ja, genau.
0: Punkt.
1: Und das war's. Aber guck mal, hier haben wir schon australische Spieler.
0: Okay.
1: Kevin Danso. Das finde ich auch so witzig bei diesen Stickern. Die sehen so verschieden aus. Also ein paar, die lächeln so richtig freundlich.
0: Ein paar gucken richtig böse.
1: Ein paar sieht aus wie so ein Verbrecherfoto. Ein paar schauen so wie, wir müssen mal ein Foto zu Weihnachten machen für Oma und Opa. Da ist wirklich alles Mögliche mit dabei. Okay, wir gehen jetzt in Ruhe durch. Und wenn wir was doppelt haben, dann zeigen wir euch das auf Insta@89.0RTL. Yes. Dann könnt ihr uns gerne schreiben. Und dann tauschen wir uns zusammen einfach unsere Hefte voll.
0: Machen wir.
1: Das wird der Wahnsinn, Leute.
0: Macht so Spaß mit euch.
1: Mittwochmorgen, hier ist Damens für euch. You Not Us.
0: Guten
1: Schön,
0: Morgen.
1: Dass ihr da seid. Ja,

0: Es gibt zwei Arten von Menschen. Es gibt die, die zur SB-Kasse gehen, und es gibt die, die lieber an die Kasse gehen. Und eine neue Umfrage hat jetzt ergeben, dass immer mehr Leute lieber an die richtige Kasse gehen. Mit einem richtigen Kassierer oder richtiger Kassiererin.
1: Ich liebe SB-Kassen. Ich wähle auch manchmal den Laden, wo ich einkaufen gehe, danach aus, ob die eine SB-Kasse haben oder nicht.
0: Wirklich?
1: Da stresst mich niemand. Ich kann ganz in Ruhe einpacken. Ich liebe das.
0: Was genau stresst dich denn?
1: Mich stresst es, wenn die Sachen so schnell abgescannt werden und ich beim Einpacken nicht hinterherkomme. Und so kann ich es, mich guckt keiner an, ganz in Ruhe kann ich da meinen Stuff einpacken. Finde ich voll schön. Das einzige Problem ist, wenn man aus Versehen was zweimal einscannt, wo man es nur einmal kaufen möchte.
0: Ja.
1: Bei manchen Läden kann man es dann nicht wieder löschen. Manchmal geht es, manchmal nicht. Ich habe das dann schon öfter so gemacht, dass ich dann zweimal gezahlt habe, aber wo ich es nur einmal gekauft habe, weil ich viel zu faul war, um dann zu warten, bis jemand kommt und das dann löscht und so, weißt du.
0: Das ist doppelt bezahlt.
1: Komm, spende ich mal eine Runde. Ja, keine Ahnung.
0: Okay.
1: Ja. Upsi.
0: Ja,
1: also ich ärgere mich da jedes Mal, aber Faulheit siegt.
0: Da sagt man ja, an SB-Kassen wird immer geklaut. Alena macht es genau falsch rum.
1: Halt doppelt.
0: 89.0 RTL ist bei euch. Und die erste Community ist halt auch schon alle ready für einen Tag. Nancy aus Göttingen ist mit dabei.
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0: Perfekt, dann könnt ihr jetzt genau noch mal ein bisschen lauter drehen. Hier ist Ausdies für euch mit Pickup.
1: Hi.

0: Habt ihr auch manchmal so Momente, wo ihr merkt, das Schicksal meint es einfach gut mit euch? Ich war gestern einkaufen, ich wollte eine neue Lampe für mein Wohnzimmer, so dekorativ. Und ich habe eine richtig schöne Lampe gesehen und da war aber keine mehr in der Auslage, also keine verpackt. Und dann bin ich zum Mitarbeiter hin und habe gefragt, ob die noch eine im Lager haben. Und er meinte dann, nee, die wird gar nicht mehr geliefert.
1: Ja, okay.
0: Und dann hat er gesagt, sie können aber die Ausstellungslampe mitnehmen.
1: Oh, geil.
0: Und dann habe ich die einfach mitbekommen. Ich habe die allerletzte Lampe, die gibt's nicht mehr. Und die habe ich jetzt einfach bekommen. Jetzt sieht mein Wohnzimmer richtig schön aus. Da dachte ich kurz, geil.
1: Herzlichen Glückwunsch. So. Ich wünsche euch heute für den Mittwoch, dass ihr alle die Lampen bekommt, die ihr habt.

0: 8.51 Uhr ist es schon.
1: Na Mensch.
0: Voll gut.
1: Richtig. Guten Morgen.
0: Wie die Zeit vergeht, aber ganz klar, wenn man so geile Musik auf dem Ohren hat, dann geht es rum wie nischt.
1: Wie die Zeit vergeht, hat sich ja 30 Jahre älter gemacht, du Opa.
2: Wie die Zeit vergeht, du bist ja so groß geworden.
0: Früher war es doch 7.51 Uhr. Jetzt ist es schon 8.51 Uhr.
1: Wir sind durchhalten, müsst ihr aber noch. Und dafür gibt's uns, wir liefern euch die besten von heute und Samba ist auf jeden Fall ein Perfect Match dafür. Mhm,
0: außerdem haben wir gleich den 89.0 RTL Morning Mix für euch. Extra für euren Morgen zusammengemixt vom 89.0 RTL DJ.
1: Yes.
0: Also schön laut drin. Hier ist 89.0 RTL mit den besten Hits von heute. Moin!
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1: Eigentlich ist heute das perfekte Wetter. Es müsste gar nicht noch mehr werden die nächsten Tage. Wir haben 25 Grad nachher maximal, Sonne ist schön da, ein paar Wolken, aber es bleibt trotzdem trocken. Es ist jetzt ein 10 von 10.
0: Ja, das ist eine 10 von 10.
1: Das ist das Wetter, was man früher in der Schule immer gemalt hat, mit der Sonne in der Ecke.
0: Ja, und so ein paar Wölkchen.
1: Ja.
0: Ja. Oh. Grünes Gras.
1: Also richtig genießen
0: heute. Dann ein Haus mit einem halben Fenster. So.
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1: Und du hast aber vergessen, die Menschen waren immer auch größer als das Haus.
0: Ja.

0: Der 89.0 RTL Morning Mix. Extra für euch, für diesen Morgen von unserem DJ zusammengemixt. Alina verschlägt es direkt in die Sprache.
1: Was ist denn heute los mit meiner Stimme? Die ist einfach nicht da.
0: Oh Alina Gott. Stimme ist heute nicht da.
1: Nicht ihre Raucherstimme.
0: Vielleicht sollst du mal die Marke wechseln.
1: Ja, ich habe die ganze Zeit mitgesungen beim Morning Mix.
0: Ja, so ist es nämlich. Wenn ihr mehr davon wollt, dann einfach rein in die App. Da gibt es den In-The-Mix-Stream 24/7 kostenlos für euch. Und yes. Janine aus Bürsum, die ist ja richtig Flamme für.
2: Feier ich absolut. Es gibt nichts Besseres. Ich höre es zu Hause auch rauf und runter im Auto. Und ich habe sofort gute Laune.
1: Siehst du, das auch schon die Raucherstimme. Also, wenn ihr mehr davon wollt.

0: Teddy's Rooms mit Mr. Know-It-All hier auf 89.0 RTL.
1: Hello.
0: Mit 67 geht man in Deutschland im Schnitt in die Rente, ja?
1: Ja, das stimmt.
0: Es ist verrückt, wie nah da manche Menschen dran sind.
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1: Es gibt zwar noch lange keine Anzeichen dafür, dass David Guetta seine Karriere beenden sollte. Zum Glück hat er gerade erst einen Song rausgebracht mit Jennifer Lopez. Zusammen hört er auch bei uns Save Me Tonight. Save me tonight, save me tonight. Absoluter Party-Sound, genauso wie man es eben von David Guetta auch kennt. Falls er aber irgendwann mal denken sollte, ah, ich habe viel erlebt, ich habe viel gemacht, ich brauche vielleicht ein bisschen mehr Ruhe. Dann gäbe es sogar vielleicht schon Nachfolger, und zwar sein Sohn, Elvis Guetta, 22 ist er, noch ganz fresh im Musikbusiness drin. Vor einem knappen Jahr hat er angefangen mit Musik und jetzt gab es schon das erste Highlight. Er durfte die Vorband sein für seinen Papa David Guetta beim Auftritt in Frankreich. Und er hat da ganz stolz gepostet, wie stolz er ist und dass er so glücklich ist und dass er sich für seinen Sohn freut. Und die beiden machen verschiedene Musik, aber beide mit derselben Leidenschaft. Weil sein Sohn geht eher so in die Hausrichtung. Mal gucken, was da noch so kommt. Und David Guetta kennen wir hauptsächlich aus dem Dance-Pop. Und genau den könnt ihr euch 24/7 gönnen bei uns in der App, der 89.0 RTL Most Wanted Stream. Oder für alle, die mal eine Runde in die Teenie-Zeit reisen wollen, der 89.0 RTL Flashback Stream. Also checkt's gerne mal aus, das lohnt sich.
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15: Verkehrsupdate. Es staut sich gerade auf der A2 Richtung Berlin zwischen Bad Nenndorf und Wunstorf-Lothe. Da braucht ihr 20 Minuten länger. Rehe laufen auf der A7 rum zwischen der Raststätte Hannover-Wülferode West und Laatzen. Und die A9 Richtung Nürnberg, die ist gesperrt zwischen Kleinmarzenz und Coswig, ist ein Schwertransporter in der Baustelle liegen geblieben. Und der aktuellste Blitzer, der steht auf der A36 Richtung Bernburg, kurz hinter Ilberstedt auf der Blauen Brücke. 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
16: So, ich weiß auf jeden Fall, dass Jakob jetzt gleich sehr laut drehen wird, denn gleich kommt sein neuer Favorite Song, Olivia Rodrigo mit Drop Dead. Und ihr dreht mindestens genauso laut. Ist ein Banger, also bleibt dran.
15: Herrlich. Guten Morgen.
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0: So, endlich hat er es auch mal geschafft. David Beckham kriegt jetzt einen Stern auf dem Walk of Fame.
1: Yay.
0: War auch mal an der Zeit, aber ich dachte mir auch so, nicht nur er hat es endlich mal verdient, sondern eigentlich auch ihr. Weil jeden Tag zieht ihr so hart durch, ihr habt euch auf jeden Fall einen Stern verdient.
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1: Weißt du, so ein Fleißsternchen.
0: Ein Sternchen im Heftchen?
1: Ja, genau.
0: Nein, wirklich, ihr macht einen geilen Job. Wir wollen rausfinden, was das Feiner ist und den mal ein bisschen ins Spotlight stellen. Mit Jan aus Hannover.
1: Let's go. Jan, würden deine Kollegen merken, wenn du mal einen Tag lang gar nichts machst?
3: Ja.
1: Arbeitest du in der Verwaltung?
3: Nein.
1: Okay. Arbeitest du viel mit Menschen zusammen?
3: Ja.
1: Verkaufst du Dinge?
3: Nein.
1: Kommen Menschen zu dir?
3: Nein.
1: Hast du einen handwerklichen Beruf?
3: Ja.
1: Ist es so irgendwas mit Holz?
4: Ich um Holz.
3: Nein.
1: Elektriker?
3: Nein.
1: Klempner?
3: Nein.
1: Was gibt es noch? Fliesenleger?
3: Nein.
1: Bin ich auf der richtigen Fährte?
3: Nein.
1: Gut. Dann können wir das Ding, glaube ich, abkürzen.
0: Dann brechen wir hier ab. Bitte verrate uns, was machst du beruflich, Jan?
3: Ich bin Küchenmonteur.
0: Oh, Jakobs Blick gerade. Uiuiui. Jakob.
3: Da wäre er nie drauf gekommen.
1: Nee. Nee, da hätte ich wahrscheinlich eine halbe Stunde gebraucht.
0: Eine halbe Stunde?
1: Aber euren Job, mutig. Den kriege ich raus, also rein in die App und mitzocken bei Drop Your Job.

0: 89.0 RTL ist bei euch.
1: Kuckuck.
0: Und die beiden sind wie Melone und Feta. Da denkt man im ersten Moment nicht dran, aber es ist eine saugeile Mischung. Erfrischend, fröhlich, sommerlich.
1: Hast du da noch ein Wort gesucht?
0: Ja.
1: Ja, erfrischend auf jeden Fall.
0: Erfrischend ist auf jeden Fall. Miles Smith und Lauren mit Drive Safe haben wir gleich für euch. Also Gone, Gone, Gone, Gone von David Guetta, Teddy Swims, Tones und I gibt's noch dazu. Die besten Hits von heute nur hier auf 89.0 RTL für euch.
1: Guten Morgen.
0: Moin.
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0: Ja, das wird heute ein kleiner Mix. Also aktuell kommt die Sonne ein bisschen raus, Wolken sind auch möglich, nass kann es später auch nochmal werden. Aktuell haben wir 19 Grad, geht noch rauf auf 22.
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0: Jetzt haben wir es kurz vor 10.
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0: Und das gibt's von Elisa.
10: Hi. Fast die Hälfte der 13- bis 18-Jährigen sagt, Social Media tun mir gut. Viele Eltern sehen es aber anders, zeigt eine neue Umfrage in der EU. Und dabei ist auch rausgekommen, Eltern unterschätzen komplett, wie lange ihre Kinder online sind. Im Schnitt sind's 4,5 Stunden an einem Schultag und am Wochenende mehr als 6. VW fährt die Produktion in seinem Werk in Osnabrück runter. Ab September wird nur noch an 4 Tagen pro Woche gefertigt. Der Betriebsrat sagt, den 2000 Mitarbeitern geht die Arbeit aus. Die bauen da momentan nur noch den T-Roc Cabrio und der wird halt im Herbst nicht nachgefragt. VW sucht gerade nach einer neuen Verwendung für den Standort. Dieselrutschbahn auf der A4 bei Bad Hersfeld in Hessen. Da ist ein LKW gestern Abend zu schnell gefahren, hat die Mittelleitplanke durchbrochen und sich den Tank aufgerissen. Ergebnis: 600 Liter Diesel haben auf 100 Metern die Fahrbahn geflutet. Das Saubermachen hat bis heute früh gedauert. Aus Südkorea kommt gerade ein neuer Online-Shopping-Trend: Dopamin-Webseiten. Da kann man shoppen, ohne wirklich zu kaufen. Man legt dann alles in den Warenkorb, gibt Fake-Bankdaten ein und klickt auf Kaufen. Wird dann auch nichts geliefert. Es geht allein um den Shopping-Glücksmoment.
0: Was?
10: Ja, das kann ich voll nachvollziehen. Wirklich,
0: nee,
10: manchmal.
0: Kann
10: doch,
0: ich nicht.
10: Komplett. Also ich freue mich, wenn ich es in den Warenkorb lege und wenn es ankommt, denke ich manchmal, ach ja.
0: Okay, erstmal gemacht, dann ist es weg von der Liste,
10: ja,
0: aber wenn es ankommt,
10: genau,
0: dann geht der Stress weiter.
10: Ja, dann geht der Stress weiter. Dann muss ich mich damit kümmern, dann muss ich das aufstellen, dann muss ich mir die Beschreibung durchlesen und darum, es ist mir dann schon zu viel.
0: Ach, spannend.
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0: Da gibt es einen Stau auf der A2 Richtung Berlin zwischen Bad Nennendorf und Wunstorf-Lute. 10 Kilometer Stop and Go vor der Baustelle. Hier dauert es eine halbe Stunde länger. Und die A9 Richtung Nürnberg, die ist gesperrt zwischen Kleinmarzins und Coswig. Dort ist ein Schwertransport in der Baustelle liegen geblieben. Und der aktuellste Blitzer, der steht in Hannover am Bremer Damm stadteinwärts. 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
0: Ja Mann, schön, dass ihr mit am Start seid. Ich bin Max, wir starten rein in den Mittwochvormittag. Ihr kommt erstmal ganz entspannt hier auf der Arbeit an. Ganz in Ruhe Kaffee machen, ersten Termine abchecken und dann ziehen wir hier gemeinsam durch. Ich spiele euch die meiste Musik. Hier kommt Miles Smith von Niall Horan mit Drive Safe.
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Kurz nach 10 hier auf 89.0 RTL. Ihr macht euch gerade schön den zweiten Kaffee auf der Arbeit. Sonne kommt so ein bisschen raus heute, aber die heißen Tage, die stehen ja noch bevor. Und die beste Mucke, die gibt's natürlich nur bei uns. Jetzt mit Naughty Boy und Sam Smith auf der Playlist. Und ich sag euch, bei dem Song kriege ich so übelste Flashbacks an meinen SingStar-Moment damals auf der Xbox. Übelst krass, der Song ist schon 12 Jahre alt jetzt. Aber das Schöne ist ja bei so einem Lied, auch wenn man es am Anfang nicht direkt erkennt, wenn der Text einfach ist, dann singen einfach alle mit. Und das dachten sich wahrscheinlich die beiden auch bei dem Song. Richtig geile Nummer. La la la gibt's jetzt hier auf 89.0.

Schönen Mittwoch euch hier auf 89.0 RTL. Und bevor dann gleich der nächste Aufreger per E-Mail reinkommt, freut euch heute einfach mal so über die kleinen Dinge. Ja, die Sonne kommt so ein bisschen raus, die heißen Tage stehen ja jetzt bald bevor. Im Job war der Kaffee vielleicht noch heiß oder ihr habt einen Parkplatz direkt vorm Büro gefunden, was die letzten Tage auch nicht möglich war. Und die besten Hits von heute sind natürlich immer am Start und begleiten euch jetzt mit Fastboy und Raff. Hier ist Wave.

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89.0 RTL ist an. Schön, dass ihr mit am Start seid. Die ersten Meetings habt ihr geschafft. E-Mails sind auch endlich sortiert. Da seid ihr eigentlich schon fertig für heute, oder? Also, wenn ihr jetzt schon Bock habt auf geile Tracks und ein bisschen Feierabend, dann checkt einfach mal unseren 89.0 RTL in the Mix Stream aus. Gibt's natürlich kostenlos bei uns in der App und auch auf DAB+. Da könnt ihr euch direkt mal eine fette Feierabendparty direkt am Vormittag machen. Warum auch nicht? Also, unbedingt mal abschalten.

Wenn ihr denkt, ihr seid schon so mega Fußballfans, dachte ich zumindest von mir auch, nee, das geht noch heftiger, zumindest was das Bier angeht. 89.0 RTL ist an, ich bin Max und ich habe es gelesen, ein Mann sammelt bei einer Fußballweltmeisterschaft einfach alle Biere aus allen Ländern. Also 48 verschiedene, das ist total krass. Der hat ja so ein ägyptisches Bier, eins aus Panama, eines aus Usbekistan. Ey, ohne Scheiß, da frage ich mich, wie kommt man überhaupt an all diese Biere ran? Wo bestellt man das so, die ganzen Sorten? Und was kostet das? Also könnte eine sinnvolle Investition sein, also macht man wahrscheinlich nur einmal im Leben. Ach ja, und als deutsches Bier hat er übrigens ein helles genommen. Finde ich, ist eine gute Wahl. Na dann, Prost, mein Lieber. Kann man ja auf der Arbeit auch mal so als Sammelaktion starten, oder? Oh.

0: 89.0 RTL ist an. Schön, dass ihr mit am Start seid. Und das hier ist richtig geil. Oh ja, Mann, Alex Warren mit Fever Dream gibt's gleich noch. Ich sag euch ungelogen, seitdem dieser Song draußen ist, der ist bei mir immer in der Playlist. Ich höre den rauf und runter. Klingt richtig nice zum Start hier in den Vormittag. Außerdem Gabriella von Cat's Eye habe ich noch für euch. Und der neue von Run Republic, Need Your Love. Das sind die besten Hits von heute. 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
0: Ja, also alle, die sich jetzt schon ans T-Shirt trauen, ein bisschen mutig, denn draußen ist noch ein bisschen bewölkt. 19 Grad haben wir trotzdem, geht noch auf 21. Später ist auch der ein oder andere Schauer noch mit dabei, aber die nächsten Tage wird es dann richtig schön.
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0: Jetzt haben wir es gleich 5 vor 11.
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0: Und das gibt's von Elisa.
13: Hallöchen. Eltern unterschätzen komplett, wie lange ihre Kinder online sind, zeigt jetzt eine Befragung der EU-Kommission. Die will Social Media ja strenger regulieren. An einem Schultag sind es 4,5, am Wochenende mehr als 6 Stunden. Eltern hatten im Schnitt eine Stunde weniger getippt. Beunruhigender Trend. Voriges Jahr hat es in Deutschland mehr als 8.700 antisemitische Vorfälle gegeben. In etwa so viele wie 2024, aber dreimal so viele wie vor dem Überfall der Hamas auf Israel. Die Zahl kommt von der Beobachtungsstelle RIAS. Norwegens Kronprinzessin Mette Marit hat eine neue Lunge bekommen. Das hat das Königshaus bekannt gegeben. Sie stand wegen einer unheilbaren Krankheit seit Monaten auf der Liste für ein Spenderorgan. Montag war ja ihr ältester Sohn Marius Borg-Holby zu 4 Jahren Haft verurteilt worden, unter anderem wegen Vergewaltigung. Snapchat bringt jetzt eine Brille für Augmented Reality auf den Markt. Erstmal in den USA, Großbritannien und Frankreich. Die blendet zum Beispiel Routenkarten direkt ins Blickfeld ein oder zeigt am Automotor, wo die Kühlflüssigkeit reinkommt.
0: Braucht man das?
13: Also wenn du mal wissen willst, wo die Kühlflüssigkeit reinkommt, kannst du mich auch fragen.
0: Okay, danke Lisa. Ich werde drauf zurückkommen.
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0: Auf der A2 Richtung Berlin zwischen Bad Nenndorf und Wunstorf-Lute gibt es 5 Kilometer Stop and Go vor der Baustelle. Stau, Vorsicht, fahrt dort bitte vorsichtig auch ans Stauende heran. Die A9 Richtung Nürnberg, die ist gesperrt zwischen Kleinmarzehns und Coswig. Dort ist ein Schwertransport in der Baustelle liegen geblieben und ein kaputter Reisebus steht auf der A14 Richtung Dresden zwischen Magdeburg-Reform und Schönebeck. Der aktuellste Blitzer steht auf der B1 am Ortseingang Süpplingen aus Richtung Helmstedt. 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
0: Ja Mann, schön, dass ihr mit am Start seid. Zeit für den zweiten Kaffee jetzt auf der Arbeit. Einmal tief durchatmen und dann langsam ready machen für die Temperaturexplosion, die jetzt in den nächsten Tagen kommt. Ich habe gestern gelesen, bis zu 40 Grad, das wird anscheinend richtig crazy. Also Sommeroutfit bereitlegen, Sonnenbrille auf dem Schreibtisch und dann gehen wir mit der Motivation hier in den nächsten Termin. Hier kommt Alex Warren mit Fever Dream.
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Mittwochvormittag hier auf 89.0 RTL. Manche Kollegen brauchen heute den dritten oder vierten Kaffee, sind noch ein bisschen müde, haben die ganze Nacht wieder Fußball geschaut. Die WM läuft ja gerade genauso wie unsere 89.0 RTL Community Aktion. Wir tauschen unsere Sticker mit euch im Panini Fußballheft, also dieses geile Heft, wo man diese ganzen Aufkleber von den Spielern einkleben kann. Gestern haben wir sogar schon 6 bekommen von Sandra, richtig nice, danke dir. Und Marcel aus der Community war sogar persönlich hier bei uns im Funkhaus und hat uns die Sticker gegeben, beziehungsweise wir haben ausgetauscht. Richtig nice. Ich habe heute Morgen mal gezählt, wir haben schon so ungefähr 90 von 980. Ja, ist zwar noch viel Platz, sogar 2 deutsche Spieler haben wir auch schon. Ist noch ein weiter Weg, aber Leute, gemeinsam in der Community schaffen wir das, die 980 Sticker vollzukriegen. Und wenn ihr noch welche doppelt habt oder abgeben könnt, schickt uns gerne WhatsApp 0175 24 24 89 0 und checkt mal unsere Insta-Story aus.

89.0 RTL ist an, am Mittwochvormittag. Ja, der erste Hunger, der macht sich jetzt schon bemerkbar. Man schielt schon so Richtung Mittagspause, weil man weiß, man hat sich was Geiles vorgekocht, was Geiles mitgebracht heute. Ja, ich weiß, aber dauert noch ein bisschen. Schnell mal kurz hier in den Apfel oder in die Banane reinbeißen und dann ziehen wir gemeinsam durch hier in Richtung Mittagspause. Mit dem Song schmeckt's auch auf jeden Fall besser. Hier kommt David Guetta und J-Lo mit Save Me Tonight.

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Ihr sitzt gerade im Meeting, der Chef fragt euch so nach kreativen Ideen und ihr überlegt. Tja, so ein paar gute Vorschläge könnte auch die deutsche Fußballnationalmannschaft mal gebrauchen, denn ich habe jetzt gelesen, die Spitznamen der Fußballmannschaften der WM wurden rausgehauen. Da hat zum Beispiel England sowas wie die Three Lions, hat man vielleicht schon mal gehört, oder Ägypten die Pharaonen, klingt auch ganz nice, aber die Deutschen haben noch gar nichts, ja? Uns fehlt noch der passende Name. Also ich wäre ja für The 7-1. Habe ich auch schon bei uns bei Insta kommentiert, weil ich mir dachte so, ja, 7-1, da sind wir doch Spezialisten. Haben wir schon zweimal geschafft gegen Brasilien, damals im Halbfinale 2014 und auch jetzt gegen Curaçao. Und wenn ihr noch irgendwelche kreativen Ideen habt, dann haut sie mal raus, her damit. Schickt uns eine WhatsApp-Sprachnachricht 0175 24 24 89 0. Oder nehmen wir doch Team Currywurst?

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0: 89.0 RTL ist an, am Mittwochvormittag. Schön, dass ihr mit am Start seid. Und mit der Energie von diesem Song hier rennt ihr einfach mal rein ins nächste Meeting. Ich sag euch instant, der Chef gibt euch Freitag frei. Ne? Also, wenn ihr dann noch so gut arbeitet, perfekt. Bibi Rexha und Faithless in New Religion gibt's gleich noch in der nächsten halben Stunde. Außerdem alle Farben habe ich für euch. Baby Goodbye und Dennis Lloyd und You Not Us sind auch auf der Playlist mit Diamonds. Das sind die besten Hits von heute. Nur hier auf 89.0 RTL. Also, einfach dranbleiben.
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0: Ja, also wer sich heute Morgen dann für die dicke Jacke entschieden hat, weil es noch ein bisschen frisch war, der kann sie auf dem Rückweg dann doch heute ausziehen. 20 Grad haben wir aktuell, geht noch rauf auf 22. Ja, ist ein Mix aus Sonne und Wolken. Der ab und zu ist noch ein Schauer am Nachmittag drin, aber die nächsten Tage wird es richtig, richtig heiß.
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0: Jetzt haben wir es 5.12 Uhr.
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0: Und das gibt's von Elisa.
8: Hi. Fast die Hälfte der 13- bis 18-Jährigen sagt, Social Media tun mir gut. Viele Eltern sehen es allerdings ein bisschen anders, zeigt eine neue Umfrage in der EU. Da ist auch rausgekommen, Eltern unterschätzen, wie lang ihre Kinder online sind. Im Schnitt sind es 4,5 Stunden an einem Schultag und am Wochenende mehr als 6. VW fährt die Produktion in seinem Werk in Osnabrück runter. Ab September wird nur noch an 4 Tagen pro Woche gefertigt. Der Betriebsrat sagt, den 2000 Mitarbeitern geht die Arbeit aus. Die bauen da momentan nur noch den T-Roc Cabrio. VW sucht schon gerade nach einer neuen Verwendung für den Standort. In Texas ist gestern Abend ein Privatjet auf einen Highway gestürzt. Ein Mensch ist ums Leben gekommen. An Bord waren 6 Leute. Augenzeugen haben mitgeholfen, Insassen aus dem brennenden Wrack zu retten. Der deutsche Brettspielriese schluckt die Erfinder der Teddybären. Der Spielehersteller Ravensburger übernimmt die Mehrheit am Plüschtierhersteller Steif. Sind 2 der bekanntesten deutschen Spielzeugmarken überhaupt.
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0: Da gibt's einen Stau auf der A2 Richtung Berlin zwischen Bad Nenndorf und Wunstorf-Lute. 3 Kilometer Stop and Go hier vor der Baustelle. Da müsst ihr 15 Minuten anstehen. Fahrt auch bitte besonders vorsichtig ans Stauende heran. Und die A352 Richtung Dortmund ist gerade gesperrt zwischen Flughafenstraße und Engelbostel nach dem Unfall. Hier wird aktuell aufgeräumt. Und der aktuellste Blitzer, der steht auf der B217 zwischen Altenhagen und Hachmühlen. 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
0: Ja Mann, schön, dass ihr mit am Start seid. Ich bin Max, ihr macht jetzt erstmal ganz entspannte Mittagspause. Entweder noch die mitgebrachten Reste von gestern Abend snacken oder einfach irgendwo draußen was Nices gönnen. Oder guckt mal so ein bisschen in den Brotbüchsen von den Kollegen. Vielleicht findet ihr auch irgendwas Nices. Ich bin euch die besten Hits von heute, jetzt mit Faithless und Bibi Rexha. New Religion.
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Rein in eure Mittagspause, hier am Mittwochvormittag, 89.0 RTL ist bei euch. Und die Sommerklamotten, die habt ihr im besten Fall schon bereitgelegt. Die nächsten Tage, Leute, wird's richtig heiß. Und da starten wir rein in den 89.0 RTL Festival Sommer Freitag beim Krämer Brückenfest in Erfurt mit ihm hier. Das wird so nice mit Kamrat. Richtig sympathischer Dude. Durfte ihn selbst schon mal kennenlernen. Macht geile Sommersounds. Richtig nice. Also, Krämer Brückenfest in Erfurt am Freitag unbedingt eintragen. Jakob und Alena aus der Morning Show sind natürlich auch mit auf der Bühne. Und es ist, by the way, auch Thürings größtes Fest. Ja, also freut euch da auf geile DJs, gutes Essen, viele Getränke, coole Leute. Schnappt euch da eure Freundin, Freund, Mutti, Papa, Oma, Onkel, Tante. 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Das wird richtig gut. 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Und dann, Leute, sehen wir uns einfach da.

0: 89.0 RTL ist an. Ich bin Max. Zeit für eure Mittagspause. Also kurz mal hier die konzentrierte Arbeit unterbrechen. Wahrscheinlich rennt dann dieser eine Kollege gerade ganz aufgeregt durchs Büro, der wieder nichts mit hat und versucht irgendwas abzukriegen. Und Florian aus Heilbad Heiligenstadt ist jetzt in der Show. Du kannst uns mit deinem Essen direkt mal alle neidisch machen.
1: Ich esse jetzt zum Mittag schön Pommes und Currywurst.
0: Ah, geil, ey. Da hätte ich jetzt auch richtig Bock drauf. Lass es dir schmecken und macht euch alle eine richtig nice Mittagspause. Hier kommt Alex Warren mit Ordinary. 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

0: Ja, kennt ihr auch so die Kollegen, die die Mittagspause immer so ganz lange überziehen, sitzen jetzt immer noch im Pausenraum, obwohl sie wissen, dass sie schon arbeiten müssen? Ja, zerrt die mal schön zurück hier, ne? 89.0 RTL ist an und ihr aus der Community seid natürlich immer mit am Start. Marcel aus Wolfen, bitte.
1: Schönen Mittwoch wünsche ich euch.
0: Ja, schönen Mittwoch zurück an der Stelle. Heute vereinzelt kommt die Sonne ja so ein bisschen manchmal raus. Sich ein Eis zu holen ist vielleicht ein bisschen zu früh, aber den Pulli kann man heute schon mal mit einem T-Shirt ersetzen. Die nächsten Tage wird es ja super heiß und die besten jetzt von heute begleiten euch natürlich immer hier auf 89.0 RTL. Jetzt mit einem schönen, locker, flockigen Good-Vibe-Sound von Fastboy. Hier ist er mit Beautiful Life.

Wenn ihr denkt, ihr seid schon die übelsten Fußballfans, dachte ich by the way von mir auch. Nee, es geht immer noch heftiger, zumindest was Bier angeht. 89.0 RTL ist an, ich bin Max und habe jetzt gelesen, da gibt es einen Mann, der sammelt einfach alle Biere aus den 48 Nationen, die bei der WM dabei sind. Es ist total crazy. Der hat da so ein ägyptisches, habe ich gesehen, eins aus Panama, Usbekistan. Ey, da frage ich mich wirklich, wie kommt man an das alles ran? Also wie geht das? Wo bestellst du das? Und das muss ja auch übelst viel Geld kosten, aber ist eine nice Ansammlung. Als deutsches Bier hat er übrigens ein helles genommen, finde ich, ist eine gute Wahl. Ja dann, Prost mein Lieber, kann man ja auf Arbeit auch mal so als Sammelaktion starten, oder?

0: Und anschnallen hier auf 89.0 RTL. Es geht mit voller Wucht hier in Richtung Feierabend. Ich sag euch, das ist immer noch mein Lieblingssong bei jeder Autofahrt. Oliver Heldens mit Lady gibt's gleich noch in der nächsten halben Stunde. Außerdem Tiffany Harris habe ich für euch mit Vertigo und alle Farben. Und Relly Miller sind auch mit dabei mit Buddy Talk. Das sind die besten Hits von heute, nur hier auf 89.0 RTL. Also unbedingt dranbleiben.
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0: Das ist heute ein bisschen durchwachsen. Erst habe ich heute Morgen gedacht, ist der Pullover wirklich notwendig? Dachte ja, jetzt denke ich wieder nein. 22 Grad haben wir aktuell. Kann am Nachmittag auch noch mal ein bisschen regnen, aber die nächsten Tage wird es richtig, richtig schön.
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0: Jetzt haben wir es 5:01.
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0: Und das gibt's von Doro.
14: Hi, das Bargeld ist nicht mehr das liebste Zahlungsmittel der Deutschen. Zum ersten Mal wurde im letzten Jahr öfter mit Karte oder Handy gezahlt als mit Bargeld, zeigt eine Auswertung der Bundesbank. Fast die Hälfte der 13- bis 18-Jährigen sagt, Social Media tut mir gut. Viele Eltern sehen das aber anders, zeigt eine Umfrage in der EU. Da ist auch rausgekommen, Eltern unterschätzen, wie lange ihre Kinder online sind. Im Schnitt sind es 4,5 Stunden. Norwegens Kronprinzessin Mette-Marit hat eine neue Lunge bekommen. Das hat das Königshaus heute bekannt gegeben. Sie stand wegen einer unheilbaren Krankheit auf der Liste für eine Spenderlunge. Montag war ihr ältester Sohn Marius Borg-Holby zu 4 Jahren Haft verurteilt worden, unter anderem wegen Vergewaltigung. Und Snapchat bringt jetzt eine Brille für Augmented Reality auf den Markt. Erstmal in den USA, Großbritannien und Frankreich. Sie blendet zum Beispiel Routenkarten direkt ins Blickfeld ein oder zeigt am Automotor, wo die Kühlflüssigkeit reingehört.
0: Das war ja klar, dass das die Amis machen. Also
14: ja, naja, dann irgendwann schwappt es dann wahrscheinlich auch hier rüber.
0: Okay, haben wir so eine coole Brille und dann kann ich ja alles sehen.
14: Tja, du kannst zum Beispiel sehen, was, wo die Kühlflüssigkeit in deinem Auto reinkommt.
0: Geil.
14: So.
0: Das brauche ich. Danke, Doro.
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0: Da gibt es einen Stau auf der A2 Richtung Berlin zwischen Bad Nenndorf und Wunstorf-Lute. 5 Kilometer steht er da an, dauert 20 Minuten länger. Und die A352 Richtung Dortmund ist gesperrt zwischen Flughafenstraße und Engelbostel nach dem Unfall. Dort laufen aktuell auch gerade die Bergungsarbeiten so rum. Und der aktuellste Blitzer, der steht in Goslar in der Lilienthalstraße in beiden Richtungen. 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
0: Jawohl, schön, dass ihr mit am Start seid. Auf dem Weg Richtung Feierabend. Ab ins letzte Meeting, ab zum letzten Kunden. Und for real, Leute, der Song, der jetzt kommt, den habe ich erst vor kurzem in meine Lieblingsplaylist reingepackt. Der gibt immer so richtig Power, Energie. Der schiebt immer so richtig an hier auf dem Weg in Richtung Feierabend. Tiffany Harris habe ich für euch mit Vertigo.
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für manche Arbeitskollegen heißt es jetzt einfach nur noch durchhalten. Die Müdigkeit kickt, haben die ganze Nacht wahrscheinlich wieder Fußball geschaut. Die WM läuft ja gerade genauso wie unsere 89.0 RTL Community-Aktion. Denn wir tauschen unsere Sticker mit euch im Panini-Fußballheft. Also dieses geile Heft, wo man die ganzen Spieler alle sammeln und einkleben kann. Und wir haben heute Morgen sogar schon 6 Sticker von Sandra bekommen aus der Community. Richtig nice, danke auf jeden Fall. Und Marcel war gestern auch noch persönlich hier bei uns im Funkhaus und hat unsere paar Sticker übergeben und wir haben getauscht. Ich habe mal gezählt, wir haben jetzt ungefähr so, ja, ungefähr 90, 95 von 980. Ja, fehlen noch ein paar. Und 2 deutsche Spieler haben wir sogar auch schon gezogen. Richtig cool. Ist noch ein weiter Weg, das Heft vollzukriegen. Aber gemeinsam in der 89.0 RTL Community kriegen wir das hin. Und wenn ihr noch irgendwelche Sticker doppelt habt und abgeben könnt, dann schickt uns gerne WhatsApp 0175 24 24 89.0 und checkt mal die 89.0 RTL Insta-Story.

0: Habt ihr auch so Leute, für die ihr euer letztes Hemd geben würdet? Also so absolute Herzensmenschen? Ja? Und wie sagt ihr denn das, dass ihr die so richtig lieb habt? 89.0 RTL ist hier, ich bin Max. Ich habe so das Gefühl, dass bei Männern das irgendwie anders ist als bei Frauen. Wir sagen dann irgendwie nicht so, ich liebe dich oder hab dich ganz so lieb, schön dich zu haben, als es jetzt Frauen tun. Ich weiß nicht, meine Freunde und ich, wir dissen uns eigentlich die ganze Zeit immer so. Und das ist so das Zeichen, dass wir uns lieb haben. Aber es kann ja auch anders sein. Sag mal, wie ist denn das bei euch? Frieda aus Halle ist jetzt in der Show. Sag mal, wie ist es bei dir?
1: So direkte Bezeichnung für meine Freunde habe ich nicht. Mhm. Aber ich sage meinen Freunden einfach auch ganz, ganz oft, dass ich sie lieb hab. Ja. Und wenn ich etwas sehe beim Einkaufen oder so, was mich an sie erinnert, dann bringe ich ihnen das immer mit.
0: Ja, guck mal, so kann man es auch machen. Muss man sich nicht die ganze Zeit dissen oder so. So kann man auch die Zuneigung und Liebe zeigen. Aber haut mal raus. Wie ist es bei euch oder wie bezeichnet ihr euer besten Freunde, wie sagt ihr denen, dass ihr sie ganz so lieb habt? Schickt mal eine WhatsApp-Sprachnachricht 0175 24 24 89 0 und dann macht ihr euch einen richtig entspannten Vormittag. Jetzt mit J-Lo und David Guetta. Save me tonight.

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Noch einmal Wasser auffüllen gehen, dann schnell ins letzte Meeting und dann ab Richtung Feierabend. Und Leute, wisst ihr, was ich jetzt gelesen habe? Da ist eine 28-jährige Berlinerin auf Mallorca beim Baden von einem Fisch gebissen worden. Und dann auch noch ins Bein. Au, au, au. Das sollte laut Experten so ein Geiß- oder Brandbrassenfisch sein. Ich habe die noch nie gehört, noch nie gesehen. Hab dann mal gegoogelt und eigentlich sehen die ganz niedlich aus und so voll harmlos. Aber die können anscheinend auch beißen. Naja, gut. Ist das vielleicht die Quittung für die Urlauber? Morgens plündern sie ja dann alle das Hotelbuffet wie die Verrückten und nachmittags sind sie es im Wasser dann wahrscheinlich selber. Also Leute, jetzt gerade wenn es wärmer wird, schön aufpassen beim Baden. Und jetzt macht euch einen schönen entspannten Vormittag. Hier kommt David Guetta, Teddy Swims und Tones and I mit Gone, Gone, Gone.

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0: Ja, es gibt auch diese Tage auf Arbeit, wo der Lieblingskollege einmal so ein bisschen genervt hat, dann zu viele E-Mails liegen geblieben. Ja, alles, was einen so ein bisschen nervt. Und dann braucht man diesen einen Song, um so ein bisschen runterzufahren. In Richtung Feierabend mit der Nummer hier. All the Things She Said von Harrison gibt's gleich noch. Außerdem BTS auf der Playlist mit Swim und auch Somber mit Homewrecker. Das sind die besten Hits von heute. Gibt's gleich hier in der Big Nick Show.
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2: Also noch ist es ja ganz okay, ne? Maximal verbrennt man sich das Gesicht, wenn man irgendwie sich nicht eingeschmiert hat. Aber zu doll schwitzen ist heute noch nicht. Aber ab morgen, Leute, da ziehen wir doch keine Klamotten mehr auf Arbeit an. Heute noch knappe 24 Grad, morgen 35.
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2: 5 vor 2.
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2: Und da ist sie, Doro.
5: Hi. In Deutschland wird aktuell zum ersten Mal überhaupt mehr mit Karte oder Handy bezahlt als mit Bargeld, zeigt eine Auswertung der Bundesbank. Vor allem die Girocard liegt vorne, aber das mobile Bezahlen mit dem Handy legt auch immer weiter zu. VW fährt die Produktion in seinem Werk in Osnabrück runter. Ab September wird nur noch an 4 Tagen pro Woche gefertigt. Der Betriebsrat sagt, den 2000 Mitarbeitern geht die Arbeit aus. Die bauen da momentan nur noch den T-Roc Cabrio. VW sucht gerade nach einer neuen Verwendung für den Standort. Der Zoll hat eine illegale Zigarettenfabrik in Rheinland-Pfalz ausgehoben. 4 Männer sitzen in U-Haft. Sie sollen bundesweit mehr als 80 Millionen unversteuerte Zigaretten umgeschlagen haben. Der Steuerschaden liegt bei 5,4 Millionen Euro. Und Griechenland will seine Strände künftig mit Drohnen und Satellitenbildern kontrollieren. Damit soll geprüft werden, ob Strandbars und Hotels zu viele Liegen und Sonnenschirme aufstellen. Erlaubt ist nämlich nur ein Drittel der Strandfläche. Das Parlament in Athen berät gerade übers Gesetz.
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2: Stau auf der A2 Richtung Berlin zwischen Bad Nenndorf und Wunstorf-Lute. 20 Minuten dauert es länger. Und Unfall auf der A352 Richtung Dortmund. Zwischen Flughafenstraße und Engelborstel. Die rechte Spur ist gesperrt. Bergungsarbeiten laufen gerade. Der aktuellste Blitzer steht in Braunschweig-Weststadt auf der Münchenstraße stadteinwärts. 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
2: So, und damit willkommen am Mega-Mittwoch, wenn ihr mich fragt. Also ja, klar, Thüringen, Westsachsen, noch mal ein bisschen Gewitter und so. Ab morgen 35 Grad und die Sonne ballert. Hier ist die Big Nick Show. Diese Stunde verrate ich euch, warum euer Wocheneinkauf gerade teurer wird als die Klamotten selbst. Ihr bleibt einfach dran und genießt jetzt BTS mit Swim um kurz vor 2.
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Hier ist 89.0 RTL. Zieht mal heute lieber noch ein Jäckchen an, aber ab morgen, morgen wird's brutal. 35 Grad, Nächte, in denen es nicht unter 20 wird. Wenn man sich da nachts von einer Seite auf die andere dreht, weiß man, wie sich Fleisch auf dem Dönerspieß fühlt. Ist so. Und in 10 Minuten eine JBL Soundbox hier in der Big Nick Show. Yeah.

335 Euro im Monat fürs Essen, sagt die Statistik. Die Zahlen sind aber von 2023. So viel Geld geben wir gerade beim Einkauf aus. Es ist ungefähr so, als würden wir heute noch über die WM in Katar reden. Heißt quasi, real zahlt ihr längst mehr. Der größte Teil geht für Fleisch und Fisch drauf. Bei mir ist es mittlerweile Kaffee, aber ich glaube, dass wir es trotzdem am Mittwochnachmittag schaffen, oder? Hier ist die Big Nick Show auf 89.0 RTL.

0: Die halbe Woche liegt hinter euch. Gleich nach einer kleinen Pause geht's um eure Box, eure JBL Soundbox bei meinem Wortspielspiel. 10 Wörter in 10 Sekunden. Bleibt einfach dran. Morgen früh nach dem Aufstehen gibt's, by the way, wieder Jakob oder Lena.
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3: Stau auf der A2 Richtung Berlin zwischen Bad Nenndorf und Wunsdorf-Lute. 5 Kilometer Stop and Go von der Baustelle, 20 Minuten dauert es länger. Und Unfall auf der A352 Richtung Dortmund zwischen Flughafenstraße und Engelborstel. Die rechte Spur ist gesperrt, Bergungsarbeiten laufen. Der aktuellste Blitzer auf der B217 zwischen Altenhagen und Hachmühlen mit 89.0 RTL immer. Sofort informiert, kurz vor halb drei, die Big Nick Show läuft. Hand aufs Lenkrad, Leute, den Rest vom Nachmittag übernehme ich jetzt für euch. Ihr lenkt. Und ich übernehme den Sound. Das ist doch ein Deal.
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0: arbeiten heute wie ein Fever Dream. Alex Warren gibt's gleich. Vorher wird gezockt.
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2: Ja?
0: Mandy, Grüße. Big Nick ist hier.
2: Hallo.
0: Ich rufe an wegen meinem Wortspielspiel. 10 Wörter in 10 Sekunden für eine schöne JBL Soundbox mit DAB+. Hier ist mein Buchstabe. Halt dich fest. U wie Urlaubsfernwehbekämpfungsbuchung. U. Zeit läuft.
2: Umgang, Urlaub, Urwald, unter, über,
0: fehlt nicht.
2: Urlaub. Hm.
0: Zeit um. Aber du verstehst, dass ich das über nicht mitzählen kann, ne?
2: Ja.

spannend, wie ich finde. Hier ist die Big Nick Show auf 89.0 RTL. Die Veggie-Wurst darf weiter Wurst heißen. Das EU-Parlament hat das jetzt durchgewunken. Nur Steak, Bacon und Leber sind da jetzt tabu. Das darf da nicht. Also Veggie-Leber würde ich auch noch erlauben. Für Mutproben. Und Schnitzel und Burger darf man auch weiter sagen, aber nur, wenn sie aus glücklichen Veganern wahrscheinlich hergestellt wurden. Also das ist ja, also, was ich damit sagen will, ist, das ist doch eine Diskussion, Leute, scheißegal. Soll jeder essen, was er gerne essen möchte, Punkt. David Geller läuft mit Would I Lie to You.

0: Bad Memories. Hier ist die Big Nick Show. Mit American Girls von Harry Styles. Gleich Miles Smith am Start, Drive Safe, Clock Clock mit Out of the Dark. Hier ist 89.0 RTL. So viel Musik wie nirgends sonst. Ist so. Und ich verrate euch übrigens auch, welcher DFB-Name gerade auf den Trikots komplett ausverkauft ist. Also die kommende Stunde wird super für euch. Bleibt einfach dran.
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0: Maximal 24 Grad. Morgen wird es dann richtig tüchtig, also sollte man das Nutella-Glas nicht einfach so stehen lassen, das wird auf jeden Fall flüssig bei maximal 35.
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0: Kurz vor drei.
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0: Und hier ist die Doro.
13: Hi. Schlag gegen den Drogenhandel. Bei Razzien in Hamburg, Niedersachsen, Schleswig-Holstein und der Schweiz haben die Ermittler 16 Gebäude durchsucht und mehrere hunderttausend Euro mitgenommen. Drei mutmaßliche Drogendealer wurden festgenommen. Sie sollen tonnenweise Kokain aus Südamerika über Nordseehäfen nach Europa geschmuggelt haben, versteckt in Obstcontainern. Bargeld ist nicht mehr das liebste Zahlungsmittel der Deutschen. Zum ersten Mal wurde öfter mit Karte oder Handy gezahlt als mit Bargeld. Das zeigt eine Auswertung der Bundesbank. Norwegens Kronprinzessin Mette Marit hat eine neue Lunge bekommen. Das hat das Königshaus bekannt gegeben. Sie stand wegen einer unheilbaren Krankheit auf der Liste für eine Spenderlunge. Montag war ihr ältester Sohn Marius Borkholby zu 4 Jahren Haft verurteilt worden, unter anderem wegen Vergewaltigung. Und Snapchat bringt jetzt eine Brille für Augmented Reality auf den Markt. Erstmal in den USA, Großbritannien und Frankreich. Die blendet dann zum Beispiel Karten direkt ins Blickfeld ein oder zeigt am Automotor, wo die Kühlflüssigkeit reingehört.
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0: Stau auf der A2 Richtung Berlin zwischen Bad Nenndorf und Wunstorf-Lute. 20 Minuten dauert es länger. Unfall auf der A352 Richtung Dortmund. Zwischen der Flughafenstraße und Engel-Borstel. Die rechte Spur ist gesperrt. Bergungsarbeiten laufen. Und der aktuellste Blitzer steht in Wolfsburg auf der Braunschweiger Straße Richtung Zentrum. 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
0: Oh, diese Stunde wird teuer und absurd zugleich. Also eine Weltkette. für Milliarden verkauft und eine Studie, die erklärt, warum Pärchen sich beim Küssen mehr teilen als nur Gefühle. Von Halle bis Dresden, bleibt ihr dran. Hier ist die Big Nick Show um kurz vor drei. Jetzt Harry Styles und American Girls.
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Pizza Hut ist verkauft. 2,7 Milliarden Dollar, müsst ihr euch mal vorstellen. 19.000 Filialen. Der Laden mit dem roten Hut. Nicht schlecht. Keine Sorge um den alten Besitzer. Den bleiben ja noch. Was gibt's da noch in Amerika? Taco Bell, KFC, die verhungern schon nicht. Hier ist die Big Nick Show auf 89.0 RTL. Lasst euch euer sehr erfolgreich.

0: Pärchen sogar fast die Hälfte über die Mundflora, übers Knutschen. Romantisch, oder?
1: Nee, also, weiß ich nicht.
0: Ich finde das immer noch weniger geil. Gut, ich habe kein Problem damit, sich Netflix und sowas zu teilen, aber nicht mein Mikrobiom.

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9: Stau auf der A2 Richtung Berlin zwischen Bad Nenndorf und Wunstorf-Lute. 20 Minuten dauert es länger. Und Unfall A352, wenn ihr Richtung Dortmund unterwegs seid, zwischen Flughafenstraße und Engelbostel. Die rechte Spur ist gesperrt. Der aktuellste Blitzer auf der B27 zwischen Ebergötzen und Waake mit 89.0 RTL immer sofort informiert. Kurz vor halb vier, ihr hört die Big Nick Show. Das Nachmittagstief setzt ein, ich weiß. Aber ich würde mal euch sagen, ich übernehme jetzt mal die gute Laune. Dreht ihr mal bitte das Radio lauter.
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Adidas hat ein Problem bei den DFB-Trikots. Denen geht der Buchstabe V aus. Havertz, Undav oder Pavlovic, die könnt ihr gerade kaum bestellen. Und da denke ich mir so, Adidas, wo ist euer Problem? Warum fragt ihr denn nicht den Dicken von 89.0? Also ich bin Big Nick, nehmt einfach ein W, schneidet's in der Mitte durch, habt da zwei V. Manchmal ist Fußball eben auch ein bisschen Bastelstunde. Punkt. One Republic läuft. 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

0: Kommende Stunde wird spannend. Gerade vor morgen, wo es so heiß werden soll, erkläre ich euch, warum Hitze euch super aggressiv macht. Fragt mal eure Kollegen kurz vorm Feierabend. Tja, nächste Stunde wird es also heiß. Heute Abend rollt Ronaldo mit Portugal an und ich sage euch, wann es losgeht, Fußball zu gucken, wann es sich wirklich lohnt. Jennifer Lopez kommt, Save Me Tonight. Noch mehr heißen Sound, weil wir die meiste Musik auf 89.rtl spielen. Mit Sia und Shabuse. Einfach dranbleiben.
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0: Das genießen wir heute noch. Dann nehmen wir alles mit, was geht an Sonne, weil schwitzen werden wir nicht. Ab morgen dann, da brütet's. Da könnt ihr euer Spiegelei auf der Motorhaube braten bei 35 Grad.
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0: 5 vor 4 jetzt.
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9: Hi, das Stresslevel in Deutschland ist gerade richtig hoch, zeigt eine Auswertung des Robert-Koch-Instituts. Jeder fünfte Mensch in Deutschland fühlt sich nämlich gestresst. Besonders betroffen sind junge Erwachsene, Frauen und Menschen mit geringem Bildungsabschluss. Im Vergleich zu 2014 ist die Stressbelastung auch deutlich gestiegen. Gentechnisch veränderte Lebensmittel müssen im Supermarkt in vielen Fällen bald nicht mehr gekennzeichnet werden. Das EU-Parlament hat dafür gestimmt, die Regelung soll ab 2028 kommen. Befürworter erhoffen sich Sorten, die besser mit dem Klimawandel klarkommen. Bei einem Schlag gegen den internationalen Kokainhandel hat die Polizei 3 Männer aus Norddeutschland festgenommen. Sie sollen tonnenweise Kokain aus Südamerika über Nordseehäfen nach Europa geschmuggelt haben, getarnt als Fruchtimporte. Und Griechenland will seine Strände künftig mit Drohnen und Satellitenbildern kontrollieren. Damit soll geprüft werden, ob Strandbars und Hotels zu viele Liegen und Sonnenschirme aufstellen. Erlaubt sind nur ein Drittel der Strandfläche. Das Parlament in Athen berät gerade über das neue Gesetz.
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0: Stau auf der A2 Richtung Berlin zwischen Bad Nenndorf und Wunstorf. Lute 5 Kilometer Stop and Go von der Baustelle. 20 Minuten dauert es da länger. Und der aktuellste Blitzer steht in Wolfsburg auf der Braunschweiger Straße Richtung Zentrum. 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
0: Jetzt passt Boy, Beautiful Life und der Titel ist ja quasi Programm, auch wenn der Bürostuhl was anderes sagt. Diese Stunde kriegt ihr es bei mir hier in der Show geballt, warum die Hitze euch zickig macht. Das größte Fest Thüringens, was wir abreißen und Ronaldo am heutigen Abend. Von Wolfsburg bis Chemnitz hört ihr die Big Nick Show um kurz vor 4.
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0: Donnerstag wird's nicht nur schwül, sondern gereizt.
1: Es ist so, Studien bestätigen das. Je heißer, desto zickiger. Da kriegt Hitzschlag eine ganz neue Bedeutung. Ich schreibe gerade mit Finn aus Hannover, aus der 89.0 RTL Community. Und der schreibt mir, bei 30 Grad nervt mich sogar mein eigener Lüfter. So, heute Abend, 18 Uhr, gibt's dann den 89.0 RTL Feierabendmix zum Runterkommen. Und auf RTL Plus läuft gerade Ex on the Beach. Falls ihr es schon vorher

WM-Abend heute, 19 Uhr, Portugal gegen Kongo. Legt also schon mal die Taschentücher bereit, wenn der Ronaldo ran muss. Das regt mich immer so tierisch auf, wenn ich jemanden sehe, der 10 Jahre älter ist als ich, aber 10 Jahre jünger aussieht. So, 22 Uhr, England gegen Kroatien. Da sind die englischen Fans wahrscheinlich vor Anpfiff berauschter, als das Spiel jemals überhaupt sein wird. Sagen meine Kollegen zu mir. Ich bin Big Nick, hier ist 89.0 RTL.

Jetzt mit einem Song, der mit absoluter Sicherheit jede Synapse auf Party umholt. Also dieser Track, als der rauskam, gab es weltweit kein Festival, keine WG-Party, kein Club in der Community, wo da nicht gefeiert wurde. Martin Solveig mit Hello. Einen schönen

0: Nach Dominik, Falk und White Keys muss ich euch gleich noch verraten, warum ihr 3 Tage Party feiert in Erfurt. Bühne, Stars, ihr mittendrin, gleich gibt's mehr. Morgen früh meine Kollegen Jakob und Alena.
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0: Stau auf der R2 Richtung Berlin zwischen Bad Nenndorf und Wunstorf-Lute. 20 Minuten dauert es länger. Und der aktuellste Blitzer steht in Goslar auf der Lilienthalstraße in beiden Richtungen mit 89.0 RTL immer sofort informiert. Kurz vor 5:30 die Big Nick Show läuft. Die letzten offenen Tipps könnt ihr getrost schon mal ignorieren. Die warten auch bis morgen. Ich begleite euch ab jetzt mal schön sauber in den Feierabend, wie sie es gehört, oder?
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0: Hier ist die Picknickshow. Jetzt für euch eine Nachricht, die eure Wochenendplanung komplett zerstören wird. Aber halt eben im besten Sinne.
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0: So, ich mache euch jetzt so richtig Bock aufs Wochenende. Vergesst bitte irgendwelche verstaubten Volksfeste. Ab Freitag mutiert die Erfurter Altstadt zum Krämerbrückenfest zur fettesten Open-Air-Erlebniswelt des Jahres. Die ganze Stadt klappert da aber sowas von los. Ja, Krämerbrückenfest klingt jetzt immer so erstmal vorrangig nicht so ganz so sexy, aber wenn ihr euch mal vorstellt, was da passiert. Joris wird dabei sein. Mia am Start ist auf der 89.0 RTL-Bühne. Schon am Freitag Kamrat und Linus Brun, kennt man von The Voice of Germany. Der Typ ist wirklich ein Sahnemensch, kann man dazu sagen. Also 89.0 RTL lässt dort richtig einen gucken. Das ganze Wochenende kommt gerne vorbei, es kostet euch keinen Cent. Und feiern könnt ihr sogar mit meinen Kollegen Jakob und Alena aus der Morningshow. Das lohnt sich definitiv. Und Wetter wird ja auch Bombe. Also Leute, es gibt gar keinen Grund, nicht vorbeizukommen. Sucht schon mal einen Fahrer. Oder vielleicht kommt ihr mit dem Zug an, weil das ist ja eine super Verbindung. Vom Hauptbahnhof Erfurt bis zum Domplatz ist das gar keine Strecke. Wegbierchen und Abigaloppi.

Hier ist die Big Nick Show auf 89.0 RTL Mittwochnachmittag. Palm Monkey, geiler Track auf Gazi. Nochmal zum Geldbeutel heute Nachmittag. 335 Euro geben wir Deutschen fürs Essen aus, plus 75 im Monat für Getränke. Und 22% vom Budget gehen für Fleisch und Fisch drauf. Ich glaube, während der WM dürften Getränkeausgaben steigen. Außer bei Italienern. Da eher nicht so. Jetzt die Gala mit Easy Love.

0: Hier ist die Big Nick Show. Gut, dass ihr hier seid. Soll ich sagen, warum? Weil hier läuft die Musik, hier läuft der geile Sound auf 89.0 RTL gleich. Tame Impala, schön Dracula am Start, Baby Rasher mit New Religion und noch ganz viel mehr, weil wir euch die meiste Musik spielen. Und kommende Stunde sage ich euch, welche Giftschlange unsere DFB-Stars im Trainingslager gerade erschreckt. Und ihr werdet euch komplett kaputt lachen, wirklich. Die Jungs, also, ihr werdet's gleich, bleibt einfach dran.
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0: Heute noch entspannter Feierabend, morgen wird es dann ganz schön hitzig. Ne? Klamotten auf Arbeit, müsst ihr mit dem Chef sprechen, ob es okay ist, wenn man mal nichts anzieht. 35 Grad maximal.
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0: 5 vor 5 jetzt.
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0: Und hier ist Doro.
11: Hi, jeder Fünfte fühlt sich gestresst. Das zeigt eine Auswertung des Robert-Koch-Instituts. Besonders betroffen sind demnach Frauen, junge Erwachsene und Menschen mit geringem Bildungsabschluss. Für die Untersuchung sind mehr als 27.000 Menschen in Deutschland befragt worden. Gratis mit dem Zug durch Polen. Geht bald für junge Menschen in Deutschland zwischen 18 und 27. Insgesamt gibt es 30.000 kostenlose Bahnpässe. Ab September kann man sich bewerben. Der Streit um die mögliche Mogelpackung bei Milka geht in die nächste Runde. Der Milka-Hersteller Mondelez hat Berufung gegen das Urteil eingelegt. Das Gericht hatte Verbraucherschützern Recht gegeben. Die sagen, die Tafel hat nur noch 90 statt 100 Gramm gewogen und die Verpackung sieht genauso aus. Und Norwegens Kronprinzessin Mette-Marit hat eine neue Lunge bekommen. Das hat das Königshaus heute bekannt gegeben. Sie stand wegen einer unheilbaren Krankheit seit Wochen auf der Liste für eine Spenderlunge.
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0: Stau auf der A2 Richtung Berlin zwischen Bad Nenndorf und Wunstorf-Lute. 20 Minuten dauert es länger und der aktuellste Blitzer steht in Goslar auf der Lilienthalstraße in beiden Richtungen mit 89.0 RTL. 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
0: Klasse, weil die Stunde wird's tierisch. Eine echte Giftschlange im DFB-Camp. Und der beste Badesee-Tipp, bevor die Hitze kommt. Alles diese Stunde. Von Erfurt bis Dessau, von Leipzig bis Hildesheim. Der Feierabend ruft, ist schon quasi in Sichtweise. Jetzt Dracula für euch am Start um kurz vor 5.
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müssen Angst haben um unser DFB-Team in den USA. Denn im Camp in Winston-Salem ist eine echte Giftschlange aufgetaucht. Ein sogenannter Kupferkopf. Giftig, aber nicht wirklich tödlich. Heißt, wenn da ein Fußballer gebissen wird, wälzt der sich halt minutenlang am Boden und fordert dann eine rote Karte fürs Tier. Also im Grunde genommen sind sie ja trainierte Jungs. Hier ist 89.0 RTL, ich bin Picknick.

Pünktlich vor der Hitze ab morgen. Fast 85% der Badestellen in Europa haben Top-Wasserqualität. Deutschland auf Platz 7. Das ist quasi Mineralwasserniveau. Also zumindest bevor einige meiner Nachbarn da baden waren. Aber hey, bei euch in der Region gibt's ja auch genug. Kospudener See bei Leipzig, Geiseltalsee, die Talsperren in Thüringer Wald. Ab Donnerstag rein da. Hier ist Big Nick auf 89.0 RTL.

0: Der Feierabend rückt näher, ich kann ihn schon riechen. Gleich gibt's eine schicke JBL Soundbox bei meinem Wortspielspiel. Bleibt dran!
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0: Stau A2 Richtung Berlin zwischen Bad Nendorf und Wunsterflute ruckelt's auf 5 Kilometern vor einer Baustelle. 20 Minuten dauert's länger. Und der aktuellste Blitzer auf der B27 zwischen Ebergötzen und Wake mit 89.0 RTL immer sofort informiert. Euer Feierabend kurz vor 5:30. Es klingelt schon fleißig. Big Nick am Start für euch.
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0: Alle Farben mit Body Talk gleich. Jetzt eure JBL Soundbox. Zockt sie euch.
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2: Ja?
0: Mandy, Grüße. Big Nick ist hier.
2: Hallo.
0: Ich rufe an wegen meinem Wortspielspiel. 10 Wörter in 10 Sekunden für eine schöne JBL Soundbox mit DAB+. Hier ist mein Buchstabe. Halt dich fest. U wie Urlaubsfernwehbekämpfungsbuchung. U. Zeit läuft.
2: Umgang, Urlaub, Urwald, unter, über,
0: Zählt nicht.
2: Urlaub.
0: Zeit um. Aber du verstehst, dass ich das über nicht mitzählen kann, ne?
2: Ja.

0: Hallo, Jakob und Alena hier aus der 89.0 RTL Morning Show.
1: Hi.
0: Mal, alle haben so coole Spitznamen. Ägypten sind die Pharaonen, Belgien sind die roten Teufel, Elfenbeinküste die Elefanten, hat was?
1: Geil.
0: Und wir haben keinen Spitznamen als DFB-Team.
1: Na, wir sind die Mettbrötchen.
0: Wir sind die Mettbrötchen. Oh Gott, nein, da brauchen wir einen besseren. Und genau den suchen wir mit euch morgen in der Morning Show.

0: Gleich gibt's unseren In The Mix Feierabendmix zum Runterfahren und ihr lasst den Bürotag mal schön endgültig hinter euch, außerdem BTS. Swim, swim, Mikone, Pop am Start, I love it, Kygo. Mit Save My Love bleibt einfach dran, das wird schön gemütlich, vor allem mit der meisten Musik easy.
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0: So bitte, ihr müsst heute einkaufen gehen und ein bisschen den Kühlschrank auch preparen für die nächsten Tage. Ganz viel Eis, ganz viel Melone, ab morgen über 30 Grad.
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0: Gleich 5 vor 6.
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0: Und hier ist die Doro.
9: Hi, das Stresslevel in Deutschland ist richtig hoch. Eine Auswertung des Robert-Koch-Instituts zeigt, jeder fünfte Mensch in Deutschland fühlt sich gestresst. Besonders betroffen sind junge Erwachsene, Frauen und Menschen mit geringem Bildungsabschluss. Im Vergleich zu 2014 ist die Stressbelastung deutlich gestiegen. Hoher Besuch dieses Jahr bei der Gamescom in Köln. Zum ersten Mal überhaupt kommt nämlich ein Staatsoberhaupt vorbei. Bundespräsident Frank-Walter Steinmeier hat zugesagt, er ist bei der Eröffnung Ende August dabei. Die Gamescom ist die weltgrößte Computerspielmesse. Gentechnisch veränderte Lebensmittel müssen im Supermarkt in vielen Fällen bald nicht mehr gekennzeichnet werden. Das EU-Parlament hat dafür gestimmt, die Regelung soll ab 2028 kommen. Und das Drama um den gestrandeten Buckelwal-Timmy in der Ostsee kommt jetzt auf die große Bühne. Am 11. Juli läuft im Hamburger Ernst-Deutsch-Theater das Stück Die Hope stirbt zuletzt.
0: Was soll da passieren? Also ich bin nicht angefragt, sondern hey, dann mache ich den Wahl, ich lege mich da hin und dann
9: vielleicht,
0: ziehen die mich weg.
9: Vielleicht schreibst du noch kurz, vielleicht nehmen sie dich dann mit auf.
0: Ich habe Zeit, meldet euch gerne bei mir. Also mich einfach für Geld irgendwo hinlegen und wegziehen lassen, Marin.
9: Deal.
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0: Reifenteile auf der A38 Richtung Leipzig zwischen Querfurt und dem Rastplatz Querfurter Platte auf allen Spuren und der aktuellste Blitzer Wolfsburg. Braunschweiger Straße Richtung Zentrum mit 89.0 RTL immer sofort informiert.
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0: Kurz vor 6, der Bürotag ist Geschichte. Schicht auch so gut wie fast vorbei. Es kann ja natürlich auch sein, dass ihr jetzt gerade in die Nachtschicht müsst. Dann wird ihr jetzt ein bisschen Party feiern vorher. Dann gute Laune einfach kurz vor der Arbeit. Jetzt unser Indemix Feierabendmix von Magdeburg bis Göttingen wird laut gedreht.
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Unser Indemix-Feierabendmix auf 89.0 RTL. Ich habe gerade mit Nico aus Jena geschrieben. Der hat einen halben Abwasch dazu weggetanzt. Das ist nicht schlecht. So geht Feierabend. Und Nico, wenn du Zeit hast, kommst du rum. Kannst du bei mir mal weitermachen. Mehr Banger in der Playlist. BTS, die Jungs feiern eher auch komplett. K-Pop-Götter mit Swim auf 89.0 RTL. Hier ist die Big Nick Show.

Die kommenden Tage soll es ja richtig heiß werden. Also richtig, richtig heiß. Am Oberrhein werden sogar bis zu 36 Grad erwartet. Da können sich die Winzer schon mal auf eine gute Glühweinlese freuen.

0: Feierabendmodus läuft. Gleich danach will ich von euch wissen, wie überlebt ihr eigentlich die tropischen Nächte jetzt demnächst? Und morgen früh gibt's Jakob und Alena, sobald ihr die Glubscher wieder aufmacht.
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Nochmal Wetter, weil es euch ab Donnerstag wirklich trifft. Ja. Nachts geht's in den Städten kaum unter 20 Grad runter. Tropische Nächte. Na, wie soll man da bitte schlafen? Vielleicht tagsüber auf Arbeit? Da vermisse ich fast meine Ex, die hat mir mal besonders nachts gern mal die kalte Schulter gezeigt. Aber ja, vielleicht war es auch meine Schuld. Harry Styles mit American Girls, hier ist 89.0 RTL. Habt

hier mit Die, Die, Die. Und für den neuen Bericht hat die Europäische Umweltagentur für den neuen Badewasserbericht mehr als 22.000 Badestellen analysiert. So ein absoluter Knochenjob für diesen armen Badewassersommelier, der an jedem einzelnen See wahrscheinlich einen Schluck nehmen musste, gurgeln und mit so Kennermine wieder in einmal zurückspucken musste. So, hier ist 89.0 RTL. Ach, super. Ach, Leute, für mich ist auch schon sechste Stunde. Big, big.

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8: Es ist kurz vor sieben. Ich bin Helen Martin. Ist der Staat beim Bürgergeld zu großzügig? Die Koalition hat lange darüber gestritten. Ab dem 1. Juli gelten neue Regeln. Innenminister Dobrindt sieht die Chance auf Milliardeneinsparungen. Scharfe Kritik kommt vom Koalitionspartner SPD und aus der Opposition. Fiona Reinhardt berichtet.
9: Kürzungen bei der Grundsicherung würden weder erhebliche Einsparungen bringen, noch die Wirtschaft wieder in Schwung. Davon ist Bernd Rützel von der SPD überzeugt. Den Vorschlag des Innenministers hält er für realitätsfern, genauso wie die Grünen im Bundestag. Dobrindts Politik sei unseriös. Auch der Sozialverband Deutschland blickt kritisch auf die Einsparpläne.
8: Das EU-Parlament hat grünes Licht für Abschiebezentren in Drittstaaten gegeben. In diese sogenannten Return Hubs sollen abgelehnte Asylbewerber kommen, die nicht in ihre Heimatländer zurückgebracht werden können. Außerdem drohen ihnen Leistungskürzungen und bis zu 2 Jahre Abschiebehaft. Die neuen Regeln gelten nicht für unbegleitete Kinder und Jugendliche. Der Bundesverband RIAS hat für 2025 fast 9000 antisemitische Vorfälle gezählt, mehr als dreimal so viele wie vor dem Hamas-Terrorangriff auf Israel. Ein Großteil hatte Israel-Bezug, aber auch Vorfälle mit rechtsextremem Hintergrund sind deutlich gestiegen, um 9%. Eine Trendwende erwartet der Bundesverband in den nächsten Jahren nicht.
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7: So, letzte Stunde mit mir heute. Ne? Wahrscheinlich guckt ihr auch gleich Fußball, rollt ja schon wieder Ronaldo über den Platz. Ist so. Dazu gibt es diese Stunde noch eine Studie, die euer WG-Leben erklärt. Von Halle bis Hannover, von Gera bis Wolfsburg. Machen wir jetzt mal den Feierabend ordentlich rund. Ich war mit Sommer mit Homewrecker kurz vor sieben.
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Jetzt wird's ernst hier für die Taschentücher. Tja, Portugal mit Cristiano Ronaldo gegen Kongo bei der Fußball-WM. Ich freue mich ja immer, wenn ich jemanden sehe, der 10 Jahre älter ist als ich, aber 10 Jahre jünger aussieht. Um 22 Uhr dann England gegen Kroatien. Schauen wir mal. One Republic läuft, Need Your Love. Wir halten euch in unserem News-Update stets und stets auf dem Laufenden.

Krass. Wer zusammenwohnt, teilt sich einen Haufen Bakterien. Bei WGs reicht schon der geteilte Kühlschrank, aber da fällt mir ein, ich muss noch dringend Frühjahrsputz machen. Ich schreibe gerade mit Mia aus Leipzig. Seit der Studie schaue ich meine Mitbewohnerin anders an, schreibt sie mir, wenn sie aus meinem Glas trinkt. Mia, kannst ja auch ein kleines bisschen verstehen. Haltet durch. Habt schönen Feierabend mit 89.0 RTL.

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So, dann schauen wir mal auf euren Abendbrottisch, ne? Zum Abschluss nochmal die Veggie-Wurst. Die darf weiter so heißen, hat die EU jetzt entschieden. Nur Steak und Bacon sind tabu, das geht nicht. Veggie-Leber darf sich auch nicht so nennen. Obwohl, das würde ich erlauben. Für Mutproben auf jeden Fall. Schnitzel und Burger gehen klar. Die dürfen weiterhin so heißen. Wahrscheinlich auch nur, wenn sie aus glücklichen Veganern hergestellt wurden. Also. Wisst ihr, was ich damit sagen will eigentlich? Ich will mich darüber nicht lustig machen. Ich will damit einfach nur sagen, lasst doch die Leute essen, was sie wollen. Lasst sie damit einfach in Ruhe. Man muss auch die Frage nicht stellen, warum nennst du es Wurst? Ist dein Kram, der andere ist sein Kram. Schönen Abend noch. 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
1: Es ist kurz vor 8. Ich bin Helen Martin. Wenn es um Digitalisierung geht, hinkt Deutschland im europaweiten Vergleich teilweise deutlich hinterher. Das zeigt ein Bericht der EU-Kommission. Besonders beim Glasfaserausbau und der 5G-Netzabdeckung habe Deutschland noch Nachholbedarf, heißt es da. Auch bei der Digitalisierung von Behörden gibt es noch Luft nach oben. Stark ist Deutschland laut dem Bericht dafür in den Bereichen Mikroelektronik und Quantentechnologien. Abgelehnte Asylbewerber sollen künftig in Rückkehrzentren in Drittstaaten untergebracht werden können. Diesem Vorhaben hat das Europaparlament zugestimmt. Tine Klimach erklärt das Ziel hinter diesen Return Hubs.
2: In die geplanten Abschiebezentren außerhalb der EU sollen Ausreisepflichtige kommen, die nicht in ihre Herkunftsländer zurückgebracht werden können, etwa weil das Heimatland sich weigert, sie zurückzunehmen. Unbegleitete Minderjährige sollen dahin nicht abgeschoben werden, Familien mit Kindern dagegen schon. Noch ist unklar, welche Länder bereit wären, diese Zentren einzurichten. Laut Bundesinnenminister Dobrindt sollen noch in diesem Jahr Vereinbarungen getroffen werden.
1: Arbeit, Familie, Geld sorgen. Jeder Fünfte in Deutschland fühlt sich besonders gestresst. Das ist bei einer Auswertung des Robert-Koch-Instituts rausgekommen. Da heißt es, dass vor allem Frauen, Menschen zwischen 18 und 64 Jahren und Menschen mit geringem Bildungsabschluss betroffen sind. Wenn es um die Stressbewältigung geht, dann ist laut dem RKI die häufigste Strategie das aktive Problemlösen.
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5: Es ist kurz vor neun. Ich bin Helen Martin. Am letzten Tag ihres Gipfeltreffens im französischen Evian haben sich die G7-Staaten in einer Reihe von Punkten geeinigt. Dazu gehören zum Beispiel gemeinsame Positionen zum Konflikt im Nahen Osten und zum Ukraine-Krieg. Kanzler Merz und Frankreichs Präsident Macron haben den Gipfel als Erfolg bezeichnet. Michael Evers berichtet aus Evian.
6: Wenn die Gipfeleuphorie verflogen ist, muss sich aber erst noch zeigen, ob die in Evian gefundene Einigkeit hält. Kommen Europäer und die USA auf dem Weg zu einer Friedenslösung für die Ukraine voran? Und hält die Abmachung mit dem Iran, sodass Amerikaner und Europäer die Straße von Hormuz wieder sicher befahrbar machen können und die Wirtschaft wieder in Schwung kommt?
5: Das Europaparlament hat neue Regeln für gentechnisch veränderte Lebensmittel beschlossen. Bestimmte Produkte dürfen künftig ohne spezielle Kennzeichnung in Supermärkten verkauft werden. Und auch die bisher vorgeschriebene Umweltprüfung vor der Zulassung fällt weg. Befürworter erhoffen sich dadurch neue Sorten, die besser mit Dürren zurechtkommen oder weniger Dünger brauchen. Bar oder mit Karte? Diese Frage wird immer öfter mit Karte beantwortet. Letztes Jahr haben die Menschen in Deutschland an Ladenkassen in 55% der Fälle bargeldlos bezahlt, also mit einer Debitkarte, per Smartphone oder Smartwatch. 45% der Zahlungen wurden aber immer noch bar getätigt, ein im Vergleich zu anderen europäischen Ländern hoher Wert.
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1: Es ist kurz vor 10, ich bin Moritz Einzel. Große Überraschung bei der Fußball-WM. Portugal hat zum Auftakt einen Sieg verpasst. Gegen die Demokratische Republik Kongo kam das Team um Cristiano Ronaldo nicht über ein 1:1 hinaus. In diesen Minuten steigt die englische Nationalmannschaft ins Turnier ein. Die Mannschaft mit Bayern-Stürmer Harry Kane trifft auf Kroatien. Außerdem spielen Ghana gegen Panama ab 1 Uhr und Usbekistan gegen Kolumbien ab 4 Uhr früh. Deutschland soll bis 2029 besser gegen hybride Bedrohungen und Drohnenangriffe gewappnet sein. Mit diesem Ziel sind die Innenminister von Bund und Ländern heute in Hamburg in ihre Frühjahrskonferenz gestartet. Um das zu erreichen, soll ein Plan erarbeitet werden. Darin geht es unter anderem um den Schutz der Bevölkerung oder die Unterstützung der Bundeswehr im Verteidigungsfall. Auch die Gewalt rund um Fußballspiele sowie die Zukunft syrischer Geflüchteter in Deutschland wird Thema sein. Abgelehnte Asylbewerber sollen künftig in Rückkehrzentren in Drittstaaten untergebracht werden können. Diesem Vorhaben hat das Europaparlament zugestimmt. Tine Klimach erklärt das Ziel hinter diesen Return-Hubs.
2: In die geplanten Abschiebezentren außerhalb der EU sollen Ausreisepflichtige kommen, die nicht in ihre Herkunftsländer zurückgebracht werden können, etwa weil das Heimatland sich weigert, sie zurückzunehmen. Unbegleitete Minderjährige sollen dahin nicht abgeschoben werden, Familien mit Kindern dagegen schon. Noch ist unklar, welche Länder bereit wären, diese Zentren einzurichten. Laut Bundesinnenminister Dobrindt sollen noch in diesem Jahr Vereinbarungen getroffen werden.
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5: Es ist kurz vor 11. Ich bin Moritz Einzel. Mitfavorit Portugal hat in seinem ersten Spiel bei der Fußball-WM überraschend gepatzt. Das Team um Superstar Cristiano Ronaldo kam gegen die Mannschaft aus dem Kongo nicht über ein 1:1 hinaus. Nach dem Spiel England gegen Kroatien spielt heute Nacht noch Ghana gegen Panama. Anstoß ist um 1 Uhr. Und ab 4 Uhr morgens spielt Usbekistan gegen Kolumbien um Bayern-Spieler Luis Diaz. Im französischen Evian ist der G7-Gipfel zu Ende gegangen. Bundeskanzler Merz zeigte sich zufrieden. Es sei das erste Mal seit dem Amtsantritt von US-Präsident Trump, dass man eine gemeinsame Sprache zu den großen außen- und sicherheitspolitischen Fragen gefunden habe.
6: Die Unterstützung der Ukraine ist aus diesem Kreis heraus so stark wie selten zuvor. Alle G7-Partner werden ihren militärischen und ihren finanziellen Beitrag für die Ukraine verstärken. Und ebenso deutlich ist die Botschaft an Russland. Alle G7-Partner werden den Druck auf Moskau erhöhen, auch durch Sanktionen.
5: Auch Frankreichs Präsident Macron lobte die Übereinstimmung der G7. Es sei das erste Mal, dass man so klare Schlussfolgerungen ziehe. Bar oder mit Karte? Diese Frage wird immer öfter mit Karte beantwortet. Letztes Jahr haben die Menschen in Deutschland an Ladenkassen in 55% der Fälle bargeldlos bezahlt, also mit einer Debitkarte per Smartphone oder Smartwatch. 45% der Zahlungen wurden aber immer noch bar getätigt, ein im Vergleich zu anderen europäischen Ländern hoher Wert.
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1: Es ist kurz vor 12, ich bin Moritz Einzel. Portugal hat bei der Fußball-WM in den USA, Mexiko und Kanada überraschend einen Auftaktsieg verpasst. Das Team rund um Superstar Cristiano Ronaldo kam gegen die Demokratische Republik Kongo nicht über ein 1:1 hinaus. Nach der Partie England gegen Kroatien treffen um 1 Uhr nachts noch Ghana und Panama aufeinander. Um 4 Uhr früh ist Anstoß zur Partie Usbekistan gegen Kolumbien. Danach haben dann alle 48 teilnehmenden Mannschaften einmal gespielt. Große Zufriedenheit bei Bundeskanzler Merz. Zum Abschluss des G7-Gipfels im französischen Evian hat er die neue Einigkeit mit US-Präsident Trump gelobt.
2: Es ist das erste Mal überhaupt seit dem Amtsantritt von Präsident Trump, dass wir bei einem G7-Gipfel eine gemeinsame Erklärung abgeben und eine gemeinsame Sprache finden zu den großen außen- und sicherheitspolitischen Fragen unserer Zeit. Das finde ich ist wirklich ein Erfolg.
1: Vereinbart wurden neue Sanktionen gegen Russland und neue Waffenlieferungen an die Ukraine. Das Europaparlament hat neue Regeln für gentechnisch veränderte Lebensmittel beschlossen. Bestimmte Produkte dürfen künftig ohne spezielle Kennzeichnung in Supermärkten verkauft werden. Und auch die bisher vorgeschriebene Umweltprüfung vor der Zulassung fällt weg. Befürworter erhoffen sich dadurch neue Sorten, die besser mit Dürren zurechtkommen oder weniger Dünger brauchen.
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4: Es ist kurz vor eins, ich bin Moritz Ein. Bei der Fußball-WM in den USA, Mexiko und Kanada hat England sein erstes Gruppenspiel gewonnen. Gegen Kroatien gab es einen 4:2-Erfolg. Zwei Tore erzielte Bayern-Stürmer Harry Kane, eins davon per Kopf nach einer Ecke. Und sein kroatischer Bayern-Teamkollege Josip Stanišić hatte es schon kommen sehen. Stanišić im ZDF.
5: Vor der Ecke, als er das Tor gemacht hat, habe ich gesagt, einer soll einfach nur Harry nehmen. Und weil ich wusste genau, so wie sie sich aufgestellt haben, dass drei Leute mich versuchen werden zu blocken und er halt frei zum Kopfball kommen wird. Und die Flanke kommt halt aber auch punktgenau und er macht ihn natürlich überragend.
4: Schon früher am Abend kam Portugal überraschend gegen die Demokratische Republik Kongo nicht über ein 1:1 hinaus. In diesen Minuten startet das Spiel Ghana gegen Panama und um 4 Uhr früh ist Anstoß der Partie Usbekistan gegen Kolumbien. Die G7-Staaten wollen Kinder und Jugendliche im Internet besser schützen. Darauf haben sich die Staats- und Regierungschefs bei ihrem Treffen im französischen Evian verständigt. In der Erklärung dazu fordern sie von Plattformbetreibern wirksamere Alterskontrollen und ein konsequentes Vorgehen gegen sexuellen Missbrauch und Deepfakes. Auch suchtfördernde Funktionen sollen eingeschränkt werden. Die Zahl der antisemitischen Vorfälle in Deutschland bleibt weiter hoch. Laut der Meldestelle RIAS wurden letztes Jahr rund 8.700 solcher Fälle registriert. Mehr als dreimal so viele wie vor dem Hamas-Terrorangriff auf Israel vom 7. Oktober 2023. Erfasst wurden körperliche Angriffe, aber auch Bedrohungen, Beleidigungen und Sachbeschädigungen.
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6: Dritter Teil. Chris und Lian befinden sich auf dem Weg zur großen Bibliothek von Jakura, in der Hoffnung, hier den nächsten Hinweis zu finden, der sie zur sagenumwobenen Insel Dalahan führt. Sie ahnen nicht, was sie im Inneren des riesigen Bauwerks erwartet.

0: Bald traten sie in den Schatten der Bibliothek. Als Chris zur Spitze des Gebäudes aufsah, überkam sie das Gefühl, es könnte auf sie fallen. Sie war erleichtert, als sie durch das riesenhafte und streng bewachte Portal ins kühle Innere traten. Eine weite Halle lag vor ihnen. Ihre Decke wurde von weißen Säulen gestützt und der Boden war mit grün lasierten Kacheln ausgelegt. Bibliothekare, Männer und Frauen gleichermaßen, gekleidet in weiße Mäntel mit schwarzen Schärpen um die Schultern, empfingen die Besucher. Und derer gab es viele. 40 oder 50 Leute kamen Chris und Lian bei ihrem Eintritt entgegen und doppelt so viele strömten mit ihnen in die Bibliothek. Ein Mann mit schwarzem Haar, grauen Schläfen und einem hufeisenförmigen Schnauzbart verneigte sich vor ihnen.
1: Asaba, sagte er auf Ramakanisch. Ardaza no yaru?
0: Asaba, grüßte Chris zurück und verneigte sich ihrerseits.
2: Was hat der Kerl gesagt? Fragte Lian.
0: Der Bibliothekar lächelte mit großen weißen Zähnen.
1: Ich war so frei, euch und die junge Dame willkommen zu heißen und habe gefragt, wie ich euch weiterhelfen kann,
0: sagte er auf Feban. Er hatte einen melodischen Akzent mit weich gerolltem R. Chris schmunzelte über Lians Gesichtsausdruck.
3: Wir sind auf der Suche nach einem Buch.
0: Der Bibliothekar lächelte.
1: Dies hatte ich angenommen. Der Titel?
3: Eine mannigfaltige Auswahl exotischer und ganz und gar unglaublicher Flora und Fauna aus allen Teilen dieser Welt, aufgezeichnet und festgehalten von Romaro Tolman, Abenteurer, Naturforscher, Philosoph und Kapitän mehrerer Schiffe. Wahrscheinlich ist es aber unter dem dorakischen Originaltitel gelistet.
0: Sie nannte ihm diesen und der Bibliothekar überlegte angestrengt.
1: Ich bedauere, dieses Buch ist mir nicht geläufig, unter keinem der beiden Titel, aber ich werde unsere Bestandskataloge zu Rate ziehen. Wenn ihr so freundlich wärt, mir zu folgen, werte Gäste.
0: Er schritt ihnen voran durch eine bogenförmige Tür. Chris war bereit, ihm überall hin zu folgen, solange er nur weiter mit seinem wunderbaren Akzent sprach.
2: Dass du dir diesen dämlichen Titel merken kannst, sagte Lian mit gesenkter Stimme.
3: Ich habe ein ziemlich gutes Gedächtnis,
0: gab sie zurück.
2: Haben sie dich deswegen so früh auf die Universität geschickt?
3: Ja, ich schätze schon. Es hilft beim Lernen. Das Problem ist nur, dass man sich auch an all die Dinge erinnert, die man eigentlich lieber vergessen möchte.
0: Der Bibliothekar führte sie in ein ausgedehntes Gewölbe. Auf stabilen Tischen lagen riesenhafte Bücher, jedes davon so groß wie ein Kind und mindestens 2000 Seiten dick. Und es gab Dutzende von Tischen, wie es schien. Überall standen andere Bibliothekare, zusammen mit anderen Besuchern, und blätterten durch die Wälzer. Es war sehr still hier, wie im Inneren der weißen Kathedrale zur Abendmesse. Sie mussten einen Augenblick warten, bis der Katalog, den der Bibliothekar zu Rate ziehen wollte, freigegeben wurde. Angespannt sah Chris zu, wie er durch die Seiten blätterte. Jede davon schien gut 1000 Buchtitel zu führen, gefolgt von einer Nummer für das Stockwerk, den Raum und das Regal. An den Seitenrändern hafteten Metallklammern und ihre Spitzen zeigten auf die Buchtitel. Papierstreifen steckten an jeder dieser Klammern. Chris ahnte, dass so verliehene Bücher markiert wurden und deren Entleiher notiert. Sie sah, wie Lian unruhig mit dem Fuß auf den Boden tappte. Er schien sich hier nicht wohlzufühlen. Der Bibliothekar hatte eine Zeit lang geblättert. Nun wandte er sich wieder an die beiden Besucher.
1: »Ich freue mich, euch mitteilen zu können, dass wir das genannte Buch unser eigen nennen.«
3: »Großartig!«
0: Vor Aufregung fühlte sich Chris wie luftkrank.
3: »Wo können wir es finden?«
1: »Doch leider seid ihr nicht die Ersten, die sich dafür interessieren. Es wurde bereits ausgeliehen.«
0: Chris sah Lian an. Sie erkannte, dass er dasselbe dachte wie sie. Der maskierte Einbrecher.
3: »Aber der Entleiher befindet sich doch bestimmt hier im Haus.«
1: »In der Tat, junge Dame. Doch ich fürchte, er wird das Buch vorerst nicht mit euch teilen.«
3: »Wo können wir ihn finden?«
0: Der Bibliothekar schrieb ihnen die Nummern, die sie brauchten, auf ein Papier und überreichte es Chris.
1: »Ich wünsche euch viel Glück«, sagte er.
0: Als sie das Kataloggewölbe verließen, sah Chris, wie sich Lian immer wieder misstrauisch über die Schulter umschaute.
3: »Was ist?«
2: Na, »der war mir ein bisschen zu freundlich.«
3: »Zuvorkommend zu sein, gehört nun mal zu seinen Aufgaben. Außerdem sind Menschen manchmal von Natur aus nett.«
0: Lian schien nicht überzeugt. »Wenn dich einer anlächelt,
2: Man fragt dich immer, was er davon hat. Keiner tut irgendwas ohne Grund. Und keiner ist, was er scheint. Sie sah ihn amüsiert an.
3: Dir ist klar, dass dich das mit einschließt?
2: Er antwortete ihr nicht. Sie ließen zügig die Eingangshalle hinter sich und betraten die wirkliche, echte, wahre Bibliothek. Es gab kaum eine Wand, die nicht mit Regalen bestückt war, und jedes Regal barst fast vor Büchern. Große Bücher, kleine Bücher, dicke Bücher, dünne Bücher, Bücher mit Einbänden aus Leder, Einbänden aus Seide, aus Metall, aus Horn, aus lackiertem Holz, sogar aus Kork oder mit Perlmutt besetzt. Aus manchen davon ragten Lesezeichen, wie bunte Schlangenzungen hervor. Und wo es keine Bücher gab, da gab es Schriftrollen, Mimogramme in Glaszylindern oder Steintafeln mit Schriftzeichen darauf, wie Spuren von Vögeln. In den äußeren Räumen jedes Stockwerks fiel Licht durch schmale Fenster hoch oben an den Wänden. Staub glitzerte in dem gelben Licht. In den inneren Räumen sorgten flackernde Gaslampen für Beleuchtung. Chris kamen fast die Tränen. Dieser Ort war noch viel wundervoller, als sie ihn sich vorgestellt hatte. Wenn sie nur die Zeit hätte, hier zu bleiben und die Gänge zu durchforsten wie einen neuen, unerforschten Kontinent. Sie sog tief die Luft ein.
3: Ah, riechst du das? Den Duft von Wissen? Von Geschichten?
2: Ja, ich riech nur verrottendes Papier.
3: Du bist ein hoffnungsloser Fall.
2: Lian grinste.
1: Und stolz darauf.
2: Sie mussten eine Legion von Treppen, Korridoren und Gängen hinter sich bringen. Zur Orientierung dienten ihnen dabei Messingschilder, die an jeder Weggabelung und über jedem Durchgang angebracht waren. Sie verrieten in 5 Sprachen, darunter auch Feban, welche Abzweigung wohin führte und welche Abzweigung der nächsten angeschlossen war. Sollte man dennoch Gefahr laufen, sich zu verirren, gab es auf jedem der 19 Stockwerke wenigstens ein Dutzend Bibliothekare, die einem den Weg weisen konnten, und doppelt so viele Wachen. Sie trugen Brustharnische über ihren weißen Mänteln und Kopfbedeckungen, die teils Helm, teils Turban waren. Chris war schon zu Beginn ihres Aufstiegs aufgefallen, dass sie nur Säbel und Hellebarden trugen, aber keine Musketen oder Pistolen. Mit einem Schaudern dachte sie daran, welchen Schaden solche Waffen an diesem Ort anrichten konnten. Die anderen Besucher, die sie passierten, nahmen sie gar nicht wahr. Die meisten von ihnen saßen an Lesetischen und waren in irgendeine uralte Chronik oder einen modernen Atlas vertieft. Andere gingen von Regal zu Regal, die Finger an dem nach dem ramakanischen Alphabet sortierten Fächern. Weder Chris noch Lian bemerkten den Mann in Grau. Aber der Mann in Grau bemerkte sie.
1: »Wie lange müssen wir noch latschen?«
2: fragte Lian nach dem 12. oder 13. Stockwerk und dem 100. Saal. Er blieb stehen und massierte seine Wade. Auch Chris hielt inne. Sie rang nach Atem und fühlte, wie ihr der Schweiß lief.
3: »Du musst allmählich in Form kommen«,
2: schalt sie sich.
3: »Deine Antwort steht da oben«,
2: keuchte sie und deutete auf das Schild über dem Durchgang, der sich dem Treppenhaus anschloss. »Leseräume« stand darauf in mehreren Sprachen. Lian folgte ihrer Deutung und kniff halb die Augen zusammen.
1: »Was?
2: Ach so.« Sein Ton verriet ihr, wie ratlos er war.
3: »Heißt das, du kannst nicht lesen?«
2: fragte sie beinahe erschrocken.
1: »Klar kann ich lesen.«
2: Seine Worte hatten wieder diesen beleidigten, aufbrausenden Ton, den er immer dann benutzte, wenn sie ihn durchschaut hatte. Sie wartete ab.
1: »Nur eben nicht besonders gut«,
2: fügte er hinzu.
3: »Warst du denn nicht auf der Schule?«
1: »Doch. Das heißt, Madame hat mich unterrichten lassen, aber das meiste habe ich wieder vergessen.«
3: »Was soll's? Ich bin auch so ganz gut zurechtgekommen.« »Aber hier drinnen würdest du dich verlaufen. Ich meine, wenn das Personal nicht wäre.«
1: »Es ist ja da. Warum also drüber nachdenken?«
2: Sie konnte ihm keine Antwort geben. Jedes Stockwerk beinhaltete einen Flur mit Räumen, in die sich die Entleiher zurückziehen konnten, um ungestört zu lesen. Die Benutzung größerer Räume war kostenfrei. Hier befanden sich mehrere Dutzend Leute zusammen. Wer mehr Privatsphäre wünschte, musste dafür bezahlen und bekam ein eigenes Zimmer mit Aussicht auf die Stadt, einem Bett, einem Kleiderschrank, einem Waschbecken und einer Toilette, ganz wie in einem Hotel.
3: Vor einem dieser Leseräume gehobener Klasse standen sie nun. Er lag auf einem blau gekachelten Korridor, in dem es nach Räucherwerk duftete.
4: »Nummer 18, hier ist es«,
3: sagte Chris mit flauem Gefühl im Magen. »Wieso flüsterst du?«
4: »Na ja, was machen wir, wenn da drin der Einbrecher wartet?«
3: Lian ließ seine Knöchel knacken. Sie wünschte sich, er würde das lassen.
1: »Dann werde ich mich bei ihm revanchieren.«
4: »Revanchieren? Meinst du erkennst ihn auch ohne Maske?«
1: »Ich denk schon. Ich habe ja seine Stimme gehört.«
4: »Gut, also gib mir ein Zeichen, wenn du ihn erkennst.«
3: Er hob Zeige und Mittelfinger und kreuzte sie. Chris nickte verstehend und klopfte an.
1: »Sarum?«
3: schnarrte eine Männerstimme in gebrochenem Ramakanisch aus dem Inneren. »Ja, bitte?« Chris öffnete die Tür. Sie und Lian traten in ein gemütliches Zimmer mit einem roten Divan in einer Ecke und gleichfarbigen Sitzkissen in einer anderen. Weiße Arabesken bedeckten die Wände. Durch ein offenes Fenster waren die entfernten Rufe der Marktschreier zu hören. Ein junger Mann saß an einem großen Tisch aus Bernsteinholz und steckte eine Schreibfeder in ein Tintenglas. Links und rechts von ihm türmten sich Bücher. Bis eben hatte er anscheinend in ein Notizbuch geschrieben, das er nun zuschlug, als dürfe niemand es sehen. Sein Blick war giftgrün, sein Gesicht hell, fast weiß geschminkt und die Wangen mit Rouge hervorgehoben. Er trug eine hüftlange Perücke aus schwarz gefärbtem Stelzerhaar. Seine Kleidung bestand aus goldener Seide. Genau wie Chris und Lian war er offensichtlich ein Fremder in diesem Land und seine geckenhafte Aufmachung und der harte Akzent, mit dem er gesprochen hatte, verrieten Chris, dass er aus Parandir stammte. Ausgerechnet.
4: »Verzeiht die Störung«, sagte sie auf Feban und machte einen Knicks. Lian nickte dem Mann nur zu.
3: Seine Finger waren nicht gekreuzt, aber sein Ausdruck war misstrauisch.
1: »Was ist?«, fragte der Parandierer. »Ich bin beschäftigt.«
4: »Wir werden nicht viel von eurer Zeit in Anspruch nehmen«, versprach Chris.
3: Ihr Herz machte einen Satz. Eins der Bücher, das las sie am Einband, war Tolmens Bestiarium, eingeklemmt zwischen einem Buch mit ramakanischen Märchen und einer Sammlung präelonischer Sagen. Verfasste er eine Arbeit zu dem Thema? Vielleicht konnte sie von Gelehrte zum Gelehrten mit ihm sprechen.
4: Mein Name ist Christenia Tilena Odwin, Dozentin für Archäologie und frühe Geschichte an der Universität von Tamalea und dies ist mein Assistent Lian Beres.
3: Ihr Assistent reagierte mit fragend hochgezogener Augenbraue. Der Parandierer sah erst Chris an, dann Lian, dann wieder Chris.
1: »Ich habe keine Zeit für diesen Unsinn«,
3: sagte er, fasste nach dem Federkiel und schlug sein Buch wieder auf. Er bemerkte missmutig, dass man ihn immer noch nicht allein ließ.
1: »Ich sagte, ich habe keine Zeit für dumme Kinderstreiche.«
4: »Bitte, mein Herr, dies ist kein Streich.«
3: Chris hasste es, wenn man sie für ein Kind hielt. Dabei war ihr Gegenüber keine 5 Jahre älter als sie, sofern man das durch all die Schminke erkennen konnte.
4: »Wir interessieren uns für eins der Bücher, das ihr ausgeliehen habt. Wir wollten fragen, ob es möglich ist, dass wir es uns kurz ansehen.«
3: Wieder landete die Feder im Tintenglas. Der Parandierer lehnte sich zurück. Sein bemalter Mund zeigte ein listiges Lächeln.
5: »Dem Akzent nach seid ihr beide Melorianer, nicht?«
4: »Ja. Und auch wenn unsere Länder verfeindet sind, hoffe ich, dass wir dies vergessen und als Vertreter der Wissenschaft miteinander sprechen können.«
5: »Also, und wofür braucht ihr das Buch, hm?«
3: Sein Blick gefiel Chris ganz und gar nicht. Trotz des offenen Fensters konnte sie sein schweres Parfüm bis hierher riechen.
4: »Es beinhaltet einen Hinweis für eine sehr wichtige Expedition nach...«
3: Lian trat ihr auf den Fuß.
4: »Au, ich meine, an einen Ort, über den ich nicht sprechen darf.«
1: »Verstehe.«
3: Der Parandierer faltete die beringten Hände. »Er spielt nur mit uns«, dachte Chris. »Oder doch nicht?« Bei Parandierern der Oberschicht war das immer schwer zu sagen. Sie waren alle so unecht. Und dieser hier stammte seiner Kleidung nach aus der obersten Oberschicht.
1: »Das heißt, ohne das Buch kann eure kleine Expedition nicht stattfinden, ja?«
4: »So ist es.«
1: »Aha.
6: Nun, in diesem Fall lautet meine Antwort.
2: Er öffnete eine Dose mit Schnupfpuder, nahm etwas davon mit spitzen Fingern und zog eine Prise in das rechte, dann das linke Nasenloch.
6: Nein! Bitte, wir möchten doch nur einen kurzen Blick. Nein, aber es geht um eine dringende Angelegenheit. Nein! Und wenn wir... Nein!
2: Er grinste ungeniert und schniefte noch eine Prise Puder.
6: Guten Tag! Das ist nicht fair, sagte Chris. Nicht fair? Was wisst ihr, kulturlosen Melorianer, von Fairness? Vielleicht seht ihr jetzt ein, dass ihr nicht die Herren der Welt seid.
2: Er nahm einen Schluck aus einem Weinkelch neben dem rechten Bücherstapel, offenbar sehr zufrieden mit sich selbst.
6: Es wird wirklich Zeit, dass der Krieg weitergeht. Dann können wir euch endlich ein paar Manieren beibringen.
2: Chris fand keine Worte. Sie kochte vor Wut. Lian trat vor.
7: Hört zu, Freund, wir...
6: Freund?
2: Wiederholte der Parandierer beleidigt.
6: Freund! Habt ihr Kinder eine Ahnung, mit wem ihr sprecht?
7: Ihr werdet's uns sicher gleich sagen.
2: Der Parandierer fuhr auf, die Hände auf die Tischplatte gestemmt.
6: Ich bin Robias Quellmorn, Sohn von Konteradmiral Barian Quellmorn, von der dritten Flotte ihrer Majestät.
2: Sein giftiger Blick prallte an Lian ab.
7: Ich bin unterwältigt.
2: Chris berührte seinen Arm.
6: Lian?
2: Sie konnte sehen, wie der Parandierer unter der Schminke rot anlief.
6: Ich habe es nicht nötig, mich zwei Gören zu erklären. Und wenn ihr mich noch länger belästigt, rufe ich die Wachen. Guten Tag.
2: Lian setzte zu einer unfeinen Antwort an, aber Chris konnte ihn rechtzeitig stoppen.
6: Komm, sagte sie, lass uns gehen. Und schließt die Tür hinter euch.
2: Das taten sie. Zurück auf dem Korridor war Chris eine Zeit lang damit beschäftigt, ihre Wut zu zügeln.
6: Dieser widerwärtige, ignorante, engstirnige...
2: Bastard, half Lian ihr aus. Alles richtig. Nur leider ist die Welt voll von Leuten wie dem. Wenn du dich jedes Mal in Rage bringen lässt, wenn du so einem begegnest, dann wirst du nicht viel Spaß am Leben haben.
6: Und was schlägst du stattdessen vor? Ohne das Buch?
2: Wir machen, was man immer mit Leuten macht, die einem krumm kommen.
6: Und das wäre...
2: Sie austricksen. Wart hier. Oder besser, ein bisschen weiter weg. Sie hielt ihn zurück.
6: Was? Wieso? Was hast du vor?
2: Wart's ab und vertrau mir, ja? Noch verwirrter als zuvor sah sie zu, wie Lian den Korridor verließ. Sie seufzte schwer.
6: Denkt denn die ganze Welt nur noch an Krieg?
2: Dabei hatten die Melorianer das große Feuer nicht einmal angefangen. Zuerst waren es nur die Angoporia gewesen, die gegen die Parandira gekämpft hatten. Danach waren die Hestrianer und die Ramakaner hinzugestoßen. Dann die Talikura, die Melorianer und die Rominosaner. Und so weiter, bis die ganze Welt in Flammen stand. Der erste große Krieg nach Ende der Elonischen Epoche, in dem elonische Waffen zum Einsatz kamen. Die letzten, die den Königreichen noch verblieben waren. Nun, nachdem sie ihre Kampfmaschinen alle aufgebraucht hatten, war das Feuer ausgegangen. Aber seine Asche glühte immer noch weiter. Und der Hass schwelte weiter unter der Oberfläche, während jede Nation auf der Welt verzweifelt nach weiteren Waffen aus der Vergangenheit suchte, mit denen sie ihre Gegner endgültig unterwerfen wollten. Die Erinnerung an ihren Vater drängte sich wieder auf, und Verzweiflung überkam sie, als sie sich vorstellte, wie viele andere Kinder ihre Väter an das Feuer verloren hatten, wie viele Leben verbrannt waren, einfach so, für immer. Da hörte sie Schritte. Einer inneren Eingebung folgend, huschte Chris hinter die nächste Abzweigung des Korridors und verfolgte mit angehaltenem Atem, wie ein junger Bibliothekar auftrat. Er blieb vor dem Zimmer des Parandierers stehen und klopfte.
8: »Ich sagte nein!«
2: hörte sie den geschminkten Gecken rufen. Erst als der Bibliothekar sich als solcher zu erkennen gab, wurde er eingelassen. Stille. Dann ein erschreckter Ausruf des Parandierers. Stirnrunzelnd sah Chris zu, wie erst der Bibliothekar und dann der Sohn des Admirals den Raum verließen. Letzterer nicht, ohne die Tür abzuschließen. Ein paar Herzschläge später waren beide außer Sicht. Plötzlich stand Lian neben ihr,
9: Beeilung, drängte er. Der kommt bald wieder.
0: Er eilte zur Tür des Parandiras und Chris. Plötzlich stand Lian neben ihr.
9: Beeilung, drängte er. Der kommt bald wieder.
0: Er eilte zur Tür des Parandiras und Chris eilte ihm nach.
6: Was hast du?
9: Keine Zeit für lange Erklärungen.

0: konnte, zog Lian sie mit sich in den Raum. »Ich habe den Bibliotheksfritzen gebeten, unserem Freund eine Nachricht zu überbringen«, erklärte er, als er die Tür hinter sich schloss. »Sein alter Herr ist plötzlich krank geworden und man braucht ihn zu Hause.«
1: »Was?« rief Chris aus. »Und wieso hat der Bibliothekar sich drauf eingelassen?«
0: »Du wärst überrascht, was die Leute für 100 Xenny so alles machen.«
1: »Aber wenn Quellmorn erfährt, dass er belogen wurde...«
0: »Wird der Bibliothekar behaupten, ein Fremder wäre aufgetaucht und hätte ihm die Nachricht gegeben?«
1: »Das ist Betrug.«
0: Chris spürte ein unangenehmes Wühlen in ihrem Bauch. Sie war noch nie zuvor irgendwo eingebrochen. Obwohl die Hohepriester des Tempels der Zeit das wahrscheinlich anders sehen würden. Lian zuckte mit den Achseln.
2: »Das bringt uns zumindest weiter, als nur rumzureden.«
1: »Und hast du immer rein zufällig einen Dietrich dabei?«
0: »Keine Zeit«, zischte Lian mit Blick zur Tür. »Selbst wenn er drauf reinfällt, kommt er garantiert nochmal zurück, um seine Sachen zu holen. Ich steh Schmiere. Beeil dich.« Er verließ das Zimmer. Chris zögerte. Ihr war ganz und gar nicht wohl. Wenn man sie hier erwischte, wenn herauskam, was sie getan hatten, würde es einen Skandal geben. Aber sie brauchten das Buch. Hastig umrundete sie den Tisch, ihre Haut brannte wie im Fieber. Mit flatterigen Fingern zog sie Tolmens Bestiarium zwischen den anderen Büchern hervor. Es war ein schwerer Wälzer, so breit wie ihre Hand. Die Kopie, die Veribas seinem Freund gesandt hatte, stammte von Seite 352. Verdammt, sie hatte zu weit geblättert. Da! Das war die richtige Seite. Und das Blatt Papier, das sie aus ihrer Tasche zog und auseinanderfaltete, war die perfekte Kopie davon. Chris betrachtete die gegenüberliegende Seite. Sie zeigte den Kupferstich eines Urwalds. Durch sein Blätterdach konnte man ein Sternbild erkennen. Im Vordergrund blühte eine exotische Pflanzenart. Eine von Tolmens Märchenspezies? Sie sah zum Ende der Seite. Der Kupferstich war mit einer Jahreszahl signiert. Was hatte das zu bedeuten? Als jemand ihre Schulter berührte, fuhr Chris zusammen. Eine Hand erstickte den Schrei, der aus ihrem Mund drang. Lian stand neben ihr.
1: »Psst, ich glaube, er kommt.«
0: Chris' Gedanken hämmerten durch ihren Kopf. Sie hatte keine Zeit, die Seite abzuzeichnen. Es war, als führte eine Fremde ihre Hände. Ehe sie sich versah, riss sie die Seite einfach aus dem Buch und steckte sie ein.
1: »Los«, ermahnte Lian sie.
0: Sie schlug das Bestiarium zu und schob es zurück in den Bücherstapel. Dann lief sie Lian hinterher, nach draußen. Er zog die Tür so leise es ging zu und schloss sie mit dem Dietrich ab. Anschließend zog er Chris mit sich, hinter die nächste Abbiegung. Sie rang nach Luft, versuchte ihren Pulsschlag zu zügeln.
1: »Großer Weltengeist«, flüsterte sie, »was habe ich getan?«
3: »Leise!«
1: »Es gibt auf der ganzen Welt vielleicht noch 5 Exemplare von dem Buch und ich habe es...«
0: Wieder drückte Lian ihr die Hand auf den Mund. Keinen Augenblick zu früh, denn schon hörten sie Stiefelsporen klingen. Der Parandierer kehrte zurück. Chris presste sich an die Wand. Sie wagte es nicht hinzusehen.
4: »Ich bitte vielmals um Verzeihung«, sagte der bestochene Bibliothekar, der den Mann begleitete.
0: Er sprach kaum verständliches Febern.
3: »Eine Unverschämtheit«, blaffte der Parandierer.
0: Chris hörte, wie er die Tür aufschloss.
3: »Mich wegen eines dummen Jungenstreichs zu belästigen.«
4: »Ich verspreche, es kommt nicht wieder vorher.«
3: »Sollte es besser nicht, oder es wird euch den Kopf kosten. Ich habe einflussreiche Freunde, auch in der Republik.«
0: Chris zuckte zusammen, als die Tür zugeknallt wurde. Sie hörte die sich entfernenden Schritte des Bibliothekars und Lians erleichtertes Pfeifen.
2: »Na, wer sagt's denn? Ist doch sauber gelaufen.«
0: Auch Chris entspannte sich, bis ihr das Buch wieder einfiel. Sie hielt die herausgerissene Seite in den Händen.
1: »Wie kann ich das jemals wieder gut machen?«
2: »Komm schon, es ist doch nur ein Buch«, sagte Lian gut gelaunt.
1: »Ein unbezahlbares, seltenes.
2: Du kannst die Seite ja später wieder einkleben. Also, wir haben, was wir wollen. Besser, wir verschwinden.«
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0: Der Verräter.
2: »Du musst schon ein bisschen kreativer werden«, sagte Lian,

0: Sie gingen zügig, doch nicht, wie Chris hoffte, auffällig schnell. Nur noch 4 Stockwerke trennten sie vom Ausgang der großen Bibliothek.
1: Allein mit Worten kommst du in der richtigen Welt nämlich nicht groß weiter.
0: Sie antwortete ihm nicht.
1: Ich nehme an, abgesehen von eurer Buddelei in der Wüste bist du nicht groß rausgekommen.
0: Ich habe auch nie etwas anderes behauptet.
2: Lian versteckte seine Befriedigung nur schlecht.
0: Chris ignorierte ihn. Sie brannte darauf, zurück aufs Schiff zu kommen, um die Seite eingehend zu studieren. Sie hatte den Kupferstich noch deutlich vor Augen. Der Urwald, die Sterne, die blühenden Pflanzen. Veribas hatte sie nicht ohne Grund zu dem Bild geführt. Aber was hatte er ihnen damit sagen wollen? Oder lag sie völlig falsch? Stand sein nächster Wegweiser auf einer ganz anderen Seite?
1: Dr. Otwin!
0: Chris erstarrte, als die freundliche, aber fremde Stimme ihren Namen rief. Sie war weit weg von zu Hause. Wer sollte sie hier kennen? Mit zittrigen Beinen drehte sie sich um. Ein Mann um die 30 näherte sich ihnen. Er trug eine hüftlange graue Jacke. Sein Gesicht war mager und kantig, aber nicht unattraktiv. Sein Haar tief schwarz und zu kurzen Stoppeln geschoren. Es waren seine Augen, die sie fesselten, mit ihrem fast erschreckend hellen Blau.
1: »Ja, bitte?«
0: Sie machte keinen Hehl aus ihrer Verwirrung und Nervosität.
1: »Ihr seid es also tatsächlich«, sagte er strahlend und verneigte sich knapp. »Malcolm Dorello, zu euren Diensten.«
0: Chris sah zu Lian, der den Mann argwöhnisch musterte.
1: »Kennen wir uns, mein Herr?«
3: »Nicht persönlich«, antwortete Malcolm Dorello, »aber ein Freund von mir kennt euch. Seht ihr, wir sprachen soeben über euch und schon sehen wir euch am anderen Ende des Raumes. Ist das nicht ein Zufall?«
1: »Ja«, sagte sie, todsicher, dass er ihnen irgendwelche Märchen auftischte.
0: »Und wenn er der Einbrecher war?« Lian schien sich nicht sicher zu sein. Zumindest waren seine Finger ungekreuzt. Besser, wenn sie weiterkamen.
4: »Ich bin hoch erfreut, Herr Dorello, aber leider sind wir sehr in Eile.«
3: »Natürlich, es ist nicht meine Absicht, euch aufzuhalten. Es ist nur, mein Freund hat sich sehr gefreut, euch hier zu sehen. Wisst ihr, er hat eure Mutter auf ihrer Expedition nach Dalahan begleitet.«
0: Für einen winzigen Moment hörte die Welt auf sich zu drehen. Chris starrte ihn an und fühlte ihr Herz pochen.
4: Wie ist sein Name?«
3: »Haranda Baskiel«, antwortete der Mann mit den blauen Augen.
0: Chris forschte in ihrem Gedächtnis. Ja, es hatte einen Haranda Baskiel auf der Expedition gegeben, aber er galt genau wie Bria und die anderen als verschollen. Als habe er ihre Gedanken gelesen, sagte Malcolm Dorello,
3: »Er wurde vor einem Monat hier an der Küste von Ramakan an Land gespült. Er bat mich, ihn abzuholen und zurück nach Meloria zu begleiten. Er hat eine Menge durchgemacht.«
0: Chris nahm nur halb wahr, wie Lian ihren Arm berührte. Doch er hatte die Finger noch immer nicht gekreuzt. Trotzdem schienen ihm der Mann und seine Geschichte ganz und gar nicht zu gefallen. Aber was, wenn es stimmte, was er sagte? Vielleicht würde sie endlich erfahren, was Bria zugestoßen war. Fiebrig vor Aufregung sah Chris in Dorellos freundliches Gesicht. Wenn er ihnen etwas antun wollte, würde er es nicht hier tun. Oder?
4: »Wo ist euer Freund?« fragte sie.
3: »Wir hatten uns aufgeteilt, um nach euch zu suchen. Wir waren nicht sicher, welchen Weg ihr genommen hattet. Aber wir wollten uns gleich im nächsten Gang wieder treffen. Er ist sehr aufgeregt, euch hier zu sehen. Er sagt, ihr säht genauso aus wie eure Mutter.«
0: Und da erkannte sie die Wahrheit. Es tat weh.
4: »Ihr lügt«,
0: sagte Chris, noch bevor sie Lians gekreuzte Finger sah.
3: »Madame?«
4: »Ihr habt mich Dr. Otwin genannt.«
0: Ob er hören konnte, wie ihr Herz hämmerte?
4: »Aber ich habe meinen Doktortitel erst im letzten Sommer erhalten und die Expedition liegt 3 Jahre zurück.«
0: Malcolm Dorello schien ehrlich bestürzt.
3: »Nun, Haranda ging wohl davon aus...«
4: »Haranda Baskiel ist nicht hier. Und ihr seid kein Freund von ihm.«
0: Chris überlegte, die Wachen zu rufen. Aber was, wenn sie die herausgerissene Seite bei ihr fanden?
4: »Ich will mit euch nichts zu schaffen haben, Herr Dorello, oder wie auch immer ihr heißen mögt«, sagte sie schließlich. »Lebt wohl!«
0: Sie und Lian ließen den Fremden stehen. Er machte keine Anstalten, ihnen zu folgen.
1: »Ich dachte, du gehst mit ihm«, flüsterte Lian und warf einen Blick über seine Schulter. Chris' Herzschlag wollte sich immer noch nicht beruhigen.
4: »Ich wollte ihm glauben«,
0: gestand sie und hasste den Mann für die kurze Hoffnung, die er in ihr geweckt hatte. Er musste sie im Haus der Baronin belauscht haben. So hatte er ihren Namen erfahren und von Brias Expedition gehört. Den Namen Haranda Baskil und alles andere hatte er wahrscheinlich irgendwo nachgelesen. Möglich, dass er auch alles wusste, was sie über Veribas Hinweise erfahren hatten.
4: »Wieso hast du so lange gezögert?«, fragte sie.
1: »Ich war mir nicht sicher. Aber er ist es. Die gleiche, aalglatte Stimme.«
0: Sie passierten die nächste Regalreihe. Chris erschrak. Auf einen Gehstock gestützt, stand ein alter Mann vor ihnen im Gang und sah sie an. Er war groß und seine Schultern breit. Wie Dorello trug er grau. Für einen Moment dachte Chris, er sei nur eine Statue, die jemand hier hingestellt hatte, um sie zu erschrecken. So reglos stand er da. Sein Haar und der Bart hatten die Farbe von Schiefer. Seine Schläfen waren kreideweiß. Eine Apparatur aus Metall bedeckte sein rechtes Auge. Darin steckte eine grüne Kristalllinse. Chris sah keinerlei Bänder oder Schnallen, die das Ding festhielten, aber es war eindeutig Elonisch. Und es jagte ihr eine Heidenangst ein. Das linke Auge des Mannes war nicht minder erschreckend, sein Blick kalt und sezierend. Ungewollt wich sie einen Schritt zurück.
4: »Ich kenne ihn«, durchzuckte es sie, »aber woher?«
0: Der alte Mann sagte nichts, während die Kristalllinse sich weitete und zusammenzog und dabei leise, surrende Geräusche von sich gab. Lian schien nicht so viel Respekt vor ihm zu haben wie Chris. Er griff nach ihrer Hand und zerrte sie an dem Mann vorbei. Dieser blickte ihnen nur nach, unbeeindruckt, stumm, mit einem Gesicht wie Stein. Chris hätte nie gedacht, jemals so froh zu sein, die große Bibliothek wieder zu verlassen. Marcon Dorello erreichte den General mit ein paar kurzen Schritten. Die beiden jungen Leute waren längst fort.
5: »Irgendetwas sagt mir, dass wir keinen sehr vertrauenerweckenden Eindruck auf das Fräulein gemacht haben.«
0: Er lächelte schwach. Der General ging ihm voran. Die eisenbesetzte Spitze seines Gehstocks schlug klackend auf die Bodenkacheln.
6: »Unwichtig. Ich habe, was ich will.«
0: Niemand verfolgte sie, als sie aus dem Schatten der Bibliothek zurück in die Sonne traten. Aber selbst als der Trubel des Basars sie wieder einhüllte, wusste Chris, dass sie durch ihre Kleidung und Hautfarbe aus der Menge herausstachen. Sie blickte unentwegt über ihre Schulter.
1: »Was sollte das?«, fragte Lian. »Wer war diese alte Vogelscheuche?«
4: »Keine Ahnung«, Chris schnappte nach Luft.
0: Der schnelle Marsch aus dem Gebäude hatte sie ganz schön erschöpft.
4: »Aber ich kenne ihn von irgendwoher.«
0: Sie waren hinter Veribas Wegweiser her. Nur das ergab Sinn. Aber was war Dorellos Plan gewesen? Sie in ein Gespräch zu verwickeln, bis der alte Mann sich genähert hatte? Wozu? Keiner von beiden hatte Anstalten gemacht, sie festzuhalten oder ihnen auch nur körperlich nahe zu kommen.
4: »Und ich kenne ihn von irgendwoher.«
1: »Besser, wir kehren so schnell wie möglich zur Rose zurück«, bestimmte Lian.
0: Chris nickte und sah sich abermals um.
1: »Was ist?«
0: Lian folgte ihrem Blick. »Hast du sie gesehen?«
4: »Nein, ich werde nur das Gefühl nicht los, dass uns jemand beobachtet«,
0: murmelte Chris. Ihre Stimme ging fast im Lärm ringsum unter. Sie suchte in der Menge nach bekannten Gesichtern und grauen Jacken, ohne fündig zu werden. Dennoch blieb das Gefühl, dass jemand jeden ihrer Schritte verfolgte. Sie würde sich erst wohler fühlen, wenn die Windrose abgelegt hatte. Sie einigten sich darauf, den Rückweg über eine etwas weniger frequentierte Parallelstraße zu nehmen. So würden ihnen mögliche Verfolger schneller auffallen, bevor sie Gefahr liefen, diese zum Schiff zu führen. Der Einbrecher und sein Begleiter, denk nach, Chris, denk nach, du kennst ihn, mussten selbst per Luftschiff hierher gekommen sein. Vielleicht hatte der Zwischenstopp der Windrose in Tamalea ihnen sogar einen Vorsprung verschafft. Ein weiterer Vorteil war der, dass sie auf der Parallelstraße wesentlich besser vorankamen, auch wenn Chris Lian immer wieder bitten musste, langsamer zu machen. Zum 100. Mal verwünschte sie ihre schlechte Kondition und ihr Kleid, das ihr Vorankommen auch nicht gerade beschleunigte. Nur 2 Dutzend Passanten, allesamt Ramakaner, waren mit ihnen auf der Straße. Alte Männer mit langen weißen Bärten ruhten im Schatten von Arkaden und rauchten Wasserpfeife. Ein Rüsselkamel streckte Chris und Lian neugierig sein namensgebendes Organ entgegen, als sein Besitzer es an ihnen vorbeiführte.
7: Schesk!
0: Lian blieb unerwartet stehen.
7: Jetzt merke ich's auch.
0: Chris wünschte sich, er hätte das nicht gesagt. Sie sah sich um. Als Ausländer ernteten sie nur ein paar flüchtige Blicke der Einheimischen. Niemand schien ein ernsthaftes Interesse an ihnen zu haben. Wieso glaubte sie dennoch? Sie schrie auf, als etwas an ihre Schulter stieß. Reflexartig schlug sie um sich und scheuchte dabei einen Vogel auf, der auf ihr gelandet war. Ein mechanischer Vogel, wie jene, die sie auf dem Weg hierher gesehen hatten. Chris starrte ihn an. Er hing vor ihnen in der Luft. Seine Flügel, besetzt mit hauchdünnen Metallfedern, bewegten sich zu langsam, als dass sie ihm Auftrieb verschafft hätten. Blaue Kristallaugen klimperten mit kupfernen Lidern. Sie lächelte unsicher.
4: »Hast du mich erschreckt?«
0: Der Vogel sang wie eine gläserne Flöte. Er war kaum größer als Chris' Hand.
7: »Wo ist das Vieh hergekommen?« fragte Lian und sah sich argwöhnisch um.
4: »Er muss aus einem Käfig entkommen sein.«
0: Chris streckte ihren Zeigefinger aus. Der Vogel landete darauf und schüttelte behaglich sein metallenes Gefieder. Er wog fast nichts.
7: »Wir haben keine Zeit für sowas«, mahnte Lian.
0: Chris bemerkte die halb interessierten Blicke der Passanten.
4: »Husch«, sie hob den Finger. »Ich hab nichts für dich, flieg weiter.«
0: Der Vogel warf sich wieder in die Luft und umkreiste sie einmal, wobei sein krummer Schnabel eine fröhliche Melodie von sich gab. Aber er blieb bei ihnen. Chris erinnerte sich, dass Zutraulichkeit diesen Geschöpfen eingebaut worden war.
4: »Flieg weiter«, sagte sie und wedelte mit der Hand, doch der Vogel chillte nur.
0: Lian verdrehte die Augen.
7: »Wahrscheinlich taucht der echte Besitzer gleich auf, komm jetzt.«
0: Er zog sie mit sich. Der Vogel hing hinter ihnen in der Luft. Sein Gesang war traurig, aber Lian hatte recht. Ihnen blieb keine Zeit. Sie hatten kaum das Ende der Straße erreicht, als man sie entdeckte. Keine 20 Schritte vor ihnen tauchten sie aus einer Nebenstraße auf. 2 Männer und 1 Frau, alle hellhäutig und mit den gleichen grauen Jacken bekleidet wie Dorello und der alte Mann.
4: »Schesk«,
0: hörte sie Lian abermals fluchen.
4: »Der Vogel hat sie zu uns geführt«,
0: war Chris' erster Gedanke. Fast gleichzeitig fuhren Lian und sie herum. Aber der Vogel war längst fort. Dafür erschienen am anderen Ende der Straße 2 weitere Graujacken.
4: »Hier lang«,
0: rief Lian und zerrte sie in eine enge Passage zwischen 2 Häusern. Eine Bettlerin hockte zusammengekauert an der Wand und beobachtete mit leeren Augen, wie die beiden Milurianer an ihr vorbeirannten.
4: »Wir sollten die Stadtwächter informieren«, dachte Chris, »oder einfach um Hilfe rufen.«
0: Beide Pläne waren zum Scheitern verurteilt. Denn die Straße, auf die sie hinaustraten, war menschenleer. Chris rang nach Luft. Bunte Flecken tanzten vor ihren Augen. Doch Lian gönnte ihr keine Pause.
4: »Weiter«,
0: rief er, und sie liefen. Keuchend und schwitzend blickte Chris über die Schulter. Die Graujacken blieben ihnen auf den Fersen. Und sie holten auf. Sie verließ sich völlig auf Lian. Er schien genau zu wissen, wohin sie liefen. Vielleicht aber auch nicht. Denn die nächste Abzweigung führte sie direkt in eine Sackgasse. Vorn und zu beiden Seiten erhoben sich Häusermauern, ohne einen Spalt dazwischen. Mülltonnen verbreiteten einen ekelerregend süßlichen Gestank. Der Bazar, sein Lärm und seine Menschen schienen weit entfernt. Lian fluchte wieder und machte Anstalten, umzukehren. Aber sie konnten nicht mehr fliehen. Ihre 5 Verfolger hatten sie längst eingeholt. Sie näherten sich langsam, wie ein Rudel Säbelzahnwölfe, das um die Hilflosigkeit seiner Beute wusste.
4: »Wer seid ihr?« rief Chris. »Und was wollt ihr von uns?«
8: »Nur mit euch reden«,
0: antwortete die einzige Frau unter ihnen. Sie hatte ein brutales Gesicht mit blitzenden Augen. Ihr Haar war zu einem strengen Zopf geflochten.
4: Wir haben aber keine Lust zu reden, sagte Chris atemlos.
0: Aus den Augenwinkeln sah sie, wie Lian in Angriffsstellung ging, als ob er gegen die Fünf etwas ausrichten könnte.
8: Dann gebt uns einfach, was immer ihr in der Bibliothek gefunden habt.
0: Chris hätte nicht gedacht, dass die Frau noch hässlicher hätte werden können, bis sie sie lächeln sah. Sie legte die Hand schützend auf ihre Kleidtasche.
4: Nur über meine Leiche.
0: Das Lächeln der Frau wurde breiter. Es war wie eine Narbe in ihrem Gesicht.
8: Ich hatte wirklich gehofft, ihr hättet etwas anderes gesagt.
0: Auf einen Wink von ihr traten die Männer vor.
8: Kommt nur her!
0: Lian grinste kampflustig.
8: Und ich prügel den Korb aus euch raus!
0: Das war Selbstmord. Chris wich zurück, fühlte das Mauerwerk in ihrem Rücken. Die erste Graujacke hob eine Faust, die ihr den Schädel hätte zertrümmern können, und stieß einen schrillen Laut aus. Nein, das Geräusch kam nicht von dem Mann. Es wurde lauter und lauter. Die Graujacken hoben den Blick, genau wie Chris. Sie sah Metall im Sonnenlicht funkeln. Dann ging alles so schnell, dass sie es kaum verfolgen konnte. Etwas sprang der Graujacke ins Gesicht, stach zu. Noch bevor der Mann aufschrie, war es weitergezischt, von einem zum anderen. Neue Schreie wurden laut. Chris sah Metallfedern blitzen und das Funkeln blauer Kristallaugen.
4: Los!
0: Lian umklammerte ihr Handgelenk und zog sie abermals hinter sich her. Die Graujacken waren zu sehr damit beschäftigt, ihre Augen vor dem Vogel zu schützen, als dass sie sie aufgehalten hätten. Chris hatte die Blutspritze auf dem Pflaster gesehen und schauderte.
7: Das Vieh hat was gut bei mir, murmelte Lian.
0: Chris nickte nur keuchend. Was wird aus ihm? Sie stellte sich vor, wie die Kerle die kleine Maschine in ihre Bestandteile zerlegten und wurde traurig. Aber wichtiger war, dass sie zum Schiff kamen und diese Stadt endlich verlassen konnten. Bald waren sie wieder unter Menschen. Keine Graujacken weit und breit. Den Rest des Weges zum Lufthafen hielt sie niemand auf. Als Chris von Weitem die massige Silhouette der Windrose entdeckte, hatte sie das Gefühl, nach Hause zu kommen. Dann chirpte etwas neben ihrem Ohr. Sie begann zu strahlen, als der Metallvogel neben ihr flatterte. Seine Kupferkrallen und der Schnabel schienen in rote Farbe getaucht, aber ansonsten war keine Feder verbogen.
4: Danke,
0: sagte sie zu dem Geschöpf. Es reckte stolz den Hals und sang für sie.
4: Kapitän,
0: keuchte Chris, als sie das Gelände des Lufthafens betraten. Kapitän Branska stand vor dem Fallreb und schmauchte seine Pfeife. Nun sah er alarmiert auf.
8: Probleme, rief Lian ihm entgegen. Wir müssen los, sofort.
0: Das ließ sich Branska nicht zweimal sagen.
9: Kessel anfeuern, brüllte er ins Schiff. Alles klar machen zum Ablegen.
0: In ihrer Kabine angekommen, fiel Chris auf das Bett und riss sich die Stiefel von den ermüdeten Füßen. Sie schwor sich, nie wieder aufzustehen.
4: »Ich weiß jetzt, wer der Mann aus der Bibliothek ist«, sagte sie, als sie wieder zu Atem gekommen war. »Der Mann mit dem künstlichen Auge.«
0: Lian wischte sich den Schweiß von der Stirn.
7: »Wer?«
4: »Rundor.«
0: Er zuckte mit den Achseln. Chris seufzte.
4: »Eldrias Rundor?« »General der königlichen Armee, Rundor der Verräter!«
0: Lian runzelte die Stirn.
7: »Der königlichen Armee von Meloria?«
4: »Von Meloria.«
0: Chris sah zu, wie der Vogel neben ihr auf dem Bett landete und dabei rote, gabelförmige Spuren auf dem Laken hinterließ. Sie streichelte dem Geschöpf sanft über den Kopf. Es schien ihm zu gefallen.
4: Kurz vor Ende des Krieges hat er mit dem Feind paktiert und ist zusammen mit einigen seiner Männer desertiert. Komm schon, jeder kennt die Geschichte von Rundor dem Verräter.
0: Sie dachte zurück an die Parade vor 8 Jahren, als ihr Vater in den Krieg gezogen war. Sie und Bria hatten damals in der Nähe einer Tribüne gesessen, von der aus die Offiziere den Aufmarsch ihrer Soldaten verfolgt hatten. Einer dieser Offiziere war ein düsterer Mann mit Bart gewesen. Sein künstliches Auge hatte ihr schon damals eine Gänsehaut verursacht.
7: Was kann er noch alles mit dem Ding sehen?
10: Und wieso ist er hinter uns her?
0: Fragte Lian. Matrosen polterten an der Tür vorbei. Chris hörte, wie die Kessel der Windrose zu schnaufen begannen.
10: Nein, sag's nicht,
7: Die Insel, richtig?
2: Chris schüttelte den Kopf. Der Vogel machte es ihr nach.
7: Ich weiß es nicht. Aber selbst wenn, es gibt da noch ein anderes Problem.
2: Nämlich?
7: Rundor ist tot, erklärte Chris.
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0: Rätsel. Ein Lied weckte Chris. Der Vogel hockte zwischen ihren Büchern und Notizen auf dem Klapptisch und trällerte so fröhlich vor sich hin, dass sie ihm die Störung nicht übel nehmen konnte. »Guten Morgen«, begrüßte sie das künstliche Tier, streckte sich und gähnte herzhaft. Sie wusch sich und zog sich an, wobei sie es Lian nachmachte und schmucklose, aber bequeme Kleidung wählte. Ein Hemd, eine Hose und einfache Schuhe. Sicher war es den Matrosen egal, wie sie herumlief, und sie wollte für die nächste Verfolgungsjagd gerüstet sein. Noch während ihres Frühstücks machte sie sich mit frischer Begeisterung wieder an die Arbeit. Seit ihrer überstürzten Abreise aus Jakura hatte sie über dem Kupferstich aus dem Bestiarium gebrütet, bislang ohne Ergebnis. Aber diesmal, ganz sicher, würde sie das Rätsel lösen. Wieder betrachtete sie das Bild mit den Blüten, den Sternen und dem Dschungel ringsherum, untersuchte es mit dem bloßen Auge und ihrer Lupe, ging stirnrunzelnd in der engen Kabine auf und ab und murmelte vor sich hin, begleitet von einem fragenden Blick des Vogels. Blüten, Sterne, Dschungel. Was hatte Veribas ihnen damit sagen wollen? Erneut zog sie die kopierte Seite aus einem Brief hervor und legte den Kupferstich daneben. Sie probierte alle Verschlüsselungsmethoden aus, die sie kannte, untersuchte jeden zweiten Buchstaben auf eine geheime Bedeutung, jeden dritten, jeden vierten, die Worte vorwärts, die Worte rückwärts, kreuz und quer. Nichts brachte sie weiter. Frustriert entschied sie, eine Pause einzulegen und schrieb den Brief an Alrik zu Ende, den sie gestern begonnen hatte. Sie hatte ihm den Flug nach Jakura und ihre Erlebnisse in der Bibliothek beschrieben, das Zusammentreffen mit den Graujacken, den totgeglaubten General jedoch ausgespart. Es reichte völlig, dass Rundor sie beunruhigte. »Es liegt immer noch kein neuer Kurs an. Nach unserem Abflug haben wir über einer Oase in der Wüste westlich von Jakura Halt gemacht und hier die Nacht verbracht. Die Kessel sind kalt, um Kohle zu sparen. Durch mein Bullauge sehe ich die Palmen rings um das Schiff und die Dünen jenseits davon. Ich schätze, dass wir auf 100 Meilen in jede Richtung die einzigen Menschen sind. Immer noch keine Fortschritte mit dem nächsten Hinweis. Ich habe das Gefühl, mein Hirn fängt bald an zu rauchen. Der Urwald, den der Kupferstich zeigt, liegt in einem von Tolmens Märchenländern. Wird wohl schwierig, dahin zu fliegen, was? Schlechter Witz. Habe die letzte Nacht von Sprungnattern und Schattenschleichern geträumt. Ob es je einen Leser gab, der Tolmens Beschreibungen ernst genommen hat? Aber Veribas hat uns nicht ohne Grund zu der Seite geführt. Ich bin ganz sicher, dass sie uns an irgendeinen Ort führen soll. Irgendwo in dem Bild befindet sich ein versteckter Wegweiser. Lian meinte gestern, dass die Sterne vielleicht ein Wort ergeben, wenn man sie mit Linien verbindet. Ich habe ihn erst dafür belächelt. Dann war ich verzweifelt genug, es auszuprobieren. Natürlich kam nur Unsinn dabei heraus. Mit Sicherheit weiß ich nur, dass die Pflanzen auf dem Bild laut Tolmen nur einmal im Jahr blühen, am dritten Tag des zweiten Sommermonats, Punkt Mitternacht. Und das Sternbild über ihnen ist der große Hornbär. Laut der Signatur am unteren rechten Rand wurde der Kupferstich im Jahr 3003 von einem Künstler namens Flobani angefertigt. Ein Anagramm vielleicht? Oder führt der Hinweis vielleicht doch nicht zu einem Ort, sondern zu einem weiteren Buch? Vielleicht sind die Pflanzen, Sterne und so weiter eine Anspielung auf einen Titel. Wie passt das alles zusammen? Ich bin allmählich mit meinem Althondur am Ende. Manchmal möchte ich die Seite am liebsten zerreißen. Aber ich habe nicht vor, aufzugeben. Und so früh schon gar nicht. Nur wird die Mannschaft langsam ungeduldig. Die Matrosen glauben sowieso, ich sei eine Schwindlerin. Zumindest sehen sie mich so an, wann immer ich ihnen auf dem Gang begegne. Wahrscheinlich halten sie die Baronin für verrückt, ausgerechnet mich mit dieser Suche zu betrauen. Und wer weiß, vielleicht haben sie damit nicht mal Unrecht. Sie strich den letzten Satz durch. Zumindest habe ich die ständige Übelkeit im Griff, auch wenn die Indigo-Pastillen des Kapitäns bald aufgebraucht sind. Apropos Kapitän Branska. Er will natürlich so bald wie möglich weiterfliegen. Ich kann ihn verstehen. Mir geht es genauso. Auch Lian drängt. Seltsamerweise habe ich dabei nicht das Gefühl, dass er es im Namen seiner Herren tut. Was springt für ihn bei dieser Reise heraus? Er ist immer noch ein Rätsel für mich. Wo kommt er her? Wer sind seine Eltern? Wieso hat die Baronin ausgerechnet ihn mit auf die Reise geschickt? Ich vermute, dass er eine nicht ganz saubere Vergangenheit hat. Also frage ich nicht, da er der Letzte ist, den ich mir zum Feind machen will. Der Vogel hopste von ihrer Schulter auf die Tischplatte und betrachtete den Brief, als könne er ihn wirklich lesen. Chris schenkte ihm ein Lächeln, tunkte die Feder wieder ins Tintenglas und fuhr fort. Ich habe beschlossen, den Vogel zu behalten. Ich glaube nicht, dass er von hier aus zu seinem Besitzer zurückfindet, wie auch immer das sein mag. Es ist schön, wieder ein Haustier zu haben, und er lenkt mich ab, wann immer ich kurz davor bin, die Wände hochzugehen. Ich weiß, er ist nicht wirklich lebendig, aber es ist schwer daran zu denken, wenn man ihn so sieht. Nun muss ich mir noch einen passenden Namen für ihn einfallen lassen. Gerade flötet er sein Lian-Lied, und schon klopft es. Mehr im nächsten Brief. Liebe Grüße, Chris. PS, ich wünschte, du wärst hier. Es klopfte wieder. Komm rein, Lian, sagte sie und blickte über die Schulter zur Tür. Er öffnete verblüfft, vielleicht auch ein wenig misstrauisch. Woher hast du gewusst, dass ich's bin? Chris lächelte. Der Vogel hat dich an deinen Schritten erkannt. Er hat sehr gute Ohren. Der Vogel plusterte sich stolz auf und Chris tätschelte seinen Schnabel. Die Maschine gab ein leises Gurren von sich. Lian rieb seine Narbe über dem Mund. Bist du schon weitergekommen? Nein, sie schüttelte den Kopf. Bis jetzt noch nicht. Wir warten schon fast einen ganzen Tag. Ich tue, was ich kann, sagte sie ruhig. Er zeigte mit dem Daumen auf den Vogel. Und zum Beispiel dem Fieder neue Kunststücke beibringen? Lian, ich kann mir die Lösung nicht einfach aus der Tasche zaubern. Ich denke, du bist ein Genie. Das habe ich nie gesagt. Der Vogel unterstützte sie krächzend. Es klang aber immer so. Du hast ja schließlich keine Gelegenheit ausgelassen, mir das unter die Nase zu reiben. Chris stand auf und verschränkte die Arme. Ich werde mich nicht dafür entschuldigen, dass ich einige Dinge gut kann. Und vielleicht, das ist nur so ein Gedanke, käme ich schneller voran, wenn man mir jemanden zur Seite gestellt hätte, der lesen kann. Lian ließ die Knöchel knacken. Ich bin nicht hier, um Bücher zu wälzen. Wofür dann? Um aufzupassen, dass du in der richtigen Welt nicht untergehst. Sie stemmte die Hände in die Hüften. Tja, bis jetzt warst du dieser Expedition jedenfalls keine besonders große Hilfe. Der Vogel stimmte ihr trillernd zu. Er sah sie düster an. Ach nein? Nein. Soweit ich weiß, ist dir der Maskenmann entkommen. Und wenn das Vieh nicht gewesen wäre, hätten uns Ruhndors Schergen längst geschnappt. Die Kristallaugen des Vogels blickten zu ihr auf. Lian tat einen Schritt in den Raum. Und wenn ich nicht gewesen wäre, hättest du dich von dem Perückenträger zurück nach Hause schicken lassen. Leider kann nicht jeder von uns Türen knacken wie ein gemeiner Dieb. Das hatte gesessen. Lian funkelte sie an. Chris hielt den Atem an. Der Vogel flatterte zwischen die beiden. Halt du dich da raus, ermahnte Lian die Maschine.
1: Deswegen sprichst du nicht über deine Vergangenheit, sagte Chris. Du bist bei der Baronin eingebrochen und sie hat dich erwischt. So bist du in ihren Dienst gekommen. Ist es nicht so?
0: Lian machte einen Schritt auf sie zu. Chris brauchte all ihren Mut, nicht zurückzuweichen.
1: Du glaubst, du weißt alles, was?
0: Sagte Lian mit gemeinem Lächeln. Aber vielleicht hat sich Madame doch in dir getäuscht. Er wandte sich ab. Viel Spaß noch mit dem Federvieh. Chris blinzelte erschrocken, als er sie mit knallender Tür verließ. Der Vogel krähte Lian beleidigt nach. Sie ließ ihn auf ihrem Finger landen und streichelte seinen Kopf. Er legte den Kopf schräg und schilpte fragend.
1: Schon gut,
0: sagte Chris, ohne sich da sicher zu sein.
1: Ist schon gut. Komm, wir haben zu tun.
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0: Vierter Teil. Chris und Lian haben den nächsten Hinweis entdeckt, der zur legendären Insel Dalahan führt. Ein Kupferstich aus einem alten Buch, in dem, da ist sich Chris sicher, der nächste Wegweiser zur Insel kodiert ist. Doch noch scheitert sie an seiner Entschlüsselung.

0: Die Schatten der Palmen wurden kürzer, kippten in die andere Richtung und zogen sich wieder in die Länge. Chris hörte hinter der verschlossenen Tür, wie sich die Matrosen über die Hitze im Schiff beschwerten. Wahrscheinlich wussten die Luftfahrer genau, dass Chris sie hören konnte. Aber was sie auch versuchte, der Kupferstich blieb unergründlich. Es war, als liefe sie gegen eine Granitwand, und alles, was es ihr brachte, waren Kopfschmerzen. Vielleicht war Veribas Brief gar nicht echt. Vielleicht hatte sich jemand einen grausamen Scherz erlaubt und sie zu einem Rätsel geführt, an dem sie ewig sitzen würde, weil es keine Lösung gab. Blüten, Sterne, Urwald. Urwald, Sterne, Blüten. Sterne, Urwald, Blüten. Fragen, Fragen, Fragen. Und keine Antworten. Chris fluchte in drei ausgestorbenen Sprachen. Mit aller Macht kämpfte sie gegen den Drang an, die verdammte Seite zu zerknüllen und durch die Kabine zu schmeißen. Als es an der Tür klopfte, keifte sie nur: »Was?« Lian trat ein. Er trug ein Tablett. Chris roch den Duft von Grünkartoffeln in Pilzsoße und gegen ihren Willen lief ihr das Wasser im Munde zusammen. »Reiß dich zusammen!« »Was kann ich für dich tun?« fragte sie kühl.
1: »Ich hab dir was zu essen gebracht«, erklärte Lian mit stumpfer Stimme. »Ich dachte, das regt vielleicht deine grauen Zellen an.«
0: »Danke.« Sie nickte knapp, als er das Tablett auf den Tisch stellte. Der Vogel blickte neugierig über den Tellerrand.
1: »Also dann«, sagte Lian, »guten Hunger.«
0: Chris sah ihn an, sah, wie unwohl er sich fühlte, und ihre Wut verrauchte. »Lian, ich glaube, wir beide haben vorhin Dinge gesagt, die nicht wirklich so gemeint waren.«
1: »Jedenfalls nicht alle.«
0: Auch wenn er versuchte, es zu verstecken, merkte sie, wie erleichtert er war.
2: »Es tut mir leid, dass ich nicht schneller vorankomme. Wenn es nach mir ginge, wären wir längst auf dem Weg. Aber irgendwie bin ich wie blockiert.«
1: »Vielleicht gehen wir das Ganze nochmal von vorne durch.«
0: Er rieb sich das Kinn.
1: »Was hast du bis jetzt rausgefunden?«
0: Sie schob ihm die herausgerissene Seite zu und lehnte sich in ihrem Stuhl zurück.
2: »Ich glaube, das Bild soll uns an einen bestimmten Ort führen«, erklärte sie. »Nur welchen? Das ist die große Frage.«
1: »Ein Dschungel vielleicht?«
0: Lian zeigte auf das Baumdickicht auf dem Kupferstich.
2: »Das glaube ich auch«, sagte Chris. »Aber es gibt zu viele davon auf der Welt, dass wir sie alle absuchen könnten.«
1: »Was ist mit den Blumen hier?«
2: »Das sind Traumorchideen. Sie blühen nur einmal an einem bestimmten Tag um Mitternacht. Aber sie sind fiktiv, Lian. Ich weiß nicht, was sie zu bedeuten haben.«
0: Sie nahm den ersten Bissen. Beim Weltengeist, sie war wirklich hungrig.
1: »Vielleicht genau das«, sagte Lian. »Einen bestimmten Tag und eine bestimmte Zeit.
2: Und ein bestimmtes Jahr. Hier, in der Signatur, 3003.
1: Machte Lian. »Jetzt müsste man nur noch rauskriegen, wo zu dieser Zeit diese Sterne zu sehen waren.«
0: Chris ließ fast die Gabel fallen.
2: »Was hast du gesagt?«
1: »Die Sterne«, sagte er, plötzlich verunsichert. »Ich denke, mit denen kann man rauskriegen, wo man ist. Ich meine, hat man das nicht so auf Segelschiffen gemacht? Vanigiert?«
2: »Navigiert«, rief Chris aus. »Natürlich, das ist es.«
0: Sie sprang auf und küsste ihn auf die Stirn, bevor sie ihn verwirrt in der Kabine zurückließ. Der Vogel flatterte ihr nach, fröhlich pfeifend.
2: »Wartet«, rief Lian und schloss sich ihnen an.
0: Kapitän Branska befand sich zusammen mit ein paar seiner Matrosen in der Oase. Einer der Luftfahrer war eine Palme hinaufgeklettert und pflückte kanonenkugelgroße Früchte mit einer Machete, angefeuert von seinen Kameraden. Als Chris zu ihnen trat, hörte sie plötzlich nur noch das Säuseln des Wüstenwindes in den Palmwedeln. Der Blick des Kapitäns war grimmig wie immer.
1: »Fortschritte, Doktor?«
2: »Mit etwas Glück, ja.«
0: Chris hasste es, wie alle Blicke auf ihr lasteten.
2: »Aber ich brauche eure astronomischen Kenntnisse.«
1: »Hm?«
0: Sie erklärte es ihm. Kurz darauf fanden sie sich im Navigationsraum ein. Branska betrachtete den Kupferstich und kraulte geräuschvoll seinen Backenbart.
2: »Also, was meint ihr, Kapitän?«
3: Sternbild ist der große Hornbär, das ist klar. Südlichster Stern, steht 90 Grad über dem Horizont. Damit kann man den Breitengrad errechnen. Er fuhr sich wieder durch den Bart. Nur reicht Mitternacht als Zeitangabe nicht. Ist nicht überall gleichzeitig Mitternacht auf der Welt.
2: Natürlich, sagte Chris, leicht entmutigt.
3: Müsste wenigstens eine Stadt oder sowas wissen. So hätte man mit der Mitternacht in dieser Stadt einen genauen Zeitpunkt. Könnte dann errechnen, über welchem Teil der Welt das Sternbild im Zenit steht. So hätte man den Längengrad.
2: Eine Stadt, wiederholte Chris. Sie sah auf den Kupferstich. Tolmin hatte in Silestrin gelebt, einem winzigen Königreich im Norden Beraels. Aber war der Kupferstich auch dort angefertigt worden? Silestrin, sagte sie, könnt ihr damit etwas anfangen?
3: Machte Branska wieder.
2: Und noch einmal.
3: Könnte gehen, braucht aber Zeit. Muss einen ganzen Haufen Berechnungen anstellen. Gebt euch Bescheid, wenn es soweit ist.
2: Danke, sagte Chris zu Lian, als sie in den Gang traten. Er zwinkerte ihr zu.
1: Nicht schlecht für einen unbelesenen Dieb, was?
0: Lange Zeit hörten sie nichts vom Kapitän. Abgesehen von einem gelegentlichen Fluchen, das durch das ganze Schiff ging. Der hastige Sonnenuntergang der Wüste entfachte ein Meer aus Rot, Orange und Gelb über dem Himmel. Chris saß mit Lian in ihrer Kabine, den Vogel auf ihrem Schoß. Ihr Blick ging zum Bullauge hinaus. Draußen wanderten der rote und der gelbe Mond über den Himmel und warfen doppelte Schatten. Wohin würde sie der nächste Hinweis führen? Einen Dschungel, wie vermutet? Oder vielleicht doch eine Stadt? Ein halb vergessenes Grabmal? Als Archäologe war Dresdan Veribas viel herumgekommen –